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1: Ich bin heute mit Bettina und Lida im Studio, die die Sendung Monday Movie Talk machen.
2: Hallo.
3: Hallo, Benni.
1: Die Schlagwörter zu eurer Sendung sind Aktuelles zum Film, Theater, Tanz und Literatur, grob zusammengefasst. Wie würdet ihr die Sendung in euren eigenen Worten beschreiben?
2: So ein anderes Schlagwort ist natürlich die Kritik zu Spielfilmen und Dokumentationen. Und wir bringen natürlich auch so ein paar O-Töne vom roten Teppich. Und wir haben ausgewählte Studiogäste. Wir besprechen eben aktuelle Theaterproduktionen und Tanzinszenierungen aus Berlin und Co. Das heißt, wir wandern auch mal in andere Städte und gucken, was in anderen Städten so los ist, dass man von Berlin aus dahin fahren kann. Aber primär sind wir queer-feministisch.
3: Absolut. Die linke Ecke. Immer klassenkritisch, nicht nur film- und theaterkritisch.
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0: Ich bin heute hier mit zwei Hosts von der ukrainischen Radiosendung Trambeats FM. Schön, dass ihr da seid.
1: Ja, danke. Danke für die Einladung.
2: Danke, thanks a lot.
0: Lass uns über den Namen sprechen, Trambeats FM. Was heißt es?
1: Es gibt ein traditionelles ukrainisches Instrument, Musikinstrument, in Gebirgen meistens. Es ist ein großes Rohr, das heißt Trambita.
2: Dieses Name Trambeats FM, das bedeutet Trambita wie Musikinstrument und auch Beat für Musik, Trambita mit Beat.
0: Was sind die Themen, mit denen ihr euch beschäftigt?
1: Alles, was für die Ukrainer in Deutschland interessant ist, ja, es ist die soziale Fragen, die Nachrichten, die Fragen der Kommunikation, die Fragen, die helfen auch die Gemeinde zusammen sammeln. Alles, was wichtig in der Ukraine ist, auch teilen wir mit und was für die Ukrainer in Deutschland wichtig ist auch.
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1: Herzlich willkommen bei den On Air Stories. In dieser On Air Story möchte ich euch die Sendung Oldie Treff von Peter Ziermann vorstellen. Hallo Peter, schön, dass du da bist.
2: Ja, freut mich auch.
1: Was ist denn die Sendung Oldie Treff genau? Also worum geht es?
2: Ja, ein bisschen old-fashioned Radio. Zum einen wird für ich ja seit 100 Jahren gefühlt durch, dass wir hier noch Plattenspieler im Studio haben, weil ich tatsächlich immer noch eigentlich 100% Vinyl spiele. Und mein Musikgeschmack, der liegt ja eigentlich eher bei internationalen Titeln, bei Beat und ja, vernünftigen Nummern der 60er, 70er Jahre. Aber ich spiele auch sehr viel deutsche Musik, bin nach wie vor jedes Wochenende auf dem Flohmarkt, sammle da irgendwelche Schallplatten ein. Und es gibt so einen Spruch, den ich auch seit Jahren mache. Bei mir kann sich jeder jeden Titel wünschen. Wenn jemand von Heino die schwarze Barbara haben will, dann kriegt er die auch. Ja.

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1: Herzlich willkommen zu einer weiteren On-Air-Story. Ich bin heute mit Rolf Gensrich im Studio, der die Sendung OK Beat macht.
2: Hallo, freue mich, dass ich hier sein darf.
1: Wie würdest du ansonsten deine Sendung generell beschreiben?
2: Die Sendung lässt sich eigentlich schlecht beschreiben. Also es gibt mehrere Varianten. Ich versuche, Gäste mir heranzuholen aus allen möglichen Gegenden, so Sachen, die mir über den Weg laufen. Das kann also der Würstchenverkäufer sein bis hin zu irgendwelchen kleinen Aktionen, Grundeinkommen zum Beispiel oder kleine Parteien oder aber Musiker, die mir auf der Straße auffallen, die nicht dann mal meine Visitenkarte geben und sagt, kommt doch mal vorbei, meldet euch doch mal.
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1: Heute geht es um das Campus Radio CouchFM. Das ist ein Projekt in Zusammenarbeit der drei Berliner Hochschulen, der Humboldt-Universität, der Freien Universität und der Technischen Universität Berlin. Und ich möchte euch nun das Campus Radio genauer vorstellen und habe hierzu Laura und Emily von CouchFM eingeladen. Herzlich willkommen.
2: Hi.
3: Hi.
1: Seit wann gibt es denn das Format Campus Radio CouchFM?
2: Also 2011 kam die Idee auf. Und 2012 lief dann die erste Sendung schon. Also es ist jetzt schon ganz schön lange her.
1: Und ihr sendet ja jeden Tag und habt verschiedene Formate. Wie ist die Sendung denn aufgebaut?
2: Genau, also wir haben jeden Tag in der Woche ein unterschiedliches Format. Zweimal die Woche läuft unser Live-Magazin. Das heißt, da stehen wir live im Studio und reden über alles Mögliche. Und dann läuft auch Musik zwischendurch, wie man es aus dem Radio halt so kennt. Und montags ist bei uns immer Platz für eine Gästesendung. Mhm. Also da können zum Beispiel andere Unis ihre Projekte vorstellen, wenn sie selbst einen Podcast produzieren und so weiter. Dann haben wir am Mittwoch unsere Musiksendung, das Klangkompott. Das wird von der Musikredaktion gemacht und es kann auch alles Mögliche sein. Interviews, einfach eine Band vorstellen, ein Genre vorstellen, alles Mögliche. Genau, donnerstags läuft unser Gästezimmer. Das ist ein Interviewformat mit Personen zum Beispiel aus Politik oder der Kultur, Berliner Figuren, alles Mögliche. Ja, samstags ist bei uns Tanzstunde. Da können DJs aus Berlin ihre Sets spielen und sich so ein bisschen vorstellen. Und am Sonntag läuft unsere Wiedergabeliste mit den besten Songs aus der Woche.
1: Wie kommt ihr denn zu den Themen, die ihr in der Sendung besprecht?
3: Also ich finde, das ist auch mal ein sehr spannender Prozess, weil es einfach wirklich das ist, was die Couchies so im Alltag beschäftigt. Und das fand ich am Anfang auch so ganz ungewohnt, dass wirklich der Themenvorschlag einfach so reingeworfen werden kann. Und meistens wird er auch total cool aufgenommen und dann wird gebrainstormt, dann können andere relaten oder eben nicht. Und das ist immer ein total spannender Prozess. Also das meiste findet so in der Wortredaktion dann statt oder halt davor in den allgemeinen Sitzungen.
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8: Hallo, hallo und herzlich willkommen beim CouchFM Gästezimmer. Mein Name ist Maggie und ich habe heute im Studio zwei mega unterhaltsame und taffe Damen mir gegenüber sitzen, nämlich die Emmy und die Frankie, die in ihrem Podcast Therapy Bitches, dein feministischer Comedy-Podcast for the serious stuff, sowohl über die alltäglich privaten und lustigen Momente quatschen, aber ebenso auch auf intensive und wichtige gesellschaftliche Probleme eingehen und so einen perfekten Mix aus Spaß und lehrreichen Gesprächen erzeugen. Deswegen, hey ihr beiden, willkommen, wie geht's euch?
9: Hallo. Oh mein Gott, ich war gerade voll aufgeregt bei diesem Intro. Ich dachte so, oh mein Gott, uns hat noch nie jemand so beschrieben.
8: Naja, es wird wohl mal Zeit.
9: Ja. So, ja, wir freuen uns sehr, dass wir hier sind.
8: Ja, wunderbar. Alles gut? Gutes Wetter, gute Laune, wir sind am Start und legen auch los. Es freut mich sehr, dass ihr hier seid. Wir haben jetzt eine gemeinsame Stunde vor uns. Mhm. Ich habe Fragen zum Podcast. Ich habe Fragen zum Behind the Scenes vom Podcast.
9: Oh.
8: Wir reden über die Musik, die ihr mitgebracht habt. Und ich habe ein kleines Spiel vorbereitet.
9: Oh mein Gott, I love it.
8: Das Ziel soll sein, euch ein bisschen besser kennenzulernen und so ein bisschen auch die Unterschiede und vielleicht auch die Ähnlichkeiten. Mal schauen, was es wird. Fangen wir aber mal mit einem richtig guten Statement-Song an, den ihr mitgebracht habt. Nämlich aus Iggy Mills neuem Album Popstar. Das im Mai rauskam, habt ihr den Song Giftmord mitgebracht. Was gibt euch der Song oder was gibt euch einfach Iggy Mill, wenn ihr sie hört? Was geht da ab?
9: Oh ey, also ich will direkt tanzen gehen, wenn ich die höre. Ich will auch ein bisschen Männer schlagen. Nee, ich finde einfach, ja. Ich finde Iggy Mill ist einfach eine Queen. Ich liebe die so. Und ich finde tatsächlich Giftmord, das ist ja ein ganz schön, ja, auch irgendwie risky Song, den so, also den Text so zu singen, wie sie ihn dann eben singt. Aber ich finde es auch einfach geil, dass es sie macht so Texte, wo ich mir denke, endlich sagt's mal jemand. Mhm. Natürlich alles im künstlerischen Bereich, aber
6: ich finde das gerade so geil bei Ikimel, diese Inszenierung dahinter. Also, dass sie ja extrem dafür super viel Hate abbekommt, weil die Leute es halt einfach nicht checken. Und ich denke mir halt wirklich so, die Leute, die checken's. Und ich glaube, die haben dann den Spaß ihres Lebens, weil, also ich muss wirklich sagen, wenn ich Ikimels Songs höre, ich glaube, ich habe noch nie so viel gelacht dabei. Also, dass ich es einerseits feier, so, und wie ich gerade schon meinte, ne, auch einfach arschwack. So, und auf der anderen Seite halt aber auch so lachen muss über die Texte und Queen. Also.
9: Wir wollen sie in unserem Podcast haben.
6: Ja, oh, wir wollten mal so ein.
7: Wir startet den
6: so
7: einen, Aufruf.
6: So ein Rave starten. So ein,
9: mit Ikimel im Start.
6: Okay. Ja. PMS-Rave mit Ikimel, Nina Chuba und so, wäre geil. Also.
7: Ihr habt es hier zuerst gehört. Also mal schauen, wann es passiert. Ihr wart hier zuerst und habt es gesagt. Dann hören wir jetzt mal rein. Hier ist Giftmord. Let's
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0: So, das war die geballte Icky-Energie und die war gerade super im Studio unterwegs. Ich habe Emmy und Frankie beobachtet. Da geht der nächste Song los. Das wollten wir nicht. Ich habe gerade Emmy und Frankie dabei beobachtet, wie sie voll abgefeiert haben. Und jetzt kommen wir zu was anderem, was ich auch sehr feiere, nämlich eurem Podcast Therapy Bitches. Ihr macht das jetzt schon eine Weile und es ist echt Wahnsinn, wie viele verschiedene Folgen, beziehungsweise in eurem Fall Sitzungen, ihr dann habt. Wir haben Themen wie den Zyklus, die weibliche Lust, psychische Erkrankung oder die Frage nach dem Kinderwunsch. Und jetzt wollte ich euch mal fragen, wie habt ihr euch denn überhaupt kennengelernt? Woher kennt ihr euch? Und vielleicht auch noch kurz mal erklären, was ihr in eurem anderen Leben ohne Podcast so macht eigentlich.
1: Okay, willst du oder soll ich?
2: Oh Gott, wo fangen wir denn an?
1: Naja, also wie wir uns kennengelernt haben, damit können wir mal anfangen.
2: Also wir können ja versuchen, eine Short-Version zu machen und die Full-Version gibt es nämlich tatsächlich in der ersten Sitzung von uns. Da haben wir das nämlich erzählt.
0: Da dann alle rein,
2: genau.
0: Dann wissen
2: wir
0: es nochmal genauer. Genau, ja, bitte, legt los.
1: Also kurz gefasst, ich fange jetzt einfach mal an, kurz gefasst ist es so, dass wir uns über ein Musical-Projekt kennengelernt haben. Das war eine Silvestergala und da gab es so eine Pre-Party, wo sich alle kennenlernen sollten und wir sind quasi jeweils über unseren Musical-Verein da reingekommen. Und ich dachte, Frankie findet mich richtig scheiße.
2: Ich dachte, Emmy findet mich irgendwie scheiße.
1: Und dann hat Frankie die Interviews ge-

0: Was zusammen. Und dann hast du irgendwie auch erzählt, so, ja, Podcast und das wäre voll geil und hattest du auch schon mal und.
1: Und dann hat es nur 2 Jahre gedauert, bis wir den Podcast gestartet haben.
0: Ja, also man muss dazu sagen, wir hatten damals, jetzt haben wir Entfernung Berlin-Hamburg, damals hatten wir Entfernung Berlin-Potsdam, ist auch eine Entfernung. Dadurch war es irgendwie gerade am Anfang dann echt schwierig, das so zu realisieren, da irgendwie zusammenzufinden.
1: Ja. Und wir haben halt relativ schnell eine Folge aufgenommen, die ist aber halt so ungeplant und scheiße gewesen. Ich glaube, es war sogar bei mir zu Hause mit so alten Mikros. Und dann haben wir nochmal eine Folge aufgenommen, schon bei
0: in dem Studio, wo wir dann waren, weil der nächste Schritt, dass dieser Podcast dann wirklich entstanden ist, war tatsächlich meine Bachelorarbeit. Also wir haben sowieso gesagt, wir wollen das auf jeden Fall machen.
1: Nee, das stimmt gar nicht. Weißt du, wie das nämlich war? Wir hatten den schon geplant und dann haben wir es verschoben wegen deiner Bachelorarbeit. Da hat Frankie nämlich auf einmal gesagt, können wir es vielleicht statt Januar im Juli veröffentlichen?
0: Aber warum, wie haben wir es denn hingekriegt, dass wir dann so gute Technik hatten und so? Das hätten wir alles, das hätten wir auch das Studio, das hätten wir alles nicht gehabt.
1: Ja, das stimmt.
0: Wenn es nicht über meine Uni mit meiner Bachelorarbeit gelaufen wäre. Weil
1: ja, du hast
0: haben wir,
1: da gearbeitet, oder?
0: Genau, ich habe dort gearbeitet, weil ich die Werkstudent oder studentische Hilfskraft war und weil ich dann auch gesagt habe, ja, ist für meine Bachelorarbeit, durften wir halt dieses Studio komplett kostenlos nutzen, also im HPI, im Hasso-Plattner-Institut hier direkt um die Ecke in Griebnitzsee, wo wir gerade sitzen und nochmal Shoutout an die. genau, und deswegen konnten wir das da echt gut nutzen und das war irgendwie auch dieses Studio und da hatten wir dann auch eine Folge aufgenommen, auch mit Kamera und so. Und dann.
1: Die war auch Bullshit.
0: also die Folge. Und dann gab es irgendwie wieder so eine Break, weil das Studio auch umgebaut wurde und so weiter und sich das bei uns auch immer so ein bisschen dann, ja, wie gesagt, zurück, verschoben hat und so, wegen der Bachelorarbeit. Und ja, am Ende hat es dann aber geklappt, dass wir in das neue Studio von denen konnten und das aufgenommen haben. Und meine Bachelorarbeit hat es auch super geklappt.
2: Super, so nebenbei auch super. Nach dem Bachelor,
0: ja.
2: Sehr cool.
0: Ja,
2: das, also hoch auf die Bachelorarbeit, würde ich sagen, so oft, wie das jetzt gerade gefallen ist. Aber ich hatte auch gerade echt das Gefühl, ich bin schon so mit euch im Podcast einfach schon so drin. Und auch dieses kleine Hin und Her und so, nein, nein, das war dann und dann, nein, das war so, fand ich gerade sehr angenehm mit euch. Wie so ein echtes Gespräch. Sehr schön. Und da wollte ich jetzt aber kurz nochmal mich mit einklinken und fragen, wie seid ihr denn auf den Namen Therapy Bitches gekommen? Weil, ja, ist schon klar, aber gibt es da irgendeine Geschichte? Und stand der Name von Anfang an fest oder gab es noch andere Ideen vorher? Gab es eine Reise zum Namen?
1: Boah, ich weiß es gerade gar nicht mehr so genau.
0: Ein bisschen. Irgendwie. Ich weiß, wir waren bei dir in der Küche an diesem einen Abend und ich weiß, dass wir eine Liste angefangen haben zu machen. Und Therapy Bitches kam irgendwie echt relativ schnell. Also ich würde schon sagen, dass es, also es war eigentlich von Anfang an der Name. Und das, naja, Prinzip dahinter war so ein bisschen ja auch das Prinzip von dem Podcast. Also irgendwie diese Mischung, okay, Therapy, ne, also diesen
1: ernsthaften
0: Teil, Ansatz, den wir haben. Und dann Bitches, so ein bisschen diesen feministischen Ansatz damit reinzubringen und gleichzeitig das dann damit wieder aufzulockern.
1: Ja, und diesen komödiantischen Anteil dadurch auch. Ne? Das ist so ein bisschen, unser Slogan ist ja auch, jetzt habe ich es vergessen.
0: Dein Comedy-Podcast.
1: For the serious stuff. So.
2: Und da stand jetzt aber auch noch feministischer drin, als ich nachgeguckt habe. Der Titel ist noch, da stand dein feministischer Comedy-Podcast for the serious stuff.
1: Hä, wo stand es?
2: Auf Spotify.
1: Auf Spotify? Ah,
2: ja.
1: Das hat Spotify geaddet, das waren nicht wir.
2: Oder war es Instagram? Auf irgendeiner Seite habe ich feministisch auf. Also aber es schadet ja nicht, aber es, es ist ein geiler Titel, weil es ist alles mit drin, ihr habt das alles dastehen.
1: Oh yeah.
2: Super. Ein knackiger Name, wenn man es abkürzt und ein Name, der alles beinhaltet, wenn man ihn komplett ausspricht.
1: Wir suchen nur tatsächlich noch einen Namen für unsere Hörerinnenschaft. Ich bin einfach, also ich glaube, ich habe irgendwann mal Bitches vorgeschlagen, aber es ist irgendwie auch zu langweilig.
0: Aber irgendwie ist es auch,
1: irgendwie auch geil.
0: Auch. Und wir schreiben ja auch das Bitches immer so mit einem X, finde das auch nochmal, bringt auch nochmal ein bisschen Spice rein. Und ich glaube, so Therapy Bitches, es passt irgendwie einfach voll zu uns und ich finde es aber auch einfach ein uniker Name, muss ich einfach mal sagen. Einfach mal ein bisschen Selbstlob.
2: Auch ein guter Hinweis, wenn jetzt jemand euch sucht, das Bitches anstatt I mit einem X, ne?
0: Genau.
2: Also nicht, dass jetzt ewig gesucht wird, sondern einfach ein X anstatt ein I hinpacken.
1: Ich meine, bei unseren vielen FollowerInnen findet man uns bestimmt auch direkt.
0: Tatsächlich. Wenn du Therapy B eingibst, dann kommen wir schon.
1: Ja, bei
0: wir kommen
1: dir.
0: Auch mit I.
1: Bei dir.
0: Bei allen.
2: Okay, wir beenden kurz diese Diskussion. Wir hören jetzt nämlich in den nächsten Song rein. Und der hat mich ein bisschen überrascht, muss ich mal sagen. Nämlich, ihr habt euch für Liebe ist alles aus dem Musical Romeo und Julia entschieden. Und der Song ist ja

0: Ursprünglich von Rosen Stolz, den Peter Plate geschrieben hat, und zusammen mit Ulf Leo Sommer haben sie sich für das Musical ganz viele neue Kompositionen, so wird es ausgesprochen, überlegt, nach der Shakespeare-Vorlage angepasst, alles daran. Und haben sich aber entschieden, diesen Rosenstolz-Song mit reinzunehmen. Und der ist dann ja auch im Titel gelandet. Romeo und Julia, Liebe ist alles, heißt es ja im Ganzen. Was ist die Geschichte von dieser Song? Weil wie kommen wir jetzt plötzlich von Iggy Mel zu Rosenstolz oder zum Musical Romeo und Julia?
1: Also, die Reise. Bevor du dazu was sagst, weil es dein Wunsch war, Frankie.
2: Ich die ganze Zeit schon so, ich will was sagen.
1: Ich nehme jetzt gar nicht so viel vorweg, aber die letzte Folge unserer ersten Staffel heißt auch Im Herzen Musical Bitches, weil wir uns eben ja auch durch Musical kennengelernt haben und einfach Musicals lieben.
3: Einmal das, dann dazu gesagt, glaube ich, war das gefühlt auch eine halbe unbezahlte Werbung für die Peter Plate Ulf Leo Sommer Musicals im Theater des Westens. Also lieben wir unter anderem auch sehr. Und wir hatten in der Folge, genau, darüber haben wir gesprochen, so im Herzen Musical Bitches. Und wir hatten auch einen Special Guest-Tin in der Folge. Und zwar war das die liebe Safia. Und die war nämlich im Ensemble bei Romeo und Julia. Und jetzt gerade ist sie im Ensemble beim neuen Stück. Das
1: Berlin Musical?
3: Das Berlin Musical, glaube ich. Wir sind am Leben.
0: Ja,
3: genau, das Berlin.
0: Ich bin vorhin vorbeigefahren, habe ich gesehen.
1: Ja, das haben wir auch angeguckt. Da durften wir sie besuchen. Das war auch mega cool.
3: Genau, und deswegen dachte ich so, der muss mit rein, weil im Herzen Musical Bitches einmal und auch, weil die Folge uns so viel bedeutet hat und mit Safia.
1: Und Liebe ist halt.
3: Und Liebe ist auch einfach alles. Und es ist auch einfach ein schöner Song und eine super schöne Message für alle.
0: Na dann, hören wir da jetzt sofort mal rein.

0: So, das war Troye Sivan mit seinem 2023 veröffentlichten Tanzknaller Got Me Started. Und ja, ich würde sagen, hier gute Songs back to back. Ist so ein richtig guter Sommersong, oder?
1: Ja, ultra. Wir haben auch einfach mega lustige Erinnerungen daran, weil wir immer dazu getanzt haben.
2: Und den Tanz aus dem Musikvideo mit der Hose runter, hinten, Arsch und so.
1: War schon mega witzig.
0: Ich habe Visionen, sehr schön. Genau, ihr seid hier gerade beim CouchFM Gästezimmer heute mit Besuch von Emmy und Frankie vom Podcast Therapy Bitches. Ihr kennt ja das Studio, in dem wir hier sind, ja auch schon sehr gut, weil ihr seid seit letztem Jahr bei Alex auch gestartet. Und jetzt haben wir so ein richtig krasses Crossover von CouchFM mit Therapy Bitches. Und deshalb kann man euch ja sozusagen auf den Musikstreaming-Diensten hören, aber jetzt auch im Radio. Und für die, die jetzt interessiert sind, wollte ich mal fragen, wo, wann kommt was Neues? Wo kann man euch hören? Was gibt's da zu viel Zeiten?
1: Schon. Ja, also wir laden ja eine Folge hoch alle zwei Wochen, immer mittwochs. Und quasi immer im verschobenen Rhythmus dazu.
2: Also eine Woche später, am Dienstag um 21 Uhr, laufen wir immer bei Berlin.
1: Alex Berlin.
2: Laufen wir bei Berlin.
1: Bei Alex Berlin um 21 Uhr.
0: Okay.
1: Da läuft dann immer eine Stunde von der Folge. Und wenn die Folge länger ging, dann kann man die auch in der Alex Mediathek, Radio Alex Berlin Mediathek, wie auch immer, kann man sie dann zu Ende hören oder halt eben auf allen Streaming-Plattformen. Okay.
0: Gut zu wissen. Da kommen wir jetzt gleich zu einer anderen Frage wegen den Sitzungen. Wie kommt ihr denn auf die Themen jeweils? Das finde ich ganz spannend, weil es ist ja so eine riesige Möglichkeit, ne, was man alles besprechen könnte. Und da habe ich mir gedacht, gibt es vorher so eine Brainstorming-Runde, wo ihr dann wirklich sitzt und sagt, dann das und dann kommt das und dann sprechen wir über das. Oder passiert das alles so zwei Stunden vorher erst? Wie passiert das bei euch? Wie ist der Prozess?
2: Also
1: sag du.
2: Also für die Staffel sozusagen haben wir schon so eine Brainstorming-Session, dass wir uns zusammensetzen. Wir haben natürlich immer Themen, die wir uns immer wieder aufschreiben und sagen, das wollen wir machen. Und dann setzen wir uns zusammen, sprechen, okay, in welcher Reihenfolge passt es vielleicht gut, wo könnte man GästInnen einladen, überlegen uns auch schon irgendwie coole Titel für die Folge. Aber meistens ist es dann auch im Laufe der Staffel so, dass wir manchmal noch irgendwas tauschen müssen, doch irgendwas anderes machen müssen, weil ja, manchmal klappt es halt nicht so, wie man sich das vorstellt. Und deswegen versuchen wir da auch flexibel zu sein. Aber es gibt schon eigentlich dann immer echt die Planung vorab.
1: Ja, und tatsächlich haben wir nach der letzten Staffel eine Staffelfinale Party gemacht und unsere GästInnen durften da Themenvorschläge in so eine Box werfen und davon haben wir auch manche genommen.
0: Ah, clever. Ja. Noch ein bisschen die Möglichkeiten verbreitet, dass noch mehr Leute was sagen können.
1: Ja.
0: Kommen wir auch gleich zum anderen passenden Part, nämlich eure zweite Staffel vom Podcast ist ja in diesem Frühling gestartet und dann hattet ihr zwischen November, April sozusagen eine Pause, wo nichts gesendet worden ist. Und, aber ich meine, ihr habt noch ein anderes Leben. Ne? Ausbildung, ja. Studium, Umzug nach Hamburg, Job, Beziehung jeglicher Art.
1: Also,
0: ne? Da muss man ganz schön viel machen. Wie war es denn für euch, nach der Pause wieder so zusammenzufinden und sozusagen jetzt geht's wieder los? Oder hattet ihr euch schon beim Ende der letzten Staffel gesagt, dann treffen wir uns und machen weiter? Was ist im Leben passiert?
1: Ja, also es ist tatsächlich immer so ein bisschen schwierig. Also diese Entfernung ist halt einfach schwer. Mhm. Aber wir reden natürlich diese Pause ist für alle anderen eine richtige Pause. Für uns ist es eher so ein, okay, wir brauchen kurz Zeit, um uns neu zu überlegen, was wir in der nächsten Staffel machen. Genau, wir wissen noch nicht so ganz, wie auch die nächste Pause ist, wird. Die aktuelle Staffel geht jetzt noch bis Juli.
2: Ich glaube, zwei Folgen.
1: Zwei Folgen noch. Und dann haben wir gesagt, wir wollen nicht so eine lange Pause machen wie letztes Mal, sondern eher sind jetzt quasi im Rhythmus von Summer Break. Und dann geht's weiter, aber man muss natürlich auch, wir produzieren ja immer so minimal vor und diese Zeit braucht man halt auch. Ja. So, deshalb ist es immer ein bisschen schwierig, aber ich finde, man hat sich irgendwie gefreut, zurückzukommen.
2: Ja.
1: Und so. Also es war schön.
2: Für uns ist es ja auch gerade auf die Entfernung halt hin, ist ja auch immer für uns ein Wiedersehen. Deswegen ist das eigentlich immer ein schöner Anlass. Aber klar, wir versuchen das irgendwie so ein bisschen einfach reinzukommen besser in den Rhythmus.
0: Ja, ich fand auch die erste Folge in der zweiten Staffel, wo ihr so euer Catch-up hattet und so, was passiert im Leben, fand ich auch sehr schön, weil es hatte wirklich so ein Feeling, als ob man irgendwie eine Sprachnachricht, die sehr lang geht, aber die anmacht und so sich sehr viel Infos erhascht von jemandem und das fand ich sehr schön, einfach um euch beide wieder zu hören und mitzuerleben. Ja. Das war echt gut, das fand ich gut. Habt ihr irgendwelche Unterschiede zwischen der ersten und zweiten Staffel gemerkt für euch, einfach auch thematisch oder auch von Behind the Scenes, wie ihr das erarbeitet oder seid ihr beim Alten geblieben?
1: Ich würde sagen, wir sind einfach mehr drin jetzt auch. Also ich finde auch Recherchearbeit läuft irgendwie ein bisschen anders als davor. Wir haben tatsächlich in dieser Staffel nicht so viele Gäste wie in der letzten. Also es kommen jetzt noch zwei.
2: Mhm.
1: Genau. Das waren auch die einzigen Gäste in dieser Staffel, oder?
2: Ja.
1: Ja.
2: Ja.
1: Das hat leider dieses Mal nicht so gut geklappt, aber
2: beim nächsten Mal wieder. Also wir sammeln ja auch Gäste und es ist, also wir versuchen natürlich auch Leute zu kriegen und die haben alle auch einen vollen Terminkalender. Deswegen ist das immer nicht so einfach, aber da freuen wir uns natürlich umso mehr, wenn wir dann die Gästinnen haben. Das ist anders, dann haben wir viel mehr Social Media Content jetzt in der zweiten Staffel.
1: Ja.
2: Also vorher ist wirklich viel Promo passiert, das war viel, aber dann so währenddessen hat es wieder so ein bisschen stagniert, weil das ist auch einfach wirklich ein Fulltime-Job, muss man auch einfach dazu sagen. Noch zusätzlich zu den 5, die wir sowieso schon haben. Und das hat sich aber geändert, dass immer mein Handy dasteht und wir wenigstens so ein paar Snippets mitfilmen, die wir dann immer hochladen können. Also das Game läuft auf jeden Fall besser.
1: Und ehrlich gesagt, die wir hochladen, also Frankie lädt die hoch. Also nochmal danke an dieser Stelle, weil ich mache da momentan basically nichts, weil ich habe halt übelst das Problem mit meinem Speicherplatz und so und whatever.
0: Das geht mir sehr ähnlich. Also mein Speicherplatz ist auch gerade voll. Ich bin auch so,
1: nehmen wir.
2: Also folgt uns gerne auch auf Instagram. Da kriegt ihr immer auch so ein paar coole Behind-the-Scenes-Sachen und immer kleine Snippets vorab für die Folgen. Und
1: yes.
2: Ja. Ja,
0: und auch so Medientipps und so, ne? Also so Musik und so habe ich auch gesehen. Da habt ihr was hochgeladen, was gerade passt zu einer Sendung oder halt auch Grafiken zu einer bestimmten Folge, wo dann immer auch im Podcast drauf verwiesen wird von wegen, ey, online könnt ihr euch das nochmal besser angucken.
2: Ja, auf jeden Fall. Das würde ich auch einmal kurz dazu sagen mit der Musik, Leute. Das ist durchdacht. Die Songs, die sind da nicht random drin. Ja. Die sind wirklich geführt passend zur Folge. Entweder haben wir sie mal in der Folge erwähnt und deswegen nehmen wir sie oder sie passen einfach. Also
0: das hat alles einen Sinn.
1: Ja.
0: Kommen wir zu Songs, nämlich zu einem Lied, welches bei mir ganz bestimmte Erinnerungen hochkommen lässt. Und ich denke, das geht vielen Leuten in unserer Altersgruppe so. Denn dieser Song ist perfekt für Sommer-Teenager-Erinnerungen und für alle, die sich denken, it feels so scary getting old.
1: Oh, ich hab Gänsehaut.
0: Ja. Und ja, es ist halt auch der perfekte Song, um an die engsten Freunde zu denken und einfach die Seele frei zu tanzen. Hier ist Lord.

0: So, wie schön war das denn gerade, diesen Song zu hören? Das war Lord mit ihrem Song aus 2013. Verrückt schon. 13 Jahre ist der auch schon draußen. Ne?
1: Also, das ist so bestimmt.
0: Was? Ja, 2013. 13 Jahre dazu,
1: nein.
0: 26.
1: Here we are.
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0: Ja, wirklich. Das sind, oh, ja, wir waren gerade alle so, oh, so ein schöner Song. Wir kommen jetzt aber zu was ganz, ganz toll. Nämlich
1: ich
0: zu meinem Spiel. Das ist jetzt nicht so spektakulär. Es heißt Dies, das, Ananas.
1: Mm. Hast du dir selber ausgedacht?
0: Ja. Ich habe es mir selber ausgedacht. Das war aus meinem Gehirn, kam dieser Titel. Ja. Und bin ich auch sehr happy mit, aber es ist total simpel. Es ist so toll. Es geht darum, dass wir euch vielleicht noch ein bisschen besser kennenlernen und wie gesagt auch vielleicht Ähnlichkeiten, Unterschiede, was euch ausmacht, erfahren. Und ich habe jetzt ein paar Fragen an euch, die sind so von wegen entweder oder.
1: Mm.
0: You get it?
1: Und müssen wir gleichzeitig quasi dann antworten?
0: Also ich stelle die an euch beide und ihr antwortet, was zu euch passt halt. Ne? Ihr sagt dann das oder das und wenn ihr, ne?
1: Ach so, aber wir müssen uns quasi als Team einigen.
0: Nee, nee, nee, jede für
1: Ach
0: sich.
1: So, okay.
0: Einfach das, was für euch besser passt. Deswegen ja, um euch einzeln kennenzulernen.
1: Okay.
0: Und genau, wenn euch jetzt wirklich keine Antwort einfällt, weil beides passt oder ihr nichts damit anfangen könnt, könnt ihr auch Ananas sagen. Wenn das
1: Ach so, so ne? Also die Ananas.
0: Ich dachte, irgendwo muss ich die Ananas
1: Süß,
0: ja noch einbringen. Genau. Dann machen wir das jetzt. Ich meine, ihr könnt auch abwägen wegen den Antworten, aber es geht auch um Schnelligkeit, ja?
1: Also. Ach so, okay.
3: Das kann ich ja gar nicht.
0: Quickfire.
1: Wettbewerb.
0: Gut, seid ihr bereit?
3: Nein.
1: Ja.
0: Okay, früh aufstehen oder bis in die Nacht wach bleiben?
1: Bis in die Nacht wach bleiben.
0: Hamburg oder Berlin?
1: Hamburg.
0: Berlin. Spinat oder Brokkoli?
1: Brokkoli. Ananas.
0: Ist auch schön, wie ihr beide lauter werdet.
1: Ja.
0: Stimmt, wir schon. Weiter geht's. Hund oder Katze?
3: Hund.
1: Ananas.
0: Mhm. Schwitzige Tanznacht oder entspannter Quatschabend?
3: Entspannter Quatsch.
1: Witzige Tanz.
0: Ostsee oder Nordsee?
3: Ostsee.
0: Zu den Farben eher pink-rot gestreift oder grün-weiß kariert?
1: Pink-rot gestreift.
3: Ja.
0: Okay.
1: Das, was Emmy sagt.
0: Iced Coffee oder warmer Kaffee?
1: Iced Coffee.
3: Immer. Aber Matcha bei mir.
0: Okay.
1: Bei mir entkoffiniert.
0: Okay. Die Autofahrerin, die das Tempo angibt oder die Beifahrerin mit der Playlist?
1: Ich Beifahrerin.
0: Super, ihr könnt überall hin noch fahren.
1: Ja, ja.
0: Geil. Bücher oder Filme?
1: Filme. Ich wäre gerne eine Lesemaus, bin ich aber
3: nee,
1: nicht.
3: Filme.
0: Okay. Musical live auf der Bühne oder Musical im Kino als einen Film anschauen?
1: Also live. Quasi selber auf der Bühne sein oder anschauen?
0: Nee, anschauen. Es geht um, was würdet ihr eher sehen?
1: Live. Also ich würde sagen, Ananas, weil ich liebe auch Musicalfilme.
3: Nee, bei mir absolut live.
1: Okay,
3: absolut.
1: Okay, beides.
0: Gut. Rührei oder ein pochiertes Ei?
1: Boah, pochiertes Ei.
3: Rührei.
1: Finde ich aber auch geil.
3: Ja.
0: Okay. Frühling oder Herbst?
1: Frühling. Trotz Pollenallergie.
0: Ja. Muss man durch. Reisen mit dem Zug oder mit dem Flugzeug?
3: Oh, Ananas.
1: Ja, also natürlich umweltmäßig besser Zug, aber ich...
3: Schon nervig.
1: Also ich glaube, umso schnell irgendwo hinzukommen, ist das halt praktischer.
0: Ja,
1: okay.
0: Ananas! Podcast-Folgen, ganz viele hintereinander aufnehmen oder eine einzelne Folge, aber mit Gast?
3: Eine einzelne Folge mit Gast.
1: Okay. Auf jeden Fall.
0: Ey. Lieber Urlaub in Spanien oder Italien?
1: Spanien.
3: Ananas.
0: Okay. Eis im Becher oder Eis in der Waffel?
1: Eis im Becher.
0: Mhm. Dusche oder Badewanne?
1: Dusche.
0: Aperol Spritz oder ein Lillet?
3: Nee, Ananas kann ich niemals beantworten.
1: Aperol, würde ich sagen.
0: Okay, und jetzt kommen wir zur letzten Frage in dieser Runde. Lieber eine ganze Folge mit Podcast-Stimme von Viechen machen oder überhaupt nicht lachen dürfen?
1: Viecher.
0: Okay.
1: Ja.
0: Da seid ihr euch einig. Das war Dies, das, Ananas.
1: Yeah. Ja, Maggie, bestes Spiel.
0: Oder? Ja. Ich muss jetzt erstmal kurz Luft holen und mit euch auswerten, was wir hier gerade erlebt haben. Und jetzt hören wir in den nächsten Song rein.

0: So, das war Männerlimit von Conny im Remix mit Liza dem 2025 erschienenen Album Manic Pixie Dream Boy Volume 3. Emmy, wie seid ihr auf diesen Song gekommen und wie verstehst du die Aussage Männerlimit?
1: Ich liebe Conny war das. Also ich finde die Musik... Wir. Aber auch ich.
2: Ja, du vor allem.
1: Also erstmal, ich sag's jetzt einfach mal so, wie es ist. Conny kommt zu unserer finalen Folge von dieser Staffel mit uns ins Studio, beziehungsweise er ist in dieser Folge und ich freue mich so, ihn kennenzulernen und mit ihm zu quatschen, weil der halt einfach auch ein, ja, es ist nicht so selten, nicht so häufig oder sehr, sehr selten, dass Männer in der Rapper-Szene so feministische Texte machen, wie er das macht und ich, ja, bin sehr gespannt, mit ihm darüber zu reden. I love it. Ja. I love everything about it. Und Männerlimit, er sagt ja schon, Frauenquote nein, Männerlimit ja. Und die Frauenquote ist ja jetzt für Menschen, die es vielleicht nicht wissen, aber ist ja quasi, dass Unternehmen irgendwie eine Mindestanzahl an Frauen mit reinnehmen, um zu sagen können, ja, ja, wir stellen auch Frauen ein. Auf der anderen Seite, das Männerlimit fände ich so geil, wenn man einfach sagt, okay, es dürfen maximal 10 Männer hier arbeiten. I love it.
2: Ja. Also auch die Doppelmoral auch ein bisschen dahinter, ne? Also da gibt's diese Quote, aber andersrum gibt's es nicht. Ja.
0: Okay. Ja. Conny, das war Männerlimit.
2: Ja.
0: So, wir kommen jetzt mal wieder zum Podcast von euch, weil Podcasten ist ja in der heutigen Zeit sehr gängig geworden und mittlerweile hat ja auch Podcasten und Social Media viel damit zu tun, so die Privatsphäre und viel daraus, ne? Also aus der Privatsphäre auch viel zu erzählen und sehr viel preiszugeben. Und da habe ich mich gefragt, wo zieht ihr so Grenzen? Also, ne, was gibt ihr Preis? Und gibt es halt auch irgendwas, wo ihr sagt, nee, das bleibt im Privaten, müsst ihr jetzt nicht benennen, aber gibt es so Sachen, wo ihr sagt, oder seid ihr alles raus, ihr könnt alles über mich wissen?
1: Also, ich würde sagen, bei mir ist das mein Freund. Also, Namen sagen wir generell nicht, von auch Freundinnen nicht und so, außer wir wissen jetzt explizit, dass die da Bock drauf haben, dass sie genannt werden. Aber genau, alles, was meinen Freund betrifft, ich würde sagen, ich rede über die Themenbereiche aus Beziehungen, so wie Frankie auch. Aber ich würde jetzt nicht erzählen, ja, also da habe ich mit meinem Freund das und das besprochen. Und dann, also sowas, wie man es vielleicht aber privat auch besprechen würde, das würde ich sagen, da ist eine Grenze. Und schon auch in die Richtung, also ich habe schon relativ viele Grenzen. Ich würde behaupten, vielleicht sogar mehr als Frankie, einfach durch den Lehrerinnenberuf. Ja. Und weil es einfach schon vorgekommen ist, dass Kinder und Eltern diesen Podcast finden. Und ich will mich noch wohl damit fühlen, wenn ich wüsste, die würden das hören, sozusagen. Das ist meine Grenze.
2: Ich glaube, genau, du hast eigentlich ganz gut mit dem letzten Satz gesagt. Klar, ich habe vielleicht nicht so extrem diese berufliche, obwohl ich so als, ich sag mal, angehende Journalistin natürlich auch eine gewisse Präsenz, also dann ja auch haben muss und gucken muss, was ich wirklich hinterlasse von mir als Persona. Und genau das ist, glaube ich, die Grenze. Also womit fühle ich mich wirklich wohl? Es gab schon Situationen, wo wir was erzählt haben oder so, wo wir dann meinten, okay, nee, nimm das mal lieber doch nicht mit rein oder so. Also es gibt's schon auf jeden Fall.
1: Das schreien wir auch dann immer auf die Audiospur, damit man bloß nicht vergisst, dass man das rausnehmen soll.
0: Ja, clever. Aber ich meine, ja, das ist das Gute am Podcasten, dass man einfach sagen kann, man kann es nochmal rückgängig machen und überarbeiten. Und passend zum Thema privat wollte ich mal über euer kleines, keine Ahnung, Maskottchen reden. Nämlich über Vieche.
1: Vieche hat es ins Radio geschafft.
0: Für alle, die sich gerade fragen, wer oder was ist das? Bitte erklärt, was Vieche ist.
1: Ja, genau. Das weiß nämlich eigentlich auch keiner so genau.
2: Nee, der war einfach da auf einmal in all diesen Videos, die gerade bei Instagram sind. Ja, also Vieche, oh Gott, wie mache ich das jetzt kurz? Also Vieche ist mein Kuscheltier. Erstmal vorab, es ist so ein Äffchen. Und das ist ein bisschen wie so eine Art Familientradition. Mein Vater hatte so einen Affen auch als Kind schon, der Vieche hieß. Und den habe ich dann immer mitgeschleppt. Und ich hatte aber nie meinen eigenen Vieche bis vor, ich glaube, 3 Jahren. Ja, 2023. Und das war so eigentlich ein bisschen ein Witz von meiner Mom, weil vor 3 Jahren, wie alt war ich da? 21. So, ja, willst du hier ein Bild geschickt von solchen Affen, verschiedenste, willst du einen haben? Und es war wirklich eigentlich ein Witz. Und ich so, ja, den einen, der ganz anders aussieht als alle anderen. Und dann hat sie mir den mitgebracht und das war dann mein eigener Vieche. Und das ist wirklich so mein, ja, schon wie so ein Anker. Also ich weiß, vielleicht klingt das für viele ein bisschen komisch, aber ich glaube, eigentlich geht's uns allen irgendwie so.
1: Darf ich dazu noch was ergänzen zum Thema komisch finden? Also ich finde das nicht komisch, ich finde es einfach irgendwie süß, aber halt auch lustig. Vor allem, weil Frankie den überall mit hinnimmt. Also sie hat nicht überall, aber sie hat mal bei mir übernachtet und dann kam Viecher damit und saß auf einmal in meinem Bett und ich so, ach so, der ist jetzt auch hier. Okay, und vor allem hat er dann auch immer so Outfits an.
0: Süß.
1: Also das ist wie ein Baby. Aber ich will ganz kurz nochmal als Abschluss zum Viecher-Thema sagen, Frankie, sag doch mal was in der Viecher-Stimme.
0: Oh Gott.
2: Das kann ich nicht, wenn er nicht hier ist. Das geht
1: doch, das hast du im Podcast. Achso, da war er da. Doch, das kannst du, komm.
2: Hallo, ich bin Fieche. Und ich durfte letztens mal zugucken hier im Studio.
0: Jetzt hatten wir Fieche auch mal dabei. Wow.
1: Ja. Fieche war kurz hier, haben wir kurz angerufen.
0: Naja, dann verarbeiten wir Fieche kurz und gehen über zu einem Song, nämlich von Nina Chuba. Und da hören wir jetzt Unsicher.
2: Das passt auch gut.
0: Na, dann machen wir das.

0: So, das war Unsicher von Nina Chuba und ihr habt den Song gewählt, weil...
1: Wir lieben Nina Chuba auch, vor allem der Song, also der passt richtig gut zu unserer zweiten Folge und ich muss sagen, ist bis heute auch echt so einer meiner Lieblingsfolgen, also es ist super schwierig, welche Lieblingsfolgen sind, aber die ist irgendwie, die heißt halt Feeling Lost in Your Twenties und der Song beschreibt irgendwie genau das und deswegen, ja, passt das echt gut, auch wir sind ja in unseren Twenties und wir sind lost. Also.
0: Wer ist das nicht?
1: Ja, deswegen...
0: Leider. Okay, naja, war jetzt mal eine andere Stimmung, war auch schön, ein bisschen bedachter. Kommen wir zur Sendung, hatten wir gerade angesprochen. Was ist eure liebste Sendung, Sitzung, die ihr jemals aufgenommen habt? Oder kommt noch eine, wo ihr sagt, da freue ich mich richtig, richtig drauf, weil
2: also wir haben gestern... schon gerade über Conny gesprochen, darauf freue ich... Ich kann nicht mehr reden. Darauf freue ich mich natürlich sehr, aber ich glaube, also... das hat man vielleicht auch schon gemerkt. Ich finde, man merkt so ein bisschen in den Themenbereichen, was so Frankies und was meine so Lieblingsthemenbereiche sind. Und bei mir geht es halt so sehr dolle um den weiblichen Körper und so und dann auch Zyklus und die PMS-Folge. Ich glaube, die PMS-Folge ist meine Lieblingsfolge, weil wir da so geil wütend geworden sind. Also, weil das war so ein richtiger Rage über, wie mit PMS umgegangen wird und irgendwie Forschung über den weiblichen Körper und der Zyklus und irgendwie, das fand ich einfach richtig eine geile Energy und da ist ja auch die Idee entstanden zum PMS-Rave, den wir vorhin schon erwähnt haben, den würde ich immer noch gerne machen. Wir wollten so eine PMS-Demo machen.
0: Okay.
2: Aber das ist einfach ultra schwierig zu organisieren.
1: Ja, das stimmt. Aber falls sich da Freiwillige finden, hit us up und genau, meine Lieblingsfolge. Also ich habe es ja eben schon so ein bisschen gesagt, ne? Also Feeling Lost in Your Twenties, eigentlich so mein Baby, aber auch alle. Also es gibt ja auch so ein paar Sachen, die wir in Zukunft geplant haben. Das will ich jetzt nicht vorab wegnehmen, aber da gibt es schon so ein paar GästInnen, die hoffentlich kommen und alles, was wir so... Also ja, da kommt, glaube ich, auch noch vielleicht was.
3: Crazy shit.
1: Die Musical-Folge auch.
2: Ja, die war auch
1: so ein Herzensthema. Ja.
2: Ich liebe auch die Lava-Folgen. Manchmal denke ich mir so, warum machen wir nicht einen
1: Lava-Podcast?
2: Aber wir wollen auch noch ein bisschen educaten, deshalb ist schon gut. Aber
0: ja, aber ich finde den Mix halt echt gut, ne? Dass es dann so Folgen gibt, wo du einfach laberst und einfach man kann zuhören und es ist ganz entspannt. Und dann gibt es welche, wo du wirklich danach rausgehst und dir denkst, wow, ich habe jetzt gerade wirklich was krass mitgenommen oder kann das gerade super auf meinen Körper packen und verstehen und sagen, ey, das passiert hier gerade.
1: Unsere Therapy Goals anwenden.
0: Ja, super. Und was ich jetzt rausgehört habe, dritte Staffel wird auch richtig, richtig gut.
2: Hoffentlich. Also ich hoffe ja, dass wir endlich mal ein bisschen durch die Decke gehen.
1: Ja.
0: Ja. Also ich, wie gesagt, auf Social Media, ihr habt mich erreicht und das ist sehr viel, sehr Gutes, sehr Unterhaltsames. Ihr macht alles von Tänzen bis zu Trends, die da irgendwie ablaufen auf Social Media.
2: Vielleicht landest du ja bald auf unserem Instagram-Account.
0: Himmel, Himmel, Himmel, naja.
1: Letztens haben wir Wasser gespuckt, also es gibt nichts, was wir nicht tun würden.
0: Nein, Spaß. Auch sehr schön. Nein, wir kommen jetzt nämlich langsam zum Ende vom Gästezimmer und zwar mit den beiden Therapy-Bitches Emmy und Frankie. Ich danke euch auf jeden Fall schon mal, dass ihr da wart und es hat mir sehr, sehr viel Spaß gemacht. Ich wollte jetzt nochmal fragen, habt ihr zum Schluss etwas, was ihr loswerden wollt? Eine Werbung in eigener Sache oder so? Oder was können wir noch erwarten? Haut raus.
2: Also natürlich, wir freuen uns ganz, ganz doll über neue HörerInnen. Also hört rein in unseren Podcast auf der Streaming-Plattform eurer Wahl oder bei Alex Berlin. Auch nochmal an die vielen Dank und an dich vielen Dank, dass wir hier sein dürfen.
0: Ja.
2: Wir haben jetzt gar nicht erzählt, dass ich Maggie ja privat kenne und wir
0: Spoiler.
2: Uns das schon irgendwie länger vorgenommen haben. Und ja, irgendwie, ich fand es jetzt richtig schön und angenehm, hier zu sein. Und vielen Dank.
0: Ja, voll gerne.
1: Ja, genau. Ich glaube, das ist natürlich so unser größtes Goal, weil wir wollen natürlich nicht so viel rumheulen. Das ist unser Baby, das liegt uns am Herzen. Aber es ist wirklich viel Arbeit, die dahinter steckt. Und natürlich freuen wir uns, wenn wir da irgendwann so ein bisschen was zurückbekommen. Es ist schon unfassbar krass, wenn allein du so sagst, ey, das hat mich voll überrascht oder ich habe da voll was mitgenommen. Oder man kriegt wirklich auch manchmal Nachrichten auf Instagram so. Und sowas ist halt richtig schön und dafür machen wir es halt auch. Und wenn davon vielleicht noch ein paar mehr kommen, dann...
2: Eigentlich wollen,
1: haben
2: nur, eigentlich wollen wir nur auf Tour gehen.
0: Wir würden so gern so eine Tour machen.
2: Ja, sehe ich auch. So geil, Mann.
1: Wirklich, doch, das ist so unser noch. Dream. Also
0: Geduld ist eine Tugend.
2: Wenn wir auf Tour gehen, kriegst du eine Freikarte.
0: Ja. Oh, ich freue mich.
1: Aber Getränkekasten dann.
0: Oh je.
1: Na toll.
0: Richtig deutsch. Nun ja, dann gehen wir raus mit etwas, was nicht deutsch ist, nämlich mit Bad Bunny und seiner großartigen Musik. Danke, dass du den Titel für mich gesagt hast, weil ich werde den nicht hinkriegen. Deswegen tschüssi, ciao Kakao. Ich hab's sehr genossen und hier ist Bad Bunny.
2: Wir tanzen jetzt.
0: Ja.

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1: Mit Charlotte von Schütz. Heute startet in Berlin die Fashion Week. Bis Sonntag werden hier die neuesten Designer-Kollektionen für Frühjahr und Sommer 2027 präsentiert. Den Auftakt der rund 50 Modenschauen macht heute der Berliner Designer William Fan. Die meisten der Veranstaltungen sind nicht öffentlich. Es gibt aber auch frei zugängliche Events, wie die Modenschau von der Universität der Künste am Samstag in Charlottenburg. In Zedenick im Landkreis Oberhavel in Brandenburg ist das Leitungswasser mit Bromat kontaminiert. Der chemische Stoff ist möglicherweise krebserregend. Deshalb darf das Wasser laut der Warnmeldung des Landkreises nicht zum Trinken, Kochen oder Abspülen von Lebensmitteln benutzt werden. Duschen und putzen darf man aber damit. Der Bromatgehalt wird derzeit noch in weiteren Laboren geprüft. Fertig mit dem Bachelor und zum Master in eine andere Stadt? Das kann für Studierende der TU Berlin momentan schwierig sein. Die Technische Universität Berlin kann zurzeit keine Abschlussdokumente ausstellen, wie das Prüfungsreferat auf der TU-Website schreibt. Dieses sitzt eigentlich im Hauptgebäude der TU. Das wurde aber am 9. Mai wegen Baumängeln geschlossen und bleibt es voraussichtlich auch noch mindestens bis zum Ende des Sommersemesters. Ohne Abschlusszeugnisse können sich Studierende an manchen Universitäten nicht bewerben.
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1: In Berlin und Brandenburg ist es heute heiter bis wolkig, bei Temperaturen bis zu 27 Grad. Lokal sind leichte Schauer möglich. In der Nacht kühlt es ab auf etwa 13 Grad. Morgen bleibt es wechselnd bewölkt und teilweise regnerisch bei Höchstwerten von etwa 23 Grad.
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11: Einen wunderschönen guten Abend und herzlich willkommen zu einer neuen Ausgabe des interkulturellen Magazins von Radio Kaktus.
12: Wir freuen uns sehr, dass ihr eingeschaltet habt. Wir haben wieder eine tolle Sendung für euch vorbereitet mit interessanten Gästen und Berichten.
11: Wir sprechen mit Daniel Großböhmer, Leiter der Kommunalen Stiftung Münster, über das ehrenamtliche Engagement in unserer Stadt.
12: Außerdem berichten wir von einem Workshop mit der QSI International School Münster.
11: Darüber hinaus gibt es natürlich auch wieder viele künstlerische Beiträge in Form von Gedichten und Musik aus aller Welt. Durch die Sendung führen euch heute Soraya
12: und Räumen. Viel Spaß und bis gleich.

0: Hallo und herzlich willkommen zum interkulturellen Magazin von Radio Kaktus. Falls ihr euch ehrenamtlich betätigt, habt ihr sicherlich schon mal von der Freiwilligen Agentur Münster gehört. Sie ist Teil der kommunalen Stiftung Münster.
1: Wir wollten mehr über die Arbeit der Stiftung erfahren und haben deshalb ihren Leiter Daniel Groß-Prömer zu uns eingeladen. Unsere Kollegin Jess und Jen Dreser haben mit ihm gesprochen. Hören wir es uns jetzt einmal an.
2: Hier ist wieder Radio Kaktus und wir freuen uns sehr, heute Daniel Groß-Prömer bei uns im Studio begrüßen zu dürfen. Herr Groß-Prömer, können Sie kurz erklären, was die Freiwilligenagentur Münster macht?
3: Ja, natürlich. Und erstmal vielen herzlichen Dank für die Einladung. Ich freue mich, hier zu sein. Die Freiwilligenagentur Münster ist eine ganz besondere Einrichtung. Münster ist ja eine Stadt, in der sehr viele Menschen tolle Sachen machen. Beruflich, aber eben auch privat im Ehrenamt. Ehrenamt ist für viele Menschen selbstverständlich, aber ganz sicherlich nicht für alle. Und Ehrenamt ist auch nichts, was man einfach so mal machen kann. Auch Ehrenamt kann man gut und kann man schlecht machen. Das ist ein ganz wichtiger Aspekt in der Freiwilligenagentur. Wir fangen aber ganz vorne an. Tatsächlich ist es so, dass Menschen, die sich engagieren wollen, oft gar nicht genau wissen, wo man sich am besten engagieren kann. Wir haben ja unterschiedliche Interessen, wir haben unterschiedliche Meinungen und Perspektiven und dann ist man auf der Suche nach einem Ort für gutes Engagement. Und da haben wir eine Datenbank, in der viele hunderte Vereine und Initiativen aus Münster sich eingetragen haben, die auch immer gut gepflegt wird, wo man schon mal gucken kann. Aber man kann auch zu uns in die Beratung kommen und sagen, ich möchte gerne was machen, ich weiß nicht, was gerade zu mir passt. Wer bin ich? Was kann ich? Was soll ich machen? Und dann unterstützen wir eben Menschen dabei, ein passendes, ein gutes Ehrenamt für sie zu finden. Dann arbeiten wir zusätzlich auch noch mit den Vereinen und den Initiativen zusammen. Also wir haben Weiterbildungen und Trainings in unserer Freiwilligenakademie. Das sind so die wichtigsten Faktoren und die wichtigsten Sachen, die wir in der Freiwilligenagentur machen, aber auch noch ganz viel anderes.
4: Könnten Sie sich vielleicht auch kurz selber vorstellen, vielleicht Ihren Werdegang erklären und sagen, wie Sie zur kommunalen Stiftung gekommen sind?
3: Ja, herzlich gerne. So ein Werdegang lässt sich ja immer ganz gut von hinten erzählen und dann macht das alles irgendwie Sinn. Bei mir ist es tatsächlich so, dass ich eigentlich immer sehr viel von Anfang an gesucht habe. Also ich bin direkt nach dem Abitur, das ich 2006 gemacht habe, noch in der Situation gewesen, dass ich eigentlich einen Wehrdienst hätte leisten müssen und wollte das aber nicht. Also habe ich mir eine Alternative gesucht und bin wirklich zufällig über einen Verein gestolpert, die Brasilien-Initiative Avicris, die statt Zivildienst, statt Wehrpflicht Menschen in einen anderen Dienst im Ausland, wie das damals hieß, geschickt hat. Und deswegen war ich ein Jahr in Brasilien und habe dort vor Ort mit Kindern aus schwierigen Verhältnissen gearbeitet. Das hat mich so begeistert und so fasziniert, dass ich dann gesagt habe, okay, ich muss Portugiesisch studieren. Das hat eine wunderschöne Sprache. Hat mir richtig viel Spaß gemacht und bin dann nach Gießen gegangen, habe Portugiesisch, Französisch und Betriebswirtschaftslehre studiert und bin dann über ein

0: in Kambodscha, Kamerun, Costa Rica, die nach Berlin gekommen sind und da vor Ort selber sich engagiert haben. Das fand ich richtig spannend, habe dann aber irgendwann festgestellt, okay, ich möchte noch einen Schritt weitergehen und ich möchte wieder ins Ausland. Bin dann für 3 Jahre nach Südostasien gegangen, nach Myanmar, habe in Yangon gewohnt und dort lokale Organisationen, also Zivilgesellschaft vor Ort, beraten, wie man gut Projekte gestalten kann. Gut in dem Sinne, was wir als Europäer unter guten Projekten verstehen. Also es geht da viel um Wirkungszusammenhänge und Strukturen. Das ist natürlich extrem kulturfremd gewesen, deswegen war es eine wirklich, wirklich spannende Aufgabe. Bin dann aber, ja, nach 3 Jahren und vielen Lernerfahrungen zurück nach Deutschland gekommen. Habe dann für mich festgestellt, dass ich gesagt habe, irgendwie, wir müssen auch an den großen Fragen des Lebens arbeiten. Und das war die Zeit, wo Klimawandel en vogue war. Das ist ja mittlerweile nicht mehr so sehr. Ich habe das in Myanmar erlebt. Ich war in Dörfer gegangen und habe gedacht, warum ist denn hier alles so neu? Dann wurde gesagt, naja, ganz klar. Hier war gerade ein großer Steinschlag, das ganze Dorf ist weggerutscht und wir mussten das Dorf neu bauen. Und das war in Deutschland, in Europa alles kein Thema. Und das dachte ich mir, das kann nicht sein. Ich bin dann bei einer Organisation gelandet, die mit hochvermögenden Menschen gearbeitet haben, die ihr Geld gegen den Klimawandel einsetzen wollten, habe sie beraten, habe Netzwerke aufgebaut, habe mit Stiftungen gearbeitet, die da Programme entwickelt haben und bin dann über diesen Weg nach 5 Jahren in der Beratung im Endeffekt hier nach Münster zurückgekommen und leite jetzt seit einem Jahr die kommunalen Stiftungen und ein Teil dieser Stiftung ist eben die Freiwilligenagentur. Und dann schließt sich der Kreis wieder und ich habe festgestellt, oh ja, freiwilliges Engagement, Ehrenamt, das ist eine runde Sache bei mir. Das war mir vorher noch nicht so bewusst. Aber gutes Engagement ist etwas, was mich ja mein Leben lang immer fasziniert und interessiert hat. Und auch der Versuch natürlich, das immer noch besser zu machen.
1: Genau, das bringt uns direkt zu unserer nächsten Frage. Sie haben eben gesagt, dass Sie Erfahrungen in Brasilien, auch in Myanmar haben. Und Sie haben das ein bisschen erwähnt, aber vielleicht können Sie das konkretisieren. Gibt es bestimmte Ideen aus dieser Arbeit im Ausland, die Sie in Münster umsetzen möchten?
0: Ich kann es versuchen und ich kann gucken, was passt und was Sinn macht. Natürlich habe ich aber immer nur, ja, verhältnismäßig kurze Zeit in diesen Ländern gelebt und andere Sachen gesehen als Menschen, die ihr ganzes Leben dort gelebt haben. Was mich aber immer fasziniert hat, ist die Frage, wie Menschen miteinander umgegangen sind und sich begegnet sind. Und vor allen Dingen auch Fragen, wo man sich begegnet ist. Und natürlich sind das Länder, und die, naja, allein aus klimatischen Bedingungen ganz anders aufgestellt sind und ganz andere Begegnungsräume und Orte haben. Aber das ist etwas, was mir in Deutschland allgemein wirklich fehlt. Und ich weiß, es gibt in Münster viele tolle Orte, wo man sich begegnen kann. Ich glaube aber, uns fehlt die Übung, Menschen zu treffen, die wir noch nicht so gut kennen. Und uns zufällig über den Weg zu laufen. Das ist etwas, was andere Länder, andere Kulturen, andere Menschen definitiv besser machen. Das fände ich schön, wenn wir das hier in Münster ein bisschen fördern könnten, dass wir uns mehr als Gemeinschaft finden können, ohne zu sagen, dass es bis jetzt nicht der Fall ist. Gar keine Frage. Aber es geht immer mehr. Und als Vertreter der kommunalen Stiftungen, die ja alles Sozialstiftungen sind, wo es eben um das Leben der Menschen und das bessere Leben der Menschen geht, finde ich das einen ganz charmanten und integrativen Ansatz, um Dinge zusammenzubringen.
2: Ich denke, das bringt uns nämlich direkt zu unserer nächsten Frage. Und zwar, welche Ziele Sie sich denn als Leiter gesetzt haben und welche haben Sie denn jetzt bis jetzt vielleicht schon erreichen können?
0: Ja, also ich bin ja, wie gesagt, nicht nur Leiter der Freiwilligenagentur, beziehungsweise macht das eine ganz tolle Kollegin von mir, sondern ich habe das große Vergnügen, das ganze Portfolio der kommunalen Stiftungen begleiten, leiten zu dürfen. Das sind insgesamt 10 Stiftungen, die auch alles andere als normale Stiftungen sind. Denn wir haben mit die ältesten Stiftungen Deutschlands hier und damit auch die ältesten Stiftungen der Welt. Die Stiftung Magdalenenhospital geht zurück in das Jahr 1174 und wir haben auch aus dem 15. und 17. Jahrhundert Stiftungen in unserem Portfolio. Und das ist eine besondere Verantwortung, dieses historische Erbe, diese Möglichkeiten, diese Chancen so einzusetzen, wie es die Stifterinnen und die Stifter damals sich gedacht haben. Denn das steht aber in einer Stiftung ganz oben. Was wollten eigentlich die Menschen, die das damals losgetreten haben? Und insofern ist es natürlich immer unsere Aufgabe, dieses Engagement zeitgemäß zu halten. Das werden wir über sehr viele verschiedene Themen und Ansätze erreichen. Wir arbeiten im Bereich Chancen für Kinder, wir arbeiten im Bereich Leben im Alter, wir arbeiten zum Thema Engagement sehr, sehr viel. Aber das sind natürlich große Themen und jetzt müssen wir immer genau gucken, was kann denn eine gute Schnittmenge, ein gutes Ziel sein und was fehlt denn zum Beispiel noch?

0: Und gerade treibt mich und ich glaube fast jeden Menschen in Münster das Thema Wohnen sehr um. Ja, also wie wollen wir denn eine funktionierende Stadt bleiben, wenn man sich das Wohnen nur noch leisten kann, wenn man besonders gut Geld verdient? Das ist ja ein ganz merkwürdiger Faktor für das Zusammenleben, dass man nur Nachbarn in der gleichen Einkommensklasse hat. Das ist ja schrecklich. Was können wir da als Stiftung tun? Wir sind Sozialstiftung. Wir haben natürlich immer einen sehr sozialen, sehr menschennahen Auftrag und wir können nicht mit jedem und für jeden arbeiten. Aber das ist ein Thema, wo ich denke, das ist etwas, das dürfen wir nicht übersehen, verpassen, sondern da müssen wir schauen, wie können wir solche Themenressourcen nutzen. Das ist vielleicht das eine Punkt. Und der andere Punkt ist, der kommt so ein bisschen auf das zurück, was wir eben schon besprochen haben. Wie bringen wir eigentlich Menschen besser zusammen und fördern damit ein demokratisches Staatswesen? Wie schaffen wir es, dass wir gemeinsam etwas machen und uns selbst gut organisieren und gut miteinander umgehen? Das ist, glaube ich, eine Frage, die aber nicht nur für Münster wichtig ist.
1: Liebe Zuhörende, wir hören jetzt erstmal ein wenig Musik. Das portugiesische Lied Baiana von Baker Mat. Danach geht es weiter mit dem zweiten Teil des Interviews. Bis gleich.

0: Willkommen zurück beim interkulturellen Magazin von Radio Kaktus. Wir machen weiter mit dem zweiten Teil unseres Interviews mit Daniel Großbrömer, Leiter der Kommunalen Stiftung Münster. Viel Spaß.
1: Wir sind hier bei Radio Kaktus mit Kinder und Jugendliche tätig in der Arbeit. Welche Programme haben Sie dann bei der Stiftung für die Jugendliche aus Münster?
2: Also das ist vor allen Dingen das Thema Mitmachkinder. Ehrlich gesagt, für Jugendliche sind wir nicht besonders gut aufgestellt. Das liegt aber auch daran, dass wir wissen, es gibt so viele andere Akteure hier, die mit Jugendlichen arbeiten. Und wir haben uns damals überlegt, also das war lange vor meiner Zeit, aber ich finde den Gedanken nach wie vor gut, wir fangen einen Tacken früher an. Deshalb hat sich die Stiftung entschieden, vor allen Dingen mit Grundschülern zu arbeiten. Da gibt es weniger Sachen. Da gucken wir aber gerade so, was ist denn eigentlich das, was Kinder in dem Alter wirklich brauchen und wo kann man anfangen? Und da gibt es unter dem Dach der Mitmachkinder eine ganze Reihe von verschiedenen Aktivitäten. Ich nenne jetzt mal nur zwei, drei. Wir haben das Patenprogramm, das ich eben schon kurz beschrieben habe. Also Menschen, die Zeit mit den Kindern verbringen. Wir haben aber auch ein Förderprogramm. Also es gibt Kinder, wir haben ich denke so 120 bis 150 Kinder, die unterstützt werden und wo wir zum Beispiel die Beitragskosten für Sportvereine oder für bei der Musikschule übernehmen oder Schwimmkurse oder was es dann auch immer ist, wo dann gesagt wird, ah, das macht total Sinn, dass dieses Kind sich jetzt ein bisschen austoben kann zum Beispiel. Wir haben den Deutschsommer, das ist ein ganz fantastisches Programm. Das ist genau für Drittklässler, die dann 3 Wochen in den Sommerferien nochmal ran müssen. Am Anfang finden sie es richtig doof, am Ende finden sie es richtig super. Das ist ein theaterpädagogisches Projekt, wo über die Zeit von 3 Wochen wirklich konkret an der deutschen Sprache gearbeitet wird. Mhm. Und am Ende kommt dabei ein Theaterstück raus. Und da hatten wir letztes Jahr zum Beispiel das Buch Onja Räubertochter. Das wurde nachher groß aufgeführt. Die Kinder hatten einen Riesenspaß, war richtig toll. Und wir wissen auch, die lernen sehr viel besser schreiben, sprechen und lesen. Gleichzeitig, wir machen Vorher-Tests und Nachher-Tests, evaluieren das sehr schön und wissen auch von vielen, vielen Lehrkräften, dass sie uns sagen, ja, dieses Programm hat dafür gesorgt, dass das Kind deutlich besser geworden ist, nicht nur in der Sprache, sondern auch im Selbstbewusstsein. Sie lernen andere Kinder aus anderen Schulen kennen. Wir haben immer 50 Kinder im Programm ungefähr. Das ist wirklich ein ganz fantastisches Angebot, muss ich mal ganz, ganz wertschätzend sagen.
3: Das benötigt natürlich auch Finanzierung. Wie entscheiden Sie als Gruppe, welche Projekte denn finanziert werden und welche unterstützt werden und welche nicht?
2: Ja, das ist eine super spannende, super wichtige Frage. Vielleicht nochmal einen Satz vorab zum Thema, woher kommt eigentlich das Geld? Weil das ist ja auch nicht selbstverständlich. Die Stiftungen, und was sind eigentlich Stiftungen? Das hatte ich ja eben schon mal gesagt, aber vielleicht, wenn man es ganz einfach begreifen oder erklären möchte, Stiftung ist Geld, das sich selbstständig gemacht hat. Da hat irgendjemand mal gesagt, boah, ich habe hier Summe X und ich möchte, dass diese Summe in diese Richtung geht und damit dieses oder jenes gemacht werden. Chancen für Kinder, Margarete Plate, 15. Jahrhundert, zusammen mit ihrem Ehemann haben sie ein Bürgerwaisenhaus gegründet und haben gesagt, okay, wir brauchen jetzt einen Ort, wo Kinder, die Waisen sind, die ihre Eltern verloren haben, leben können, wo sie was lernen können. So, das ist natürlich heute nicht mehr so. Den Ort gibt es nicht mehr, das Haus gibt es auch nicht mehr. Aber die Stiftung gibt es noch und der Wert aus der Stiftung, den gibt es auch noch. Und diese Werte investieren wir, setzen wir ein. Die Stiftungen haben Geld, die haben Immobilien hier in Münster, Mieterträge, wir sind auch Vermieter. Also wir kennen beide Seiten des Themas interessanterweise. Und damit kommen wir immer auf eine Summe X, die wir investieren können. Wie investieren wir das? Ja, das ist die spannende Frage und ganz anders als bei vielen anderen Stiftungen. Bei uns ist es so, dass unser Vorstand, also die Menschen, die Entscheidung treffen für die Stiftung, ist der Rat der Stadt Münster. Das heißt, sind gewählte Politiker, gewählte Menschen, die im Großen und Ganzen es über die großen Linien der Stiftungsprogramme entscheiden. Damit können wir sicherstellen, wir sind nah am Menschen. Wir nehmen die Veränderungen in der Gesellschaft auch gut mit. Viele Stiftungen sitzen ja sonst auch immer so in ihren Elfenbeintürmchen und wissen gar nicht, was da draußen so passiert. Das ist bei uns Gott sei Dank nicht der Fall. Und das sind natürlich die Menschen, die im Endeffekt entscheiden, ja, dafür möchten wir das Geld ausgeben. Das sind aber immer nur die groben Linien. Wir haben für jedes Projekt haben wir dann natürlich Richtlinien und Ideen sozusagen, was ist eigentlich möglich, was ist nicht möglich, bis zu welchem Betrag kann das gehen. Das kriegen wir dann alles mit und das können wir auch dann im weitesten Sinne frei entscheiden.
3: Wir haben natürlich auch sehr viel Positives bis jetzt gehört, aber uns würde natürlich auch interessieren, was für Schwierigkeiten es denn in Ihrem Beruf gibt.
2: Schwierigkeiten in meinem Beruf, ich will es mal jetzt für die Welt der Stiftungen nennen, weil ich ehrlich gesagt gar nicht so richtig sagen kann, was mein Beruf ist. Stiftungen werden, wie gesagt, oft missverstanden. Viele Leute denken gar nicht was oder denken nicht lange darüber nach, was Stiftungen sind, sondern sehen Stiftungen oft als Geldtöpfe. Und dass dann gesagt wird, ich habe irgendwie ein tolles Projekt und ich brauche irgendwie Geld, also rufe ich mal irgendeine Stiftung an. Mhm. Das ist ja auch total in Ordnung, weil Stiftungen brauchen ja auch diese Informationen, diesen Einfluss und so neue weiter von Ideen. Außen. Es wird sich aber oft sehr wenig damit beschäftigt, woher kommen eigentlich diese Stiftungen, was wollen die denn auch? Und was sind sie denn mehr als nur Geldgeber? Das würde ich jetzt mal so als eine Herausforderung beschreiben. Wie gesagt, es liegt auch sicherlich auch daran, dass Stiftungen sich nicht gut erklären können. Aber das ist hier manchmal nicht ganz einfach, dann in diese Gespräche reinzugehen. Weil du musst ja am Ende gucken, dass du faire Entscheidungen triffst. Und auch mit dem Geld, das dir anvertraut worden ist, und wenn es auch vor vielen hundert Jahren gewesen ist, du musst ja damit gut umgehen. Also wir sind dafür da, auf dieses Geld aufzupassen, es so gut wie möglich einzusetzen. Und das heißt für Einzelfälle und Einzelpersonen oft, dass andere Leute vielleicht bessere Ideen haben. Dass sie vielleicht eher eine Förderung bekommen könnten. Und das ist schwierig zu erklären.
3: Gibt es noch etwas, was Sie sich für die Zukunft wünschen, also bezogen auf Ihre Arbeit, aber auch bezogen auf Münster?
2: Naja, also die Stiftungen, die wir ja begleiten dürfen, die sind schon was ganz Besonderes. Das muss man mal so sagen. Also es gibt auch in anderen Städten Stiftungen, es gibt auch kommunal verwaltete Stiftungen, so wie wir das ja sind. Aber so wie das in Münster funktioniert und so lange, wie es das schon gibt, so gut etabliert, so groß und wirkungsvoll sozusagen, das ist nicht selbstverständlich. Und wenn ich mir was wünschen darf, tatsächlich ist das, dass Leute das sehen, anerkennen und auch immer überlegen, ja, ich bin Münsteraner, ich bin Münsteranerin. Ich mag diesen Ort, ich habe etwas beizutragen und wenn das Zeit ist, ist das toll, wenn das Geld ist, ist das toll, wenn das Netzwerke, Ideen, Wissen sind, ist es genauso toll. Ich möchte mitgestalten, ich möchte mitmachen, ich möchte etwas tun und etwas hinterlassen vielleicht auch, das weiß ich nicht ganz genau, aber zumindest ich möchte Teil der ganzen Geschichte sein. Ich bin kein Konsument, ich bin Gestalter. Und das ist das, was wir, glaube ich, in ganz vielen Städten in Deutschland brauchen, was wir in Münster schon viel haben, das will ich gar nicht kleinreden, aber da geht es natürlich immer mehr.
1: Herr Großbrummer, wir müssen uns von Herzen bedanken, dass Sie die Zeit genommen haben, mit uns ins Studio zu kommen und danke für ein nettes Gespräch.
2: Ja, ganz herzlichen Dank. Ich freue mich, dass ich das einmal kurz vorstellen durfte und auf alles Weitere.
0: Einen ganz herzlichen Dank an Daniel Großbrömer für diese Einblicke in die Arbeit der Kommunalen Stiftung Münster.
4: Als nächstes hören wir wieder Musik, diesmal aus Frankreich, den Song Je veux von Sass. Viel Spaß!

0: Ihr hört das interkulturelle Magazin von Radio Kaktus. Willkommen zurück. Als nächstes geht es um einen Workshop, der bei unserem Kooperationspartner, dem Internationalen Kinderspielzeugmuseum und uns stattgefunden hat.
1: Eine Gruppe SchülerInnen im Alter von 8 bis 12 Jahren der QSI International School Münster war bei uns zu Besuch, um etwas über die Geschichte von Spielzeugen zu lernen.
0: Die Gruppe war bunt gemischt. Einige Kinder sprechen Englisch als Muttersprache und andere von ihnen lernen es gerade noch. So wurde der Workshop auch auf Englisch gehalten.
1: Es begann mit einem heiteren Kennenlernspiel, bei dem wir schon viel darüber erfahren haben, welchen Bezug die Kinder zu Spielzeug haben. Nach einer interaktiven Tour durch das Museum hatten die SchülerInnen dann die Aufgabe aufzuschreiben, was ihnen besonders gut gefallen hat und was sie sich für alle Kinder auf der Welt wünschen.
0: Und das haben wir dann in unserem Tonstudio aufgenommen. Adriel zum Beispiel haben die Dinosaurier besonders gut gefallen. Außerdem wünscht er sich, dass alle Kinder auf der Welt die Möglichkeit haben zu spielen, zur Schule zu gehen und genug zu essen haben.
2: My name is Adriel. 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I also wish that everyone to have a good year.
1: Ähnlich sieht es auch Scarlett. Sie spielt gern Uno und mochte die Pandas im Museum.
3: My name is Scarlett. 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
0: Benjamin spielt gerne mit Kobi-Steinen und wünscht sich, dass jedes Kind sein Recht auf Bildung nutzen kann.
4: My name is Benjo. 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
1: Anita mag die Monchichis im Museum und möchte, dass kein Kind an Hunger leiden muss.
5: My name is Anita. 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
0: Milan ist großer Fan von Autos und wünscht sich, dass alle Kinder Spielzeug haben.
6: Hi, my name is Milan. 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
1: Sunny und ihr Bruder James spielen gerne mit Lego und wünschen sich, dass alle Kinder im Schnee spielen können.
7: My name is Sunny. 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
0: Zum Schluss gibt es noch ein paar Grußworte in den verschiedenen Muttersprachen der Kinder.
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8: 全部都是玩的时间，如果有雪的话，我们可以玩雪球大战。
1: Wir hatten viel Freude und eine tolle Zeit mit der Gruppe und bedanken uns herzlich bei der QSI International School Münster für den Besuch.
0: Jetzt hören wir wieder etwas Musik. Viel Spaß!

0: Hier ist Radio Kaktus mit dem interkulturellen Magazin. Willkommen zurück. Falls ihr mal Interesse habt, selbst ein paar Einblicke in unsere vielfältige Medienarbeit zu bekommen oder junge Leute kennt, die das interessieren könnte, dann passt jetzt gut auf.
1: Zurzeit haben wir zwei Projekte für euch im Angebot. Medienbrücken aufeinander zugehen ist ein transkulturelles und mediales Teilhabeprojekt für Jugendliche aus Münster zwischen 14 und 22 Jahren.
0: Das zweite Projekt trägt den Namen Münsters Jugend informiert. Ein kreatives Medienprojekt von und mit Jugendlichen, bei denen ihr schon ab 13 Jahren mitmachen könnt. Im Rahmen dieser Projekte könnt ihr beim Radio Kaktus Münster e.V. die verschiedenen Aspekte der Medienarbeit kennenlernen.
1: Sammelt Erfahrung im redaktionellen Arbeiten, lernt den Umgang mit digitalen Tools kennen und gestaltet Radio- und TV-Beiträge sowohl vor und hinter der Kamera und Mikrofon.
0: Darüber hinaus gibt es die Möglichkeit, innerhalb der Projekte Workshops in Kooperation mit Schulen oder anderen Bildungseinrichtungen abzuhalten.
1: Neugierig? Dann meldet euch. Ein Projekteinstieg ist jederzeit möglich. Unsere Kontaktinfos gibt's wie immer am Ende der Sendung. Die Projekte werden vom Bundesministerium für Familie, Senioren, Frauen und Jugend gefördert.
0: Und nun hören wir das Gedicht Lauft Kinder von unserem Vereinsgründer Molla Demirel. Er trägt euch das türkische Original selbst vor. Die deutsche Übersetzung liest Türkan Heinrich.
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3: Lauft Kinder. Lauft, Kinder, lauft, strömt auf die Straßen, grenzenlos, frei von Verboten, um eine glückliche Welt zu erschaffen. Haltet euch an den Händen, ihr habt keine Rasse, die Welt gehört euch. Der großherzige Dichter Nazım Hikmet ruft: Leben, einzeln und frei wie ein Baum und dabei geschwisterlich wie ein Wald, diese Sehnsucht ist unsere. Strömt auf die Straßen. Nach und nach fällen sie die Bäume. Es fällt Feuer vom Himmel auf die Wälder. Unsere Wälder brennen. Unsere Dörfer, unsere Städte stürzen ein.
2: 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Dünyanın dört bir yanında süren savaş, kardeş öldürüyor kardeşi.
3: Lauft, Kinder, lauft. Haltet den Krieg auf, der unsere Wälder zerstört. Schaut, Kinder, schaut. Auf euren Spielplätzen, auf unseren Straßen ließen sie keinen Baum zurück. Heute seid ihr die Zweige des Lebensbaumes. Seine Blätter seid ihr, Kinder. Schaut euch um, Kinder. Verschmutzt wurden unsere Gewässer. Hunger, kein Zugang zur Medizin, arbeitslose Menschen. Ein andauernder Krieg in allen vier Himmelsrichtungen der Erde. Geschwister töten Geschwister.
2: 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Tehlikede dünyamız. 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Barış özlemimiz, aydınlığa, güzel günlere açılan yollarımız, yarınlarımız sizin elinizde çocuklar, sizin elinizde.
3: Lauft, strömt auf die Straßen, stoppt diese Gefechte, rettet eure Mutter, euren Vater. Rettet eure Geschwister aus der Gefangenschaft. Schaut euch um. Wo ist die Freiheit? Wo der Baum? Und Wo ist das wie ein Wald geschwisterliche Zusammenleben? Unsere Welt ist in Gefahr. Lauft, Kinder, strömt auf die Straßen. Hand in Hand verankert euch, Kinder. Seid ein Beispiel für die Erwachsenen. Diese Welt gehört euch. Frieden ist unsere Sehnsucht. In Helligkeit und schöne Tage gehen unsere Wege auf. Unsere Zukunft liegt in euren Händen, Kinder.
0: Und damit verabschieden wir uns für heute. Wir hoffen, euch hat die Sendung gefallen. Solltet ihr Fragen oder Anregungen zu unserer Sendung, unseren Projekten oder unseren Mitarbeitenden des Radio Kaktus Münster e.V. haben, dann ruft uns gerne an unter 0251 66 6377 oder besucht uns persönlich im Verspool 7 bis 8. Unsere Gesprächszeiten sind montags bis freitags von 10 bis 16 Uhr.
1: Oder schaut doch mal auf unseren Social-Media-Kanälen oder unserer Homepage kaktus-net.de vorbei. Ihr könnt uns natürlich auch eine Mail schreiben an kaktus.ms@gmx.de. Immer lohnt sich auch ein Besuch bei unseren Nachbarn, dem Internationalen Kinderspielzeugmuseum Münster. Solltet ihr diese oder andere Sendung noch einmal nachhören wollen, dann findet ihr sie wie immer in voller Länge auf der Bürgermedienplattform NRVision. Vielen Dank an Mola Demirel in der Redaktion.
0: Es verabschieden sich von euch Soraya
1: und Räuben. Ciao, tschüss und bis zum nächsten Mal.

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1: Mit Charlotte von Schütz. Heute startet in Berlin die Fashion Week. Bis Sonntag werden hier die neuesten Designer-Kollektionen für Frühjahr und Sommer 2027 präsentiert. Den Auftakt der rund 50 Modenschauen macht heute der Berliner Designer William Fan. Die meisten der Veranstaltungen sind nicht öffentlich. Es gibt aber auch frei zugängliche Events, wie die Modenschau von der Universität der Künste am Samstag in Charlottenburg. In Zedenick im Landkreis Oberhavel in Brandenburg ist das Leitungswasser mit Bromat kontaminiert. Der chemische Stoff ist möglicherweise krebserregend. Deshalb darf das Wasser laut der Warnmeldung des Landkreises nicht zum Trinken, Kochen oder Abspülen von Lebensmitteln benutzt werden. Duschen und putzen darf man aber damit. Der Bromatgehalt wird derzeit noch in weiteren Laboren geprüft. Fertig mit dem Bachelor und zum Master in eine andere Stadt? Das kann für Studierende der TU Berlin momentan schwierig sein. Die Technische Universität Berlin kann zurzeit keine Abschlussdokumente ausstellen, wie das Prüfungsreferat auf der TU-Website schreibt. Dieses sitzt eigentlich im Hauptgebäude der TU. Das wurde aber am 9. Mai wegen Baumängeln geschlossen und bleibt es voraussichtlich auch noch mindestens bis zum Ende des Sommersemesters. Ohne Abschlusszeugnisse können sich Studierende an manchen Universitäten nicht bewerben.
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1: In Berlin und Brandenburg ist es heute heiter bis wolkig, bei Temperaturen bis zu 27 Grad. Lokal sind leichte Schauer möglich. In der Nacht kühlt es ab auf etwa 13 Grad. Morgen bleibt es wechselnd bewölkt und teilweise regnerisch bei Höchstwerten von etwa 23 Grad.
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1: Mit Charlotte von Schütz. Heute startet in Berlin die Fashion Week. Bis Sonntag werden hier die neuesten Designer-Kollektionen für Frühjahr und Sommer 2027 präsentiert. Den Auftakt der rund 50 Modenschauen macht heute der Berliner Designer William Fan. Die meisten der Veranstaltungen sind nicht öffentlich. Es gibt aber auch frei zugängliche Events, wie die Modenschau von der Universität der Künste am Samstag in Charlottenburg. In Zedenick im Landkreis Oberhavel in Brandenburg ist das Leitungswasser mit Bromat kontaminiert. Der chemische Stoff ist möglicherweise krebserregend. Deshalb darf das Wasser laut der Warnmeldung des Landkreises nicht zum Trinken, Kochen oder Abspülen von Lebensmitteln benutzt werden. Duschen und putzen darf man aber damit. Der Bromatgehalt wird derzeit noch in weiteren Laboren geprüft. Fertig mit dem Bachelor und zum Master in eine andere Stadt? Das kann für Studierende der TU Berlin momentan schwierig sein. Die Technische Universität Berlin kann zurzeit keine Abschlussdokumente ausstellen, wie das Prüfungsreferat auf der TU-Website schreibt. Dieses sitzt eigentlich im Hauptgebäude der TU. Das wurde aber am 9. Mai wegen Baumängeln geschlossen und bleibt es voraussichtlich auch noch mindestens bis zum Ende des Sommersemesters. Ohne Abschlusszeugnisse können sich Studierende an manchen Universitäten nicht bewerben.
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1: In Berlin und Brandenburg ist es heute heiter bis wolkig, bei Temperaturen bis zu 27 Grad. Lokal sind leichte Schauer möglich. In der Nacht kühlt es ab auf etwa 13 Grad. Morgen bleibt es wechselnd bewölkt und teilweise regnerisch bei Höchstwerten von etwa 23 Grad.
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4: Hallo und herzlich willkommen. Machen wir die Hütte mal auf zur 1239. Ausgabe des OK Beat heute am 2. Juli 2026. Mit mittlerweile 65 Jahren. Das sei mal nur nebenbei erwähnt. Ich habe tolle Gäste hier. Wer ist denn da?
5: Ich bin Anna Auerbach, die Spitzenkandidatin von Volt für die Berliner Abgeordnetenhauswahl.
6: Und?
7: Ich bin Paul Löper und ich bin der politische Wingman als Spitzenkandidat von Anna.
4: Okay, ich freue mich, dass Sie heute hier sind. Wir werden uns nach der ersten Musik ganz wunderbar unterhalten. Davon gehe ich mal aus. Davor aber noch die Infos zu den Beatles. Das zweite Album von ihnen, Titel 3 und 4, All My Lovin', Paul singt. Und danach dann Don't Bother Me. Nee, mit dem fange ich an. Der ist von George gesungen und gespielt und der singt das eben auch selbst. Don't bother me.

0: So, jetzt habe ich noch einen Haufen Fragen, die ich alle vergessen habe aufgrund der Hitze. Wer es wollt, die Partei wollt, was machen Sie? Warum gibt es Sie?
1: Ich fange einfach mal an, weil ich glaube, ich am längsten dabei bin. Ich bin tatsächlich seit Anfang, seit der Gründung dabei, seit 2017 und es gibt seit 9 Jahren. Und wir sind die erste Partei, die europäisch ist. Das heißt, die wirklich in ganz Europa arbeitet und in ganz Europa aber sagt, dass wir vor allem lokal arbeiten und die besten Lösungen aus ganz Europa in jede Stadt, in jeden Landkreis und jede Kommune bringen, weil wir der festen Überzeugung sind, Europa verändert man nicht nur in Brüssel, sondern man muss das bei den Menschen vor Ort machen.
2: Ja, und vielleicht kann ich noch anfügen, weil ich das immer so schön finde, ich bin, Paul hat es schon gesagt, noch nicht so lang bei Volt wie Paul. Die Gründungsgeschichte, die finde ich ganz besonders schön. Das waren nämlich drei Menschen, ein Franzose, eine Italienerin und ein Deutscher, Damian Böselager, der jetzt für uns auch im EU-Parlament sitzt. Mhm. Und die Gründung war im Prinzip die Antwort auf die erste Wahl von Trump und auf den Brexit.
0: Ah,
2: und damit eben einhergehend die Überzeugung, dass wir als kleine Nationalstaaten diesem Rechtsruck in der Welt eigentlich nichts entgegensetzen können, sondern dass wir wirklich ein vereintes Europa brauchen. Und das ist eben unsere DNA, ne? Alles von Europa aus zu denken und dann, wie Paul es gesagt hat, aber natürlich lokal die Lösungen umzusetzen.
0: Wie ist das? Sie treten in ganz Berlin an, in jedem Wahlkreis?
2: Da haben sind wir Sie sehr stolz drauf, ja.
0: Wow.
2: Da kannst du noch mal was dazu sagen, Paul, weil Paul ist unser Master auf Unterschriften sammeln. Das ist nämlich gar nicht so leicht für uns als kleine Partei, die noch nicht im Abgeordnetenhaus sitzt.
1: Ja, also wir sind da extrem stolz drauf, weil wir wirklich in jedem einzelnen Wahlkreis die Unterschriften zusammen haben. Wir haben über 10.000 Unterschriften gesammelt, 20.000 Gespräche geführt und das diesmal wirklich eigentlich in jedem Kiez von ganz Berlin. Und das war extrem spannend, das zu machen und auch extrem spannend zu sehen, dass die Leute eigentlich sagen, oh, ich wünsche mir so eine Partei, die mir wirklich konkrete Lösungen vorstellt für die Probleme, die ich selber habe. Und das hat mich extrem motiviert jetzt für die Hochphase des Wahlkampfes.
0: Dazu gehört ja auch eine gewisse Power an Menschlichkeit oder Menschen. Wie haben Sie das geschafft?
2: Ich glaube, Menschenliebe ist sehr, sehr hilfreich. Das haben wir beide im Wahlkampf gelernt. Also wenn man nicht wirklich ein Menschenliebhaber, eine Menschenliebhaberin ist, dann ist es schwierig, weil man stößt natürlich auch auf Widerspruch, auf kontroverse Diskussionen und das ist ja auch total wichtig und da ist es aber immer wieder schön, sich darauf zu besinnen, warum tun wir das eigentlich? Ja, wir tun das aus einer ganz, ganz tiefen Liebe zu Berlin, aus einer festen Überzeugung, dass Berlin eigentlich viel mehr kann und sich dann immer wieder darauf zu besinnen und den Leuten offen und freundlich entgegenzutreten und dann sind doch die meisten Gespräche, muss ich sagen, sehr positiv, ne?
1: Ja, also ich finde es verrückt, wir haben wirklich in den unterschiedlichsten Stadtteilen sind Leute zum Teil mit Parolen auf uns zugekommen und man dachte, wow, wo kommt das her? Mhm. Und nach einer halben Stunde Gespräch haben sie gesagt, komm, gib mir den Zettel, ich unterschreibe jetzt für euch, was uns super motiviert hat. Und gleichzeitig ist auch so, dass wir eine Partei sind, die extrem darauf ausgerichtet ist, Leuten auch zu ermöglichen, was zu tun und mitzumachen. Und wir sind fast über 1.000 Menschen in Berlin jetzt und unheimlich gut da drin, Menschen schnell dazu zu bringen, dass sie selber einfach was tun können gegen diese Hoffnungslosigkeit, die man so spürt. Und da wollen viele Leute dann eben beim Unterschriftensammeln auch helfen und man lernt halt ganz viel über die eigene Stadt. Das ist echt toll.
0: Mit den Unterschriften ist es ja nicht ganz so einfach, oder? Da muss man ja einige Daten von sich preisgeben, oder?
1: Auch da ist extrem spannend. Man lernt den Unterschied zwischen Ost- und West-Berlin kennen.
0: Echt, ja?
1: Ich habe das in Ost-Berlin ganz häufig erlebt, dass die Leute gesagt haben, ey, ich finde es so cool, was du mir gerade erzählt hast, diese europäischen Lösungen, dieses Konkrete. Ich würde euch auch wählen, aber meine Daten gebe ich nicht ab. Und das hat man in West-Berlin nach wie vor viel, viel weniger, als man das zum Beispiel in Weißensee erlebt. Also war für mich nochmal, da lernt man, also man sieht, dass Geschichte immer noch, ja, lebt eigentlich. Und das finde ich, was das in Berlin auch extrem wichtig zu sehen, dass diese Stadt eben zwei Herzen hat, die zusammengehören und zusammenschlagen müssen.
2: Ja, und ich finde, da kann man auch sehr gut wieder auf unser Lieblingsthema zu sprechen kommen, die Digitalisierung. Weil man muss sich das mal vorstellen, also dieser Bogen, der da ausgefüllt werden muss, wie Sie gesagt haben, mit all den Daten, der wird einmal, das dauert mindestens 5 Minuten, von einer Person ausgefüllt. Und dann müssen wir den zum Amt bringen. Und dort wird nochmal von einer Person, von einem Menschen überprüft, ob die Daten tatsächlich richtig sind. Also der ganze Prozess bindet unglaubliche Ressourcen. Ja. Mhm. Ich finde zum einen wirklich so ein bisschen eine Zumutung für die Menschen, das, die ganzen Daten preiszugeben, aber der ganze Prozess dahinter. In Estland zum Beispiel, da muss man auch Fürsprechern für eine Partei, bevor sie sich sozusagen zur Wahl aufstellen lassen kann. Aber da geht es eben digital. Mhm. Ja. Und da merkt man schon wieder, dass wir in so einer Zettelwirtschaft immer noch sind. Ja. Das ist schon durchaus eine Belastung, würde ich sagen.
1: Ja, und auch eine Zettelwirtschaft, die zum Teil den Datenschutz halt schlechter macht.
2: Genau.
1: Ja, man muss dann immer alle Daten abgeben.

0: Ich erzähle dazu immer sehr gerne eine Anekdote. Und zwar, letztes Jahr haben wir ein neues Volt-Mitglied, ein besonderes Volt-Mitglied, würde ich sozusagen sagen, gewonnen, den ehemaligen Präsidenten von Estland. Und Herr Ilves war viele, viele Jahre parteilos. Er war aber mit dafür verantwortlich, dass dass Estland den EU-Beitritt zustande gebracht hat. Und er war auch mit für die Digitalisierung verantwortlich im Land. Und Estland gilt ja heute als Spitzenreiter in Europa für Digitalisierung. Und seine Begründung, warum er bei Volt eintritt, war, es ist die einzige Partei, die die Bedeutung Europas versteht und die einzige, die Digitalisierung kann. Insofern, ja, es ist wirklich unser Thema. Das macht uns auch aus als relativ junge Partei, dass wir uns natürlich auf so ein Thema auch stützen und selbstbewusst behaupten, dass wir das auch besser können.
1: Genau, und wir sagen eben immer, als junge Partei ist es wichtig, dass man nicht alles machen kann, ja, sondern man muss sich fokussieren. Und da ist Digitalisierung ein Teil davon, den wir auch extrem gut machen. Also es ist so, dass in Frankfurt gerade unsere Dezernentin da, die für Digitalisierung verantwortlich war, die hat das Bürgeramt in Frankfurt zum digitalsten in ganz Deutschland gemacht und wurde jetzt sogar von der neuen Regierung angefragt, ob sie nicht auch außerhalb von der Regierungskoalition in Frankfurt noch weiter den Job machen möchte, die Stadt da weiter zu digitalisieren. Und das ist eins von den Themen, auf die wir uns super fokussieren und die wir halt in Berlin ja auch richtig gerne vorantreiben würden.
2: Okay, wir machen an dieser Stelle einen Punkt. Unterhalten uns gleich weiter. Ich weiß noch nicht, worüber, aber das kriegen wir. Es gibt hier einen zweiten Beatles-Song.

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1: Na, haben wir den noch hier?
2: Darauf trinken wir jetzt ein.
1: Das habe ich mir fast gedacht. So, wir haben aber noch Volt hier, Paul Löper und Anna Auerbach. Ist das richtig?
3: Okay. Ja.
1: Doch noch gemerkt. Und wir waren hängen geblieben, wie Sie in den Wahlkampf hineingekommen sind. Wie sieht es denn jetzt aus? Was machen Sie denn jetzt?
3: Ja, was machen wir den ganzen Tag? Wir sind sehr, sehr viel unterwegs. Mhm. Es ist jetzt die Zeit kurz vor den Sommerferien und ein Event jagt das nächste. Wir sind sehr happy darüber, dass wir auch viel eingeladen werden zu Events. Das heißt, wir sind einfach in der ganzen Stadt unterwegs. Nebenbei haben wir noch eine heimliche Vorkampagne laufen. Okay. Das darf ich noch nicht verraten, aber es ist sehr spannend. Sie haben alle vielleicht in der Stadt bestimmt schon was davon gesehen. Aber noch ist es sozusagen geheim, dass es von uns kommt. Es geht im Prinzip ein bisschen darum, dass wir die Menschen wieder aufrütteln wollen. Wie in einer guten Beziehung, wenn man sich nicht mehr ärgert über Berlin, dann ist die Beziehung eigentlich auch vorbei. Und uns geht es darum zu sagen, der Zustand von Berlin muss gar nicht so hingenommen werden. Das

0: kein Schicksal, sondern wir können daran wirklich was ändern. Und da sind wir jetzt sozusagen dabei, die Menschen so ein bisschen emotional wachzurütteln.
1: Ab wann kann man das dann sehen ungefähr?
0: Also wir werden ungefähr Mitte Juli Bescheid geben, was es ist und dass es von uns kommt.
1: Geben Sie mal bitte Bescheid.
0: Ja, sehr gerne.
1: Wie sieht es denn aus? Ab 2. August wird ja dann plakatiert. Sind Sie dann auch dabei? Oder?
0: Oha.
2: Für den 2. August haben wir was riesig Großes geplant, das wir noch keinem richtig erzählen können.
1: Okay,
2: das wird ein wundervoller lila Bang, den man dann ganz deutlich in der Stadt sehen wird. Da bin ich schon richtig gespannt drauf. Falls Leute noch helfen wollen, gerne bei uns melden und dann geben wir richtig Gas.
1: Ja, wo kann man denn mehr erfahren? Oder wie kann man sich beteiligen? Wo kann man sich melden?
0: Also gerne über unsere Homepage. Da steht die E-Mail-Adresse von Volt Berlin. Da können sich alle melden, die Interesse haben. Und ansonsten sind Paul und ich über Instagram erreichbar. Paul Lüpper und Anna Auerbach. Und wir lesen auch die persönlichen Nachrichten immer selbst. Das heißt, sehr gerne auch dort Kontakt aufnehmen.
1: Okay. Was sind denn Ihre persönlichen Schwerpunkte in diesem Programm, dass Sie antreten und wo treten Sie überhaupt an bei dem?
0: Also die erste Frage vorneweg, wir sind beide das Spitzenduo für Gesamt-Berlin, also für die Landesliste und ich bin darüber hinaus Direktkandidatin in Mitte und zwar für den Wahlkreis 1 und Paul ist auch Direktkandidat für Pankow. Sag nochmal deinen Wahlkreis.
2: Genau, Wahlkreis Pankow 9, direkt an der Grenze zu Friedrichshain und ein sehr, sehr, sehr diverser Wahlkreis, der echt Spaß macht, weil es ein bisschen mehr ist als Prenzlauer Berg.
1: Das heißt also entlang Knieperode Straße?
2: Genau, richtig, zur Michelangelo-Straße dann noch weiter, dann das Komponistenviertel noch und dann aber auch das Mühlenviertel dazwischen und das ist wirklich in Berlin im ganz Kleinen, da gibt es Altbauten, da gibt es Plattenbauten und ich finde, das macht diesen Wahlkreis auch extrem aus, ja.
1: Ich kenne den Wahlkreis. Ich wohne dort. Also. Ja, alles gut. Darum habe ich jetzt nochmal so nachgebohrt. Woran unterscheiden Sie sich denn, jetzt kommt die schlimme Frage, von anderen Parteien?
2: Also ich glaube, das allererste, was wir mitbringen, ist, dass wir eine ganz neue Perspektive ins Parlament bringen. Also von diesem Top-Team, das wir aufgestellt haben jetzt fürs Abgeordnetenhaus, sind 8 Leute, die reinkommen würden und allein 4 von denen haben schon eine Organisation oder ein Unternehmen gegründet. Das heißt, wir sind nicht die klassischen Menschen, die in einer Parteiorganisation im Jugendverband angefangen haben, sondern wir sind Menschen, die wirklich breiteste Erfahrungen gesammelt haben. Wir haben Spitzenbeamte aus der Senatskanzlei dabei und ich glaube, als allererstes bringen wir als Team einfach einen ganz frischen Wind, den, glaube ich, dieses Parlament nach den Piraten unheimlich brauchen könnte. Und ich glaube, das macht uns schon mal extrem besonders.
0: Ja, und unser Politikansatz ist auch ein anderer. Das ist mir immer ganz wichtig. Wir schauen uns wirklich an, welche Lösungen woanders schon funktionieren. Wir schauen nach Evidenz. Und das macht schon einen Unterschied, weil meines Erachtens die etablierten Parteien zu sehr ideologisch sich leiten lassen. Und ich bin mittlerweile der festen Überzeugung, dass das nicht der beste Ansatz für Politik ist, ja? Sondern wirklich zu schauen, was funktioniert denn woanders schon. Wir müssen in Berlin das Rad nicht immer neu erfinden. Wir können ganz pragmatisch gucken, wieso funktioniert in Estland die Digitalisierung oder in Dänemark? Wieso gab es in Helsinki 24 Monate oder 12 Monate keine Verkehrstoten? Was machen die anders? Wie funktioniert es? Und das können wir auf Berlin übertragen. Das passen wir an. Wir lernen von den Fehlern anderer, anstatt jetzt immer wieder die x-te Expertenkommission einzuberufen, die bei Null anfängt. Das ist einfach ein anderer Ansatz, Politik zu machen, der fehlt momentan. Und dazu, was auch noch wichtig ist und was uns von den Parteien unterscheidet, die sonst antreten, wir sind eine sozialliberale Partei in der Mitte des Parteienspektrums. Und da ist aus unserer Sicht momentan einfach eine Lücke und die muss gefüllt werden. Also die Mischung aus wirtschaftlichem Verständnis, das wir mitbringen, die Überzeugung, dass wir eine starke Wirtschaft in Berlin brauchen, weil sie Wohlstand sichert und eben gleichzeitig nicht zu vergessen, die Menschen und hier niemanden zurückzulassen. Und diese Lücke in der Mitte, die wollen wir füllen mit pragmatischen Lösungen.
2: Vielleicht, um es nochmal ein bisschen anderen Worten zu sagen, wir fassen das immer zusammen unter eigentlich dem Spruch, europäisch denken, lokal liefern. Das heißt, wir gucken uns wirklich immer an, was sind die Probleme vor Ort. Wir haben über 500 Interviews mit Menschen geführt, nur dafür. und schlagen dann wirklich Lösungen aus anderen europäischen Städten vor, die funktionieren. Und das ist eine Sache, die uns ganz, ganz besonders macht, eben dieser europäische Charakter und dann wirklich das Lösen deiner Probleme vor Ort mit funktionierenden Lösungen. Und das finden Menschen extrem spannend. Das fanden die auch beim Unterschriftensammeln immer extrem spannend. Die sagen, ja, welche Lösungen habt ihr denn? Und dann kann man direkt loslegen und das macht halt auch richtig Spaß, weil, glaube ich, Berliner so ein bisschen Hoffnung verloren haben, dass sich was verändern kann. Und wir bringen diese Lösung mit, geben Hoffnung und gleichzeitig können wir damit aber auch Druck auf die Parteien machen, um zu sagen, es funktioniert da, es muss auch hier funktionieren, es gibt keine Ausreden dafür.
1: Haben Sie da ein bisschen einen kleinen Vorteil gegenüber anderen Parteien, weil Sie ja europäisch aufgestellt sind? Können Sie aus anderen Ländern was Gelerntes mitbringen?
0: Genau, das ist natürlich ein großer Vorteil. Dadurch, dass wir in ganz Europa vernetzt sind, und zwar als eine Partei, haben wir natürlich den großen Vorteil, dass wir einen direkten Draht haben. Ja. Ja, also wir müssen nicht über Umwege gehen, sondern wir können wirklich zum Telefon greifen und mit unseren Parteikolleginnen und Parteikollegen in den anderen Ländern sprechen und uns ganz ehrlich dazu austauschen. Wir haben eine Datenbank mit Best Practices, die über ganz Europa geteilt werden und die immer weiter ausgebaut wird. Und das ist natürlich ein totaler Vorteil, das sehen wir. Und das merken wir auch übrigens, wir haben ja 5 Europaabgeordnete und dort, denen geht es natürlich genauso. Ne? Die können sich eben ganz anders austauschen über die Themen.
1: Wie groß sind denn die Chancen, ins Abgeordnetenhaus überhaupt einzuziehen? Mit der 5%-Hürde ist es doch ein bisschen knirschig, oder?
0: Oh, wir sind da sehr zuversichtlich. Ja? Wir sind sehr zuversichtlich, weil wir einfach sehen, dass Berlin sich danach sehnt, eine neue, frische Partei im Abgeordnetenhaus zu sehen. Und das sehen wir unter anderem daran, wenn wir uns die aktuelle Tagesspiegel-Umfrage zur Beliebtheit der Regierung anschauen. Wir haben einen neuen Rekordwert erreicht, 84%, sowas gab es noch nie. 84%, der beliebteste, unbeliebteste regierende Bürgermeister aller Zeiten. Und das muss man sich einfach klar machen, was das für die Menschen bedeutet. Und hinzu kommt, dass die anderen etablierten Parteien ja auch kein großes Vertrauen genießen, weil sie ja auch alle schon an der Regierung waren in jüngerer Vergangenheit. Und da sehen wir eine ganz große Chance zu sagen, Leute, hier ist eine neue Partei mit neuen Ansätzen und wir können was verändern. Und zwar sehr gerne als kleiner Koalitionspartner.
2: Ja, plus Berlin ist eine Stadt, die richtig gerne auch neue Dinge ausprobiert. Ja, also die Piraten sind hier reingekommen, die FDP hat sie ja häufiger mal wieder reingekriegt, nachdem sie im Karussell rausgeflogen ist. Und da setzen wir an, plus zur Europawahl haben uns hier 2024, vor 2 Jahren, 4,8% der Berliner schon gewählt. Wow. 75.000 Menschen.
1: Das ist eine Menge.
2: Das ist richtig viel und da fehlt nur noch ganz, ganz wenig, damit wirklich eine richtig neue Kraft ins Parlament kommt. Und ich sage zu den Berlinern immer, hey, wir Berliner, wir sind doch die Besten da drin, Dinge anders zu machen als Deutschland und dann mal wirklich eine europäische Partei richtig neu in das Abgeordnetenhaus zu wählen. Was gibt's denn mehr berlinerisch als das eigentlich?
1: Und wie sieht das auf Bezirksebene aus?
0: Da sind wir auch super aufgestellt.
1: Also bei 3% ist es ja schöner.
0: Genau, genau. Da sind wir super aufgestellt, haben alle Positionen, alle kandidierenden Listen voll besetzt und freuen uns auch dort riesig, wirklich Gas zu geben. Ne? Und das ist uns auch ganz wichtig, eben diese Zusammenarbeit von Bezirken und Landesebene. Weil wir sehen ja momentan, dass es ganz oft dazu führt, da wird praktisch Mini-Opposition gespielt auf Bezirksebene, da werden Dinge blockiert. Und für uns ist klar, wir arbeiten zusammen und zwar mit unseren Bezirksfraktionen, mit der Landtagsfraktion, mit der Abgeordnetenhausfraktion. Und das darf nicht passieren, weil im Endeffekt führt es einfach zu Vertrauensverlust in der Bevölkerung. Ja, wir wollen sagen, wir arbeiten als Team zusammen und nicht gegeneinander, gegen die anderen Parteien oder gegen die Regierung, weil das macht im Endeffekt keinen Sinn. Wir blockieren Berlin dadurch.
2: Ja, und ich finde das auch etwas, das einfach mich extrem positiv stimmt, weil wir in jedem Fall nach September in Berlin richtig eine Rolle spielen werden, weil wir richtig stark in die Bezirke einziehen und das Abgeordnetenhaus dann noch oben drauf. Und man kann sich jetzt einfach aussuchen, wie viel Gas man dahinter bringen will, aber wir werden auf jeden Fall ein richtig wichtiger Bestandteil für die politische Zukunft von der Stadt. Und dafür hauen wir jetzt richtig rein in den nächsten Monaten.
0: Ja.
1: Wir werden uns gleich unterhalten über das Wahlprogramm. Mhm. Ist das recht? Ja? Gut, okay.
0: Gerade sehr gerne.
1: Und davor gibt es ein Stück von Paul McCartney und Ringo Starr, Home to Us. Das ist vom neuen Album von McCartney.

0: So, jetzt wieder die große Frage, setzt er jetzt einen Jingle oder nicht? Ich setze ihn.
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0: Wollt es da, Anna Adorbach und Paul Lüpper, das Programm von Volt, wie sieht es denn da aus? Wo gibt es denn da die Schwerpunkte?
2: Ja, also die Schwerpunkte werden eigentlich von den Berlinerinnen und Berlinern gesetzt, muss man sagen, weil es sind einfach drängende Themen in der Stadt, die wir lösen müssen. Drängende Probleme, dazu gehört natürlich das Thema Wohnen. Ja, es ist existenzbedrohend, wir haben zu wenig bezahlbaren Wohnraum in dieser Stadt. Und dieses Thema bearbeiten wir natürlich mit größter Sorgfalt, weil es einfach so wichtig ist. Digitalisierung hatten wir schon angesprochen, ist ein Lieblingsthema für uns. Meines Erachtens existenziell wichtig für die Demokratieerhaltung, weil wir einfach Vertrauen wieder schaffen müssen, dass Berlin funktioniert. Ja, dann das andere große Thema für uns, immer Mobilität. Wie schaffen wir die Verkehrswende in Berlin? Das sind die Themen, die wirklich drängend sind, wo wir uns jeden Tag drüber aufregen, aber es spielen auch Themen eine Rolle wie der Müll, die Sauberkeit in der Stadt, wie kommen wir damit besser zurecht. Also und mein persönliches Herzensthema ist Bildung. Bildung ist unglaublich wichtig. Das fängt ganz früh an und das entscheidet darüber, wie wir in dieser Stadt zusammenleben können. Und deswegen ist das für mich wirklich ein Herzensthema.
3: Ich probiere es mal ganz kurz zusammenzufassen.
2: Danke, Paul.
3: Wir sagen im Wesentlichen, eigentlich, die Themen, die kann man fast alle mit B zusammenfassen. Und zwar Bildung, Beruf, Bürokratie, Business und Bus. Ja, also genau die Themen bespielen wir. Und für all diese Themen haben wir in unserem Programm 98 europäische Erfolgsbeispiele zusammengebracht. Also wir können immer dazu sagen, wo es in Europa funktioniert und was Berlin tun müsste, um das hier umzusetzen. Und das macht uns richtig stolz und damit wollen wir den Berlinern auch echt Hoffnung geben.
0: Was sind Sie denn im normalen Leben, wenn ich mal so dämlich fragen darf? Lehrerin sicherlich, oder?
2: Nein, ich bin Rechtsanwältin.
0: Oh, okay.
2: Ich bin Rechtsanwältin vom Beruf, genau, ja. Ich wollte eigentlich mal Bundeskanzlerin werden mit 16. bin dann bei den Jusos eingetreten, aber ja, das hat mir dann nicht so gut gefallen, dass ich es hätte durchgezogen. Und dann habe ich Jura studiert und bin Rechtsanwältin geworden. Ja, ich habe auch mal selber gegründet und ja, habe als Rechtsanwältin Unternehmen beraten, Gründerinnen und Gründer. Das ist so mein Schwerpunkt, also hauptsächlich Vertragsrecht.
3: Genau, bei mir ist so ursprünglich Betriebswirtschaft und Sicherheitspolitik, bin Public-Sektor-Berater für Digitalisierung und habe eben unter anderem auch das Team Volt Deutschland wirklich gegründet und von 0 auf 4000 Mitarbeiter, Mitglieder, wirklich, ich sage immer Mitarbeiter, weil alle immer so viel tun, wirklich
0: stimmt.
3: Aufgebaut und das ist eine Sache, die mich einfach unheimlich motiviert, Menschen zu bewegen, Digitalisierung einzusetzen, damit Menschen besser zusammenarbeiten können. Und das sind Dinge, die ich eben auch richtig gerne hier mit ins Abgeordnetenhaus und nach Berlin bringen würde. Denn ich glaube, das braucht die Stadt, dass wir Menschen bewegen und dass wir es für die so einfach wie möglich machen, dass sie selber dann auch was bewegen können.
2: Ja, wirklich nicht auf der Stelle stehen, sondern jetzt wirklich machen. Ne? Wir haben jetzt keine Zeit mehr. Es muss jetzt vorangehen in der Stadt. Und das ist auch der Grund, warum wir, glaube ich, beide kandidieren fürs Abgeordnetenhaus, weil wir sagen, jetzt muss was passieren. Jetzt kann es nicht mehr so weitergehen. Wir haben beide genug andere Sachen zu tun, haben beide Kinder, Familie und so weiter. Aber das ist wirklich unser Anspruch, die Berlin jetzt wieder nach vorne zu bringen. Und zwar so schnell wie möglich.
0: Wie schafft man denn in Ihrem Fall den Wahlkampf zu stemmen? Urlaub oder?
2: Ja, genau. Also ich bin voll in Volt momentan sozusagen, arbeite nicht mehr nebenbei. Es wäre auch gar nicht möglich, weil das ist ein 150% Job, den wir da momentan machen. Und es war mir auch ganz wichtig, das nur zu machen, auch für die Partei, wenn ich auch die Kapazitäten dafür habe. Und ansonsten Shoutout an meinen Mann, der sich ganz viel um die Kinder kümmert und mir hier unglaublich den Rücken frei hält. Das haben wir vorher besprochen und es klappt wunderbar. Da bin ich sehr, sehr froh, dass ich jetzt auch wirklich die Zeit habe, mich darum zu kümmern.
3: Ja, bei mir ist eigentlich fast genauso, nur dass ich nur ein Kind habe, das jetzt 10 Monate alt ist. Und ich habe mir tatsächlich auch wirklich 14 Monate freigenommen, habe probiert, mir das so zu finanzieren, dass ich es schaffe, eben überhaupt diese 14 Monate zu überbrücken. Mhm. bin richtig froh, dass das geklappt hat. Und jetzt habe ich einfach Glück, dass ja, meine Partnerin mir einfach unheimlich den Rücken frei hält. Und es ist Teamwork. Ohne Teamwork würde das auf gar keinen Fall funktionieren. Und ja, sie ermöglicht mir am Ende wirklich richtig viel für den Wahlkampf dann zu machen. Und das macht mich schon richtig, richtig glücklich und gibt ganz viel Stärke, ja.
0: Nun ist es ja noch ein bisschen hin, eigentlich nur ein bisschen. Ist Ihnen die, reicht die Zeit überhaupt noch?
3: Wir sind ja so eine richtige Endspurtpartei. Also eigentlich okay. Bei keiner Wahl, bei der wir bisher angetreten sind, wurden wir vorher angezeigt in Umfragen oder in den etablierten Medien. Und wir sind einfach unheimlich gut da drin, wirklich in der Hochphase des Wahlkampfes, die jetzt startet, richtig Gas zu geben und sichtbar zu werden. Und das machen wir jetzt auch wieder so.
2: Genauso.
0: Okay, an der Stelle mache ich einen Punkt, zu unterhalten uns gleich weiter. Ein kleiner Programmhinweis, ein kleiner Veranstaltungshinweis von mir. An der Stelle, Johanna Zeuel spielt am Sonntag ab 19 Uhr im Showfenster in Reinickendorf auf Lette Allee 94. Ich sage das an, weil ich sie jetzt spiele mit einem Stück von ihr halt.
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0: manchmal ist die Musik zu kurz, um nochmal ein paar Sprachen zu treffen. Wo waren wir jetzt hängen geblieben? Achso, wie sieht bei Ihnen eine Verkehrswende aus?
1: Also die Verkehrswende aus unserer Sicht fängt damit an, dass wir diesen Glaubenskrieg Auto gegen Fahrrad und Fahrrad gegen Auto endlich beenden. Weil das bringt uns keinen Schritt weiter, wie wir am Zustand dieser Stadt sehen. Sondern uns geht es darum, dass alle sicher und schnell an ihr Ziel kommen. Das muss das Ziel einer Verkehrswende sein. Und dazu gehört, dass wir sichere Kreuzungen schaffen, dass wir sichere Radwege schaffen, dass wir den Menschen die Möglichkeit geben, Alternativen zu geben, das Auto stehen zu lassen. Wir sind keine Verbotspartei. Wir werden uns nicht anschließen an irgendwelche Autoverbote. Darum geht es uns nicht. Sondern uns geht es darum, Alternativen zu schaffen, die klimafreundlicher sind, die die Straßen entlasten. Wir wollen den ÖPNV ausbauen und jetzt gebe ich über zu Paul, weil der darf sein Lieblingsthema noch vorstellen.
2: Ja, um ehrlich zu sein, als Bürger in Berlin, ich habe auch keinen Bock mehr drauf. Es nervt mich einfach nur noch, dieser Streit. Und dann am Ende, Entschuldigung, die CDU-Regierung, die gerade einfach alles stoppt. Ich will, dass was passiert. Und für mich ist extrem wichtig, dass da was passiert, wo gerade der ÖPNV wirklich am allerschlechtesten ist mit funktionierenden Lösungen. Und da gibt es, so wo ist der am schlechtesten? In den Außenbezirken, im B- und C-Bereich. Und da sind die Leute auf ihr Auto angewiesen. Gleichzeitig gibt es in Hannover seit Jahren jetzt schon einen Rufbus, der die Leute innerhalb von 15 Minuten vor der eigenen Haustür abholt, der alle Menschen mit Gehbehinderung, Geheinschränkung dann wirklich aus der Wohnung auch rausholt und dann zu den Anschlusspunkten im öffentlichen Verkehr fährt. Berlin hat das schon mal ausprobiert, hat das leider ziemlich kaputt gemacht. Hannover zeigt, dass das super funktioniert. Damit schafft man Umsteigeraten von 25%, manchmal sogar fast 50%. Das heißt, dadurch werden die Straßen so viel leerer, weil einfach der Verkehr aus den Außenbezirken nachlässt. Das Leben wird für die Menschen günstiger, weil diese 220 Euro, die man pro Haushalt für ein Auto im Monat ausgibt, auf einmal drastisch sinken. Und in Berlin würde uns das 30 Millionen kosten. Das Budget der BVG ist 1 Milliarde und wir könnten es gegenfinanzieren darüber, dass unser Ordnungsamt hier nicht mehr zu Fuß rumläuft, sondern wie in Belgien und Niederlanden wirklich Scan-Cars durch die Straßen fahren, die Falschparker dann wirklich auch erwischen und man dadurch die Gegenfinanzierung mit 25, 30 Millionen macht. Und das kann man unheimlich schnell auf die Straße bringen. Und ich finde, das muss doch der erste Schritt sein, dass wir die Menschen wirklich vor der Haustür abholen, dass wir die Straßen leerer machen und dass wir dadurch auch wegkommen von diesem Krieg Innenbezirke gegen Außenbezirke, sondern wirklich die Außenbezirke richtig abholen. Und das ist für mich ein unheimlicher Schwerpunkt beim Thema Mobilität, mit dem man halt richtig schnell, richtig vorwärts schnell vorankommen kann, sodass jeder vor der Haustür abgeholt wird und dann schnell dahin kommt, wo er hin muss.
1: Ich hab's versprochen, das ist Pauls Lieblingsthema. Sie haben es gemerkt.
0: Ja. Also das heißt, BVG nochmal ausbauen oder nicht? Oder die BVG macht ja viele Sachen sehr schlecht, oder?
2: Also Sie haben es bei den Rufbussen, die Sie bisher gemacht haben, da haben Sie es nicht hingekriegt und da haben andere Städte gezeigt, dass es sehr viel besser funktioniert. Also Rhein-Main-Verbund, in Hannover funktioniert es besser und wir sind die Hauptstadt und wir sollten Vorreiter wirklich in Mobilität sein. Könnten wir mit so einem Bus sein? Das wäre das allergrößte moderne Rufbussystem in ganz Europa und das sollte doch unser Anspruch sein und da müssen wir die BVG auch hintreiben, dass sie das schafft, vollkommen losgelöst davon. Natürlich müssen wir auch die Takte von den U-Bahnen erhöhen und das schaffen wir eben darüber, dass wir dahin gehen, dass wir wirklich sagen, jede Bahn, jede Tram soll zukünftig auch autonom fahren, sodass wir dann eben die häufiger fahren lassen können, mehr Leute noch bewegen können und dann kann im Zweifelsfall der Bahn oder die Bahnfahrerin dann im Zweifel eben als Begleitpersonal den Leuten auch noch mehr Sicherheit geben, was vielen fehlt. Und da müssen wir doch hinkommen mit dieser Stadt, richtig nach vorne denken. Und das fehlt, finde ich, gerade. Und das bringen wir mit. Es gibt autonome U-Bahnen in Paris, es gibt die in Nürnberg, es gibt die in Kopenhagen. Leute, lasst uns da doch hingehen. Lasst uns darauf fokussieren, was schnell geht und was dieses System besser macht, dass mehr Leute einfach schneller vorankommen.
0: Ja, es ist ja doch auch schon mal die U4, die ja autonom vor. Also insofern ist ja eigentlich alles da.
2: Ja, oder? Was Berlin halt immer macht, ist, dass wir einen Test machen und dann wird nichts mehr gemacht. Anstatt dass wir sagen, warum machen wir überhaupt noch Tests, wenn es an anderen Orten schon richtig gut funktioniert, schon da getestet wurde. Wir müssen es doch jetzt nur noch größer machen, anwenden und finanzieren und dafür halt richtig Druck machen.
0: Ich merke, das ist ein Lieblingsthema tatsächlich. Ich würde jetzt kurz die Zugnovelle auflegen und dann unterhalten wir uns ein letztes Mal, wie man sie wo kontaktieren kann. Wäre das echt?
1: Sehr gerne.
0: Okay.

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1: Letzte Rederunde mit Volt. Was haben Sie denn noch für Themen auf dem Kasten?
2: Ich hatte es ja schon gesagt, mein Herzensthema Bildung, das muss auch wirklich besser werden in Berlin. Im Moment ist Bildung in Berlin Glückssache. Das hängt davon ab, von der sozialen Herkunft der Eltern, und es hängt davon ab, in welchem Kiez ein Kind groß wird. Das eigene Können spielt da eine untergeordnete Rolle, und wir möchten, dass sich das ändert. Und aus unserer Sicht müssen wir da in der frühkindlichen Bildung ansetzen. Da geht es um Bildung, da geht es um Sprachförderung, da geht es um Integration. Und deswegen fordern wir die Vorschule ab 5 verpflichtend, und wir fordern die verbindlichen Sprachtests ab 4 Jahren, die dann auch wirklich durchgesetzt werden, an denen auch eine Sprachförderung anknüpft, damit alle Kinder in die Schule kommen und die gleichen Chancen haben und die Lehrkräfte nicht damit beschäftigt sind, sich erstmal darum zu kümmern, den Kindern Deutsch beizubringen. Das ist uns ganz wichtig, und wir sehen an Ländern wie Dänemark und Estland, dass das funktioniert, und in Frankreich funktioniert es, und deswegen wollen wir das unbedingt nach Berlin bringen.
3: Ja, ich finde ein weiteres Thema, einfach richtig viele Leute fragen sich, was für einen Job mache ich in der Zukunft, und Berlin ist eigentlich diese innovative Stadt mit den Startups. Gleichzeitig sagen ganz viele von denen aber, ja, arm aber sexy, it's over, was kommt eigentlich als nächstes? Und da bringen wir auch einen Hyperfokus mit richtig coolen Lösungen, dass wir zum Beispiel sagen, die Startups hier, die müssen die Ausgründungen aus Berlin, hier müssen noch mehr Startups entstehen. Das funktioniert super über so ein Ausgründungszentrum, wo wirklich jeder einmal reingehen kann, um zu lernen, wie mache ich das mit dem eigenen Unternehmen, Wissenschaftler, Studenten. Das brauchen wir hier, gibt es in München, in Cambridge funktioniert super.
2: ETH Zürich,
3: wir brauchen das aber auch. Die Startups werden dann nach Amerika verkauft, wenn sie hier ein bisschen gewachsen sind, mit unseren Steuergeldern. Und da müssen wir auch einen Schritt weiter gehen und sagen, was die IBB macht, Förderung zu geben, beziehungsweise Investments zu machen, wenn die Startups wachsen. Das reicht nicht, sondern wir wollen wirklich auch noch einen privaten Wirtschaftsfonds dazu bringen, um dafür zu sorgen, dass wirklich die Startups hier wachsen, hier die Jobs schaffen und Berlin wirklich der Vorreiter für Startups und Scale-Ups, also wirklich neue Unternehmen in Deutschland bleibt, der wir eigentlich gerade sind. Aber dafür muss was passieren, weil das, was gerade passiert, das ist eigentlich Desinteresse. Es wird sich unheimlich wenig darum gekümmert. Die Startups mussten selber ihre eigene Initiative mit Berlin auf die Eins gründen, damit da mal was passiert. Wir nehmen das auf und geben da nochmal richtig Gas.
2: Und nochmal ganz wichtig zum Schluss, das drängendste Problem, wir haben es vorhin ganz kurz angesprochen, Wohnen. Es wird keine Enteignungen geben, das wissen wir jetzt. Heute wurde ein Bundesgesetz auf den Weg gebracht, weil die Angst so groß ist, dass Berlin hier mit einer linken Bürgermeisterin die Enteignungen vorantreibt. Deswegen muss jetzt wie so ein Elternteil, wie so die Eltern eingreifen auf Bundesebene. Ich finde es ehrlich gesagt relativ peinlich, aber Hauptsache, es passiert nicht, denn Enteignungen bringen keine einzige neue Wohnung. Wir haben einen Plan für 300.000 neue Wohnungen in der Stadt. Wir müssen mit Lösungen arbeiten und nicht mit Verboten und nicht mit Enteignungen, weil das wird uns keine Wohnung in der Stadt schaffen. Und das muss schnell passieren. Wir müssen schneller bauen, effektiver bauen, günstiger bauen. Und auch da haben wir ein hervorragendes Beispiel, wenn wir nach Hamburg schauen mit dem Hamburg-Standard. Dort funktioniert es. Wir schaffen das in Berlin auch. Ich bin da total zuversichtlich.
3: Ja, und ich finde es nicht nur das schneller bauen, sondern am Ende auch sichere, faire Mieten für allen. Was ist denn das beste Beispiel dafür? Genossenschaften in ganz Europa sind ein Beispiel dafür, wie es sicher funktioniert. Zürich, mega teure Stadt und trotzdem mit Genossenschaften, die richtig, richtig guten Wohnraum schaffen. Und ich will immer die Frage in den Raum stellen, warum nicht die Milliarden in Genossenschaften und in Wohnungsbau investieren und nicht dafür, dass wir am Ende Wohnungen kaufen bzw. enteignen, was eh nicht funktioniert, und dann am Ende auch noch die Wohnungen sind, die jetzt gerade schon am günstigsten sind. So, das kann es doch nicht sein. Wir sagen wirklich europäische Best Practices, schneller bauen, einfacher bauen und dann eben die Genossenschaften wieder dahin bringen, wo sie eigentlich sein könnten.
1: Wo kann man über Volt mehr erfahren? Wo kann man Sie treffen?
3: Also wir sagen allen immer, wenn man uns treffen möchte, kann man uns in sein eigenes Wohnzimmer einladen. Wir freuen uns riesig, mit Menschen und ihren Freunden direkt zu reden. Das heißt, richtig gerne auf die Website gehen, eine E-Mail an unser Team schicken und dann kommen wir einfach vorbei. Machen wir richtig gerne, freuen wir uns riesig drüber.
2: Genau, und ansonsten auf unseren Instagram-Kanälen werden wir immer mehr jetzt auch Veranstaltungen posten, wo man uns treffen kann, wo wir unterwegs sind. Wir werden viel auf der Straße unterwegs sein. Es wird viele lila Menschen in Berlin zu sehen geben und wir sind dabei und freuen uns drauf.
1: Lila ist die Farbe bei Ihnen?
2: Ja, lila ist unsere Farbe.
1: Dann habe ich noch eine allerletzte Frage mit Bitte um eine kurze Antwort. Was haben Sie im Kühlschrank?
2: Salat.
3: In meinem Kühlschrank, ich liebe Nizza-Salat. Also einfach alles reinballern, was geht. Eier, Thunfisch. Und dann immer richtig viel Tiefgefrorenes haben, damit man, wenn man es nicht zum Einkaufen schafft, dann zumindest noch ein paar Erbsen und Bohnen hat. Das ist bei mir immer das Allerwichtigste. Und ja, vielleicht auch mal der tiefgefrorene Fisch, der einem dann die Eiweiße nochmal gibt.
1: Okay, danke. Soweit. Ich mache noch eine ordentliche Verabschiedungsrunde hier. Dankeschön.

0: mit dem Schwein über eine Blende hinzubekommen, das klingt mir immer. Vielen Dank, dass Sie beide heute hier gewesen sind.
1: Vielen Dank.
0: Wir bleiben in Kontakt miteinander. Ich wünsche Ihnen viel Erfolg für den Wahlkampf.
1: Dankeschön.
2: Vielen, vielen Dank.
0: Wünschen Sie sich noch was von den Hörern?
1: Ja, ich wünsche mir von Ihnen, dass Sie Berlin positiv entgegensehen, dass wir wieder feststellen, dass es eigentlich ganz viel gibt, was uns zusammenhält und verbindet und dass wir uns nicht spalten lassen. Das wünsche ich mir. Und ich wünsche mir, dass Sie sich ganz genau anschauen, was die Parteien so vorschlagen an Lösungen und auch gerne hinterfragen.
0: Vielen Dank. Jetzt mache ich die offizielle Absage. Nochmal der Hinweis, Johanna Zeuels am Sonntag ab 19 Uhr im Showfenster Theater in der Lettestraße 94 in Reinickendorf. Da tritt sie auf und hier geht es weiter um 19 Uhr. Ja, es ist das Wetter. Um 14 Uhr mit Café Oli, um 15 Uhr gibt es Indie Royal, um 16 Uhr Rockwell Radio. Pommes und Weiß gibt es jeden Dienstagabend ab 22 Uhr. Ich verspreche mich jetzt zum Ende hin immer. Ab 22 Uhr bei rockradio.de. Termine und so weiter findet ihr auf meinem Blog rolfgenzech.wordpress.com. Kritik und Anmerkungen an meine E-Mail-Adresse r.gensech@gmx.de. Nächste Woche habe ich noch keinen Plan, was da passieren wird. Wir werden das sehen. Kurzfristig will ich euch informieren. Produzent Rolf Gensech sagt Tschüss und see you later. Und ich habe noch 3 Takte von den Touristen da. Sommer in Berlin, passend zum Wetter natürlich. Kommt gut durch die Tage. Tschüss.
1: Tschüss.

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3: Mit Charlotte von Schütz. Heute startet in Berlin die Fashion Week. Bis Sonntag werden hier die neuesten Designer-Kollektionen für Frühjahr und Sommer 2027 präsentiert. Den Auftakt der rund 50 Modenschauen macht heute der Berliner Designer William Fan. Die meisten der Veranstaltungen sind nicht öffentlich. Es gibt aber auch frei zugängliche Events, wie die Modenschau von der Universität der Künste am Samstag in Charlottenburg. In Zedenick im Landkreis Oberhavel in Brandenburg ist das Leitungswasser mit Bromat kontaminiert. Der chemische Stoff ist möglicherweise krebserregend. Deshalb darf das Wasser laut der Warnmeldung des Landkreises nicht zum Trinken, Kochen oder Abspülen von Lebensmitteln benutzt werden. Duschen und Putzen darf man aber damit. Der Bromatgehalt wird derzeit noch in weiteren Laboren geprüft. Fertig mit dem Bachelor und zum Master in eine andere Stadt? Das kann für Studierende der TU Berlin momentan schwierig sein. Die Technische Universität Berlin kann zurzeit keine Abschlussdokumente ausstellen, wie das Prüfungsreferat auf der TU-Website schreibt. Dieses sitzt eigentlich im Hauptgebäude der TU. Das wurde aber am 9. Mai wegen Baumängeln geschlossen und bleibt es voraussichtlich auch noch mindestens bis zum Ende des Sommersemesters. Ohne Abschlusszeugnisse können sich Studierende an manchen Universitäten nicht bewerben.
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3: In Berlin und Brandenburg ist es heute heiter bis wolkig, bei Temperaturen bis zu 27 Grad. Lokal sind leichte Schauer möglich. In der Nacht kühlt es ab auf etwa 13 Grad. Morgen bleibt es wechselnd bewölkt und teilweise regnerisch bei Höchstwerten von etwa 23 Grad.
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Heute möchte ich gleich mit einem Veranstaltungstipp beginnen. Der Sänger Ruben Blades oder Blades aus Panama avancierte in den 1970ern im Duo mit dem Posaunisten und Sänger Willie Colon zu einem der größten Stars der New Yorker Salsa-Szene. Ihr gemeinsames Album Siembra von 1978 gilt bis heute als meistverkaufte Salsa-Platte. Auch als Schauspieler machte Ruben Blades Karriere. Seit vielen Jahren lebt er nun schon wieder in seiner Heimat Panama. Da war er von 2004 bis 2009 Minister für Tourismus. Nach 35 Jahren kommt Ruben Blades jetzt mit fast 78 endlich mal wieder nach Berlin. Am Freitag nächster Woche, am 10. Juli, wird er ab 21 Uhr im Tempodrom auftreten. Wir können ihn jetzt hören mit seinem größten Hit, einem Song von der LP Siembra von 1978, die Ballade vom Straßenräuber Pedro Navaja.

Wir hörten einen der wichtigsten Musiker Afrikas, den Sänger und Gitarristen Baba Mal aus Senegal. Der gründete 1985 die Band, mit der er bis heute arbeitet, Dan de Lenol, die Stimme des Volkes. Und mit der kommt er jetzt endlich mal wieder nach Berlin. Am heutigen Donnerstag werden Baba Mal und Dan de Lenol ab 19 Uhr im Rahmen vom Sonic Pluriverse Festival im Haus der Kultur in der Welt im Tiergarten auftreten. Der 49-jährige Peter Bernstein aus New York City ist einer der besten Jazz-Gitarristen der Gegenwart und er kommt ziemlich regelmäßig nach Berlin. Zum Beispiel jetzt mal wieder am kommenden Mittwoch, am 8. Juli, ab 18.30 Uhr und dann nochmal ab 21 Uhr im Zigzag in Friedenau. Für uns spielt er jetzt den Blood Wolf Moon Blues.

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0: Thomas Pudensen besang den Nordwind. Der Pianist und Vokalist aus der Nähe von Greifswald ist ja vor allem an der Ostseeküste unterwegs. Am Donnerstag nächster Woche, am 9. Juli, wird er ab 19 Uhr unter dem Motto Flügel im Sand am Strand von Sellin auf Rügen auftreten, in der Nähe der Seebrücke. Abel Selaoko aus Südafrika ist Cellist, Sänger und Komponist. Mit seiner Band verbindet er Klassik, Jazz und Weltmusik. Wie das auf der Bühne klingt, davon kann man sich jetzt im Rahmen der Festspiele Mecklenburg-Vorpommern überzeugen, und zwar ebenfalls am Donnerstag nächster Woche, am 9. Juli, ab 19 Uhr in der Halle 207 vom Volkstheater Rostock. Hier kommt eine Kostprobe.
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Die Gruppe Blood, Sweat and Tears aus New York hatte 1969 mit diesem Song Spinning Wheel ihren vielleicht größten Hit. Geschrieben hatte ihn der langjährige Sänger der Band, der Kanadier David Henry Thompson alias David Clayton Thomas. Auch als Solokünstler hatte er Erfolg, allerdings nie so sehr wie mit Blood, Sweat and Tears. Am Mittwoch letzter Woche ist David Clayton Thomas mit 84 in Toronto gestorben. Die Gruppe Freshly Ground wurde 2002 in Kapstadt gegründet und sie war in den Nullerjahren Südafrikas erfolgreichste Popformation. Für die Fußball-Weltmeisterschaft 2010 in ihrem Heimatland produzierte Freshly Ground mit Shakira den offiziellen WM-Song Waka Waka This Time for Africa. Nachdem die Sängerin Solani Mahola 2019 eigene Wege ging, löste sich die Band auf. Aber seit 2024 gibt es Freshly Ground wieder mit der neuen Vokalistin Mbali Makhoba. Nach wie vor kommen die Mitglieder aus verschiedenen Ländern Afrikas und gerade haben sie in einem öffentlichen Statement massiv Kritik an der momentan in Südafrika grassierenden Xenophobie geäußert. Am Donnerstag nächster Woche, am 9. Juli, wird Freshly Ground ab 19 Uhr im Berliner Franz Club auftreten. Das wird dann ungefähr so klingen.

Eddie Cleanhead Vinson aus Houston in Texas nahm seine Glatze humoristisch auf die Schippe. Schon mit 18 spielte Vinson als Saxophonist in einer Band, zu der auch der spätere Blues-Gigant Aaron T-Bone Walker gehörte. 1941 wurde Eddie Vinson in New York Mitglied im Orchester von Cootie Williams. Der damaligen Mode entsprechend wollte er als Afroamerikaner seine krausen Haare glätten, dabei allerdings gingen sie büschelweise aus, sodass er sich eine Glatze schnitt, um nicht völlig albern auszusehen. Wenig später nahm er den ironischen Cleanhead Blues auf, den wir gerade gehört haben, und in dem behauptete er, seine Glatze würde ihm jede Menge Erfolge bei den Damen bescheren. Der Song wurde ein Hit und als ein paar Monate später die Haare wieder wuchsen, musste er sie sich regelmäßig abrasieren, damit er den Cleanhead Blues weiter spielen konnte. Heute vor 38 Jahren starb Eddie Cleanhead Vinson mit 70 an einem Herzinfarkt. Bill Watrous aus Connecticut avancierte in den frühen 1960ern zu einem der weltbesten Jazz-Posaunisten mit einer von vielen Kollegen bewunderten Technik auf diesem schwierigen Instrument. Heute vor 8 Jahren starb Bill Watrous mit 79 in Los Angeles. Darum wird er heute die 903. Ausgabe vom Café Olé mit Bossa Nova-Klängen beschließen. Mein Name ist Wolfgang König, ich bedanke mich fürs Zuhören. Tschüss zusammen.

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1: Mit Charlotte von Schütz. Heute startet in Berlin die Fashion Week. Bis Sonntag werden hier die neuesten Designer-Kollektionen für Frühjahr und Sommer 2027 präsentiert. Den Auftakt der rund 50 Modenschauen macht heute der Berliner Designer William Fan. Die meisten der Veranstaltungen sind nicht öffentlich. Es gibt aber auch frei zugängliche Events, wie die Modenschau von der Universität der Künste am Samstag in Charlottenburg. In Zedenick im Landkreis Oberhavel in Brandenburg ist das Leitungswasser mit Bromat kontaminiert. Der chemische Stoff ist möglicherweise krebserregend. Deshalb darf das Wasser laut der Warnmeldung des Landkreises nicht zum Trinken, Kochen oder Abspülen von Lebensmitteln benutzt werden. Duschen und putzen darf man aber damit. Der Bromatgehalt wird derzeit noch in weiteren Laboren geprüft. Fertig mit dem Bachelor und zum Master in eine andere Stadt? Das kann für Studierende der TU Berlin momentan schwierig sein. Die Technische Universität Berlin kann zurzeit keine Abschlussdokumente ausstellen, wie das Prüfungsreferat auf der TU-Website schreibt. Dieses sitzt eigentlich im Hauptgebäude der TU. Das wurde aber am 9. Mai wegen Baumängeln geschlossen und bleibt es voraussichtlich auch noch mindestens bis zum Ende des Sommersemesters. Ohne Abschlusszeugnisse können sich Studierende an manchen Universitäten nicht bewerben.
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1: In Berlin und Brandenburg ist es heute heiter bis wolkig, bei Temperaturen bis zu 27 Grad. Lokal sind leichte Schauer möglich. In der Nacht kühlt es ab auf etwa 13 Grad. Morgen bleibt es wechselnd bewölkt und teilweise regnerisch bei Höchstwerten von etwa 23 Grad.
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1: Mit Charlotte von Schütz. Heute startet in Berlin die Fashion Week. Bis Sonntag werden hier die neuesten Designer-Kollektionen für Frühjahr und Sommer 2027 präsentiert. Den Auftakt der rund 50 Modenschauen macht heute der Berliner Designer William Fan. Die meisten der Veranstaltungen sind nicht öffentlich. Es gibt aber auch frei zugängliche Events, wie die Modenschau von der Universität der Künste am Samstag in Charlottenburg. In Zedenick im Landkreis Oberhavel in Brandenburg ist das Leitungswasser mit Bromat kontaminiert. Der chemische Stoff ist möglicherweise krebserregend. Deshalb darf das Wasser laut der Warnmeldung des Landkreises nicht zum Trinken, Kochen oder Abspülen von Lebensmitteln benutzt werden. Duschen und putzen darf man aber damit. Der Bromatgehalt wird derzeit noch in weiteren Laboren geprüft. Fertig mit dem Bachelor und zum Master in eine andere Stadt? Das kann für Studierende der TU Berlin momentan schwierig sein. Die Technische Universität Berlin kann zurzeit keine Abschlussdokumente ausstellen, wie das Prüfungsreferat auf der TU-Website schreibt. Dieses sitzt eigentlich im Hauptgebäude der TU. Das wurde aber am 9. Mai wegen Baumängeln geschlossen und bleibt es voraussichtlich auch noch mindestens bis zum Ende des Sommersemesters. Ohne Abschlusszeugnisse können sich Studierende an manchen Universitäten nicht bewerben.
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1: In Berlin und Brandenburg ist es heute heiter bis wolkig, bei Temperaturen bis zu 27 Grad. Lokal sind leichte Schauer möglich. In der Nacht kühlt es ab auf etwa 13 Grad. Morgen bleibt es wechselnd bewölkt und teilweise regnerisch bei Höchstwerten von etwa 23 Grad.
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10: Herzlich willkommen zu Rockville Radio bei Alex auf der 91.0. Mal Donnerstag 16 bis 17 Uhr in diesem Programm. Und wie ihr das von uns in den letzten Jahren gewohnt seid, laden wir uns illustre Gäste ein. Und so auch heute.
11: Es wird immer illustrer. Es war ja ein bisschen ruhig bei uns die letzten Wochen. Das liegt daran, dass wir in den letzten Ecken der Republik die heißesten Plattensammler ausgraben. Heute für euch hier Mr. Jenso Medic.
12: Hallo.
10: Toll. Er hat den weiten Weg aus dem fernen Baden-Württemberg zu uns angetreten.
12: Aus Stuttgart.
10: Oh ja. Und wir freuen uns, dass er da ist und wir sind ganz gespannt, was er uns mitgebracht hat in seinem Plattenkoffer.
12: Ein bisschen Musik habe ich mitgebracht.
10: Und er sagte aber auch schon, er hat auch damit gerechnet, viel mit uns zu reden.
11: Dusselig quatschen, hat er gesagt.
12: Ich dachte, es wird eine literarische Talksendung.
11: Also heute für euch hier im musikalischen Trintett.
10: Okay. Ja, aber was starten wir mit Musik los oder hast du was auf deinem Herzen brennt, was du los?
12: Ah, so viel brennt auf meinem Herzen, aber ich würde trotzdem einfach mal mit Musik starten. Soll ich einfach die erste Nummer direkt droppen? The Shadows mit Rhythm and Grease.

0: Rockwell Radio hier bei Alex 91.0. Heute mit the one and only Jenso Medic aus Stuttgart.
1: Hello.
0: Aber auch bekannt gewesen in Berlin noch aus dem Bassi für die Altgediegenen unter euch.
2: Ja, da war auf jeden Fall ein Garant für einen guten Abend, wenn der auf der Liste stand. Aber lang ist es her.
1: Vielen Dank. Lang ist es tatsächlich her. Bisschen schade. Berlin ist ja nicht mehr dasselbe wie noch vor ein paar Jahren, haben wir gerade vorhin schon festgestellt.
0: Aber ihr habt doch festgestellt, dass Nils, du schon mal in Stuttgart warst, als dieser charmante junge Mann aufgelegt hat.
2: Oh ja, das haben wir eben festgestellt. Ich weiß nicht, wen das interessiert, aber das war wahrscheinlich 2009, 2010 und da kannten wir uns nicht und du hast aufgelegt im Schocken.
1: Genau, im Schocken bei Andre Williams, ja, darf ich sagen.
2: Ja, klar, ja. Auf jeden Fall. Und Power Solo als Backing Band, das war eine super Kombination, weil auch Power Solo alleine schon super ist.
1: Bist du dir sicher, dass es Power Solo war? Waren das nicht?
2: Ich bin mir eigentlich relativ sicher. Aber gut, es ist lange,
1: naja,
2: Sachen verschwimmen, ey, man weiß es nicht.
1: Ich kann mich noch gut daran erinnern, dass ich mit dem Konzertveranstalter auf dem Platz vorm Schocken stand und wir darauf gewartet haben, dass die Band ankommt oder dass der Künstler ankommt. Und dann kam tatsächlich die Band und die hatten am Abend vorher in Amsterdam gespielt und haben dann gemeint, sie haben leider Andre Williams irgendwo unterwegs verloren und sie wissen gar nicht, ob der noch auftaucht oder ob der den Weg hierher findet.
2: Das ist okay.
0: Aber er hat es geschafft.
1: Es war knackvoll, das Konzert, und auch richtig gut. Ich weiß ja noch, dass mir irgendwann während einem Konzert ist das DJ-Pult mal zusammengebrochen. Das war so ein Schnacki mit so Ständern und der war nicht richtig eingerastet und dann da die komplette DJ-Anlage kurz abgerauscht, aber
2: der Albtraum, würde ich sagen.
0: Ich würde ausrasten.
1: Ja, wir sind ja Profis, wir handeln ja solche Situationen mit links.
2: Aber Andre Williams, später dann auch irgendwann im Bassi gewesen, aber da konnte er schon nicht mehr so gut alleine irgendwo hinlaufen. Also,
1: ja, der hat dann irgendwann ziemlich abgebaut, obwohl er, der hatte ja, glaube ich, dann irgendwann eine neue Freundin, die ihm tatsächlich Trinken und die Drogen ausgeredet hat. Und dann hat er ja nochmal so ein paar goldene Jahre in goldenen Jogginganzügen gehabt.
2: Stimmt.
1: Aber inzwischen ja leider auch nicht mehr unter uns.
2: Ja, leider. Aber das ist jemand, der trotzdem irgendwie in Würde gealtert ist. Also man hat, also es gibt so Leute, die stehen dann in ihrem Alter auf der Bühne, da sagt man so, ihr hättet vielleicht schon vorher aufhören sollen, aber bei ihm ist es auf jeden Fall noch sehr, sehr cool gewesen, sage ich mal.
1: Auf jeden Fall. Nee, ich bin auch sehr froh, den noch gesehen zu haben. Ich ärgere mich total, weil

0: Du hast uns ja hier auch ganz gut abgeholt schon. Guter Einstieg.
1: Ja, das ist auch meine Aufgabe hier,
0: ja.
1: euch abzuholen und die Hörer abzuholen. Ich würde mal weitermachen mit einer Nummer von einer Band, die ich auch schon live gesehen habe, nämlich die Midnighters aus East LA.
2: Oh, okay.
1: Mit I Found a Peanut.

0: Rockville Radio bei Alex auf der 90.0. Heute zu Gast bei uns Jensomatic aus Stuttgart. Und er meinte gerade, er hat eine schreckliche Geschichte zu einer Freiburg-Auflegesession.
1: Heiße Scheiben und heiße Anekdoten heute hier bei Rockville Radio.
2: Das war, glaube ich, tatsächlich einer meiner schlimmsten, nicht Auflegeabende, sondern letztendlich einer der schlimmsten Abende. Ich habe bei der Release-Party von einer Band aus dem Raum Freiburg im Walfisch aufgelegt. Und es war auch alles irgendwie ganz, ganz dufte. Aber irgendwann sind die Leute da, so nach und nach hat sich's geleert. Also es war klar, die Veranstaltung geht jetzt hier am Ende zu. Und dann war aber der allgemeine Tenor, wir ziehen jetzt alle noch weiter in einen anderen Laden, ins Crash. Und die Band, bei der ich ja irgendwie mit untergebracht war in der Location, die hat gemeint, ja, sie kommen alle noch, sie müssen nur kurz die Abrechnung machen, ich soll schon mal vorgehen. Und ich hatte eine Fahrgelegenheit mit einem Typen, den ich da kennengelernt habe, der aber gesagt hat, er kommt nicht mehr mit, aber er kann mich da rausschmeißen am anderen Ende der Stadt. Und ich so, alles klar, dann fahre ich da jetzt schon mal hin, ihr kommt ja dann gleich. Oder ich hatte so das Gefühl, der ganze Laden kommt ja jetzt gleich. Dann hat er mich da hingefahren. Und ich bin dann in den Laden rein und es kam halt einfach niemand mehr von den Bekannten. Ich bin die ganze Zeit angequatscht worden von Leuten, die mir gratuliert haben, wie gut sie fanden, dass ich aufgelegt habe. Aber ich habe die alle vorher noch nie gesehen, weil die mich alle verwechselt haben mit Hank the DJ. Also wir sahen uns schon so ein bisschen ähnlich zu der Zeit. Und der hat an dem Abend in einem anderen Laden aufgelegt. Und die kamen alle von dem seiner Veranstaltung. Und ich habe irgendwann bei der Band angerufen, was ist mit euch? Wann kommt ihr? Und es ah, wir sind hier irgendwie verhockt, wie man so schön sagt, im Schwäbischen. Ich soll einfach zurückkommen zum Walfisch und dann machen wir hier noch ein bisschen Party. Okay, alles klar. Ich hatte noch 10 Euro in der Tasche, bin an den Taxistand, habe den Taxifahrer gefragt, wie viel es kostet. Ja, 10 Euro. Okay, ich gebe dem mein letztes Geld. Der hat mich da hingefahren. Und das Ganze war im Oktober. Es war schon irgendwie ziemlich kalt auch. Und dann kam ich an am Laden und alles war zu. Alle Rollläden waren unten, alle Türen waren abgeschlossen. Bei der Band ging niemand mehr ans Telefon. Und ich habe an allen Türen gerüttelt, an allen Fensterläden gerüttelt. Da war kein Reinkommen ins Gebäude. Es war in so einem Wohngebiet, da war auch gar nichts außenrum. Das Einzige, was offen hatte, war so die Automatenhalle von einer Kreissparkasse. Und ansonsten gab es da wirklich gar nichts. Ich hatte auch kein Pfennig Geld mehr. Mir war arschkalt und ich wusste überhaupt nicht, wohin mit meinem Kadaver. Hab tausendmal versucht, bei der Band anzurufen. Da ging einfach niemand mehr ans Telefon. Und dann bin ich um dieses Gebäude rumgeschlichen und habe dann so im Hinterhof war dann so ein Berg mit gelben Säcken. Und mir war so klar, okay, das sind genau die Situationen, in denen Leute erfrieren, angesoffen, nur im T-Shirt mit einer leichten Jacke im Winter irgendwo auf der Straße rumhängen. Ich muss mich irgendwie wärmen und habe mir dann so einen gelben Sack geschnappt, dass ich mich zumindest hinsetzen kann in so einer windstillen Ecke. Das war ganz gut. Dann habe ich nochmal 2 gelbe Säcke links und rechts als Armlehne und letztendlich habe ich mir so ein Haus gebaut aus gelben Säcken da im Hinterhof. Was blöd war, in gelbe Säcke soll man ja nur gespülte Dinge rein, aber irgendjemand wusste es nicht und hat so Bratfett in den einen rein. Das ist dann rausgelaufen, hat meine Hose getränkt und ich saß dann in dieser Freiburger arschkalten Nacht, ich glaube 4 Stunden in diesem Hinterhof, habe mit meinen letzten 2% Akku 1000 Mal versucht, die Band zu erreichen, bis sie dann irgendwann nach Stunden wirklich drangegangen sind und gemeint, ah, es tut ihnen total leid. Sie sind alle irgendwie eingeschlafen, aber sie machen mir jetzt die Tür auf, dass ich rein kann. Dann kamen sie nochmal, haben gemeint, ah, es geht nicht, sie sind eingeschlossen. So, aber und sie haben keinen Schlüssel, sie müssen warten, bis der Typ vom Laden morgen früh wieder kommt, aber sie können mir den Autoschlüssel aus dem Fenster rauswerfen. Und dann kann ich mich zumindest ins Auto reinlegen. Und dann bin ich ans Fenster. Ich war zu dem Zeitpunkt schon wirklich so komplett am Arsch. Und die haben oben den Autoschlüssel aus dem Fenster rausgeworfen. Der ist dann so circa 1,5 Meter vor mir in der Dornenhecke gelandet. Dann musste ich noch in diese Dornenhecke reinkriechen. Hab den scheiß Schlüssel tatsächlich noch gefunden. Hab's Auto gefunden. Konnte mich dann in so einem ungepolsterten Lieferwagen hinten zwischen die Verstärker reinlegen und habe dann die restlichen 2 Stunden der Nacht irgendwie drauf gewartet, dass die endlich kommen und ich endlich aus meinem Elend erlöst werde und nach Hause kann. Ich wollte, glaube ich, noch nie so sehr nach Hause mit meiner nach Bratfett stinkenden Hose, komplett durchgefroren, verkratzt von der Dornhecke und einfach am Ende meiner Kräfte.
0: Oh nein, ja. Was Schlimmeres kann man sich wahrscheinlich nicht unbedingt vorstellen.
1: Ja.
0: Nach so einem DJ-Abend. Okay.
1: Das kommt dann in unser Buch, wenn wir die Anekdotensammlung über DJs rausbringen. Ganz Geschichte Nummer 1.
0: Ja, definitiv.
2: Gut, ihr wisst ja, wo ihr die Tantiemen dann hinschicken müsst.
1: Sicherlich. Klaro. So, weiter geht's.
2: Weiter geht's mit Musik, was?
1: Jo.
2: Bisschen Rhythm Blues, das ist okay.
1: Da sind wir dabei.
0: Ja.
2: Tipptopp.

0: Zweite Hälfte Rockwell Radio. Und es war hier ein bisschen ruhig die letzten Wochen. Das war nur, um den Spannungsbogen ins Unermessliche zu steigern für unseren heutigen Gast, Mr.
1: Jensomatic.
2: Applaus, Applaus, Applaus, Applaus.
0: Wohlverdient.
1: Und er hat bisher nicht enttäuscht und ich glaube, wird er auch nicht. Also ganz unseren Geschmack getroffen. Gerade hier als letztes so eine Nummer, die bei uns auch immer rauf und runter gespielt wird. Also sehr, sehr, sehr, sehr gut bisher.
0: Also Nils verteilt hier eins mit Bienchen.
2: Also ich bin bisher auch überhaupt nicht enttäuscht von dem Besuch. Ich wusste ja nicht, auf was ich mich einlasse. Aber als die beiden mich dann in so einer goldenen Sänfte abgeholt haben an der Warschauer Straße und jetzt hier in dieses... Ist es schon das Bernsteinzimmer, in dem wir
0: ja,
2: hier...
0: Ja, also solltest du jetzt eigentlich nicht so laut sagen, aber ja.
1: Geheimer Ort.
0: Wir lassen uns nicht lumpen, ne?
2: Telefonstreich.
1: Hallo.
0: Ja, von wegen arm, aber sexy. Den Arm könnt ihr streichen. Nee, an dieser Stelle müssen wir auch einfach mal Susi Cream Cheese danken, die dich ja hier nach Berlin importiert hat, damit wir dich hier kurz abgreifen konnten. Dankeschön.
1: Ja, vielen Dank dafür. Und sollen wir den Leuten noch sagen, was wir eben noch so auf dem Plattenteller hatten? Oder habt ihr das schon wieder vergessen?
0: Haben wir bisher nicht gemacht.
1: Ich würde sagen, wir bleiben dabei und ihr könnt es dann irgendwann später nachlesen.
0: Tracklisting wird nachgeliefert.
2: Also ich hoffe, dass die aufmerksamen Zuhörer natürlich gemerkt haben, dass bisher alles thematisch gebündelt war. Jetzt hatten wir ja drei Lieder, die alle irgendwie um das Wissen an und für sich gingen.
1: Okay, ja. Auf jeden Fall.
0: No, no, no.
1: No, no.
0: Not for those who know.
1: Und those who know, know. Musikalisch auch von einem Guss. Also, ja. Stimmig, würde ich sagen.
0: Ich freue mich auf, was da jetzt kommt.
2: Jetzt kommt eine Nummer, die ich für heute Abend, was ja für die Hörer dann schon wieder in der Vergangenheit ist, also für die Zeitreisenden unter euch, könnt ihr es dann heute Abend hören, weil ich es in meiner Top 5 für die Veranstaltung, die letzten Samstag war, so, übermorgen in Bezug auf vorgestern. Und,
1: sehr gut, ja.
2: Wir haben als nächstes auf dem Plattenteller liegen die göttliche Betty Harris aus New Orleans.
1: Oh ja, die mag ich.

0: Jenso Matic heute zu Gast bei Rockwell Radio. Er hat uns seine schönsten Schallplatten mitgebracht und
1: zumindest ein paar von den schönsten.
2: Die sind so schön rund.
1: Aber habt ihr auch Schallplatten, ne?
0: Ein paar.
1: Ja, ich sehe hier ein, zwei rumliegen, rumstehen. Wo kauft ihr denn eure Schallplatten am liebsten?
2: Also nicht bei Jenso Matic auf Facebook.
1: Ja, sehr gut, sehr gut.
0: Nee, ich glaube, das hat sich in den letzten Jahren so ein bisschen gewandelt. Ne? Ich gehe immer, wenn ich Zeit habe und ich komme an so einem Laden vorbei und ich habe auch vielleicht einen Zehner in der Tasche oder so, dann gucke ich mir auch gerne Läden an. Aber viel geht auch über Bekannten und Sammlerkreise, ne? Inzwischen. Ja. Also, ja.
2: Ja, irgendwie ist das wieder die Community, ne? Damit hat sich ja auch Facebook so ein bisschen aus der Bedeutungslosigkeit gerettet.
1: Das stimmt natürlich.
2: Dass so die Kleintierzüchter und die Plattensammler und die Modelleisenbahnfans in diesen Gruppen rumtümmeln. Aber mit vermeidet man ja auch so ein bisschen dann die Discogs-Preise. Nicht immer, aber.
1: Aber es nimmt natürlich manchmal dieselben Dynamiken wie bei den Kleintierzüchtern oder den Schrebergärtnern
2: das
1: an.
2: Das ist korrekt. Aber jedem Mann sein Hobby, wa?
1: So sieht's aus. Nee, ich mag es eigentlich total gern, so in freier Wildbahn Platten zu kaufen. Also am liebsten auf Reisen, dann irgendwo einen Plattenladen zu finden, der dann auch noch gute Platten hat oder da was Schönes drin zu finden, ist schon so die Königsdisziplin, finde ich.
0: Ja, das stimmt. Aber weißt du, was das Problem ist? Man ist meistens nicht allein auf Reisen. Und ich habe bisher vermieden, denjenigen, die da mit sind, das aufzubinden, dass ich da jetzt erst irgendwie 4 Stunden in so einem Laden verschwinde und die gucken müssen, was sie dann machen.
2: Und danach ist die Reisekasse leer.
0: Ja, und schlechte Stimmung und ja, ist nicht so einfach. Also auf Reisen, muss ich ehrlich sagen, habe ich bisher weniger gekauft, aus Rücksicht auf andere Mitreisende.
2: Sorry. Ich mache das schon gerne, aber ich weiß zum Beispiel, in Lateinamerika war es dann auch, man liebt diese Musik und man sucht das dann so. Und dann, keine Ahnung,
1: geht man. Dann steht man in einer Garage, wo ungefähr 600.000 LPs eingestaubt.
2: Deutsche Bierpolka oder dann wollen die irgendwie eine ABBA-Single für 15 Euro loswerden. Denkst du, ja, ist nicht das, was ich suche. Und ich habe dann einmal in so einem Hostel, war in dem Passio, waren dann die originalen Cumbia-Singles so als Dekoration in der Witterung an die Wand genagelt. Das war so, okay, da sind die Singles.
1: Das Herz blutet.
2: Ja, das war bestimmt mal ein schönes Ding.
1: Ne, aber in dem Zuge natürlich viele Grüße an meine Frau, die das alles stoisch erträgt, beziehungsweise wir haben eine ganz gute Kombination inzwischen rausgefunden. Wir haben eine ganz gute Kombination inzwischen uns ausbaldowert, dass jeder so seine Freizeiten hat auf gemeinsamen Reisen, was dann für mich Plattenladen bedeutet und für sie irgendwelche verfallenen Burgen oder sonst. Und sie kommt mit in den Plattenladen, ich komme mit in die Keller von verlassenen Krankenhäusern.
0: Oh, das finde ich aber auch gut.
1: Beides spannend.
2: A match made in heaven.
1: So sieht's aus.
0: Jo, machen wir weiter mit
1: ein bisschen Wiggling and Giggling. Yeah. Schütteln und Kichern.
2: Ja,
1: yeah,
2: Tanzlieder.
1: Jimmy Ricks. Juhu. See the pretty little thing.

0: Ihr hört die schönste Musik, die es gibt bei Rockville Radio. Heute Nils on Wheels und Beatbärbel am Mikrofon und unser Ehrengast am Mikrofon und Plattenspieler Jenso Medic.
1: Guten Tag.
0: Guten Tag.
2: Leider schon fast auf Wiedersehen.
0: Du sagst Tachchen, wir sagen Tschüss, wa?
1: So geht's manchmal, wie die Zeit verfliegt, wenn man Spaß hat.
0: Ja.
2: Schade. Aber du kannst gerne wiederkommen. Das ist von meiner Seite aus abgesegnet.
0: Ja, ist so ein Katzensprung, wa?
1: Ja, ich hoffe, es dauert nicht wieder ein paar Jahre, bis ich das nächste Mal nach Berlin komme.
0: Und im Süden bist du ja viel unterwegs. Also hauptsächlich Instagram ist es dann, wo man so sich informieren kann über den Club Miau und was du sonst so machst.
1: Instagram oder Facebook. Also auf Facebook gibt es eine Club Miau-Seite. Auf Instagram ist eigentlich so, werden tagesaktuelle Entwicklungen des Auflege-Business abgehandelt.
0: Darfst du jetzt sagen, oder? Dein Handle?
1: Ja, genau, Rankmeier.
2: Rankmeier, genau. Habe ich auch abonniert, glaube ich. Ja.
1: Ah, sehr gut.
0: Wir
1: sehr
0: sind
1: gut.
0: Alle in die Abo-Falle getappt und bereuen keine Sekunde davon. Es ist wunderschön, dass du da warst. Das machen wir nochmal irgendwann.
1: Ja, vielen Dank für die Einladung. Mir hat es total Spaß gemacht, mal wieder Radio zu machen. Ich hatte ja in Stuttgart eine Radiosendung, die ich jetzt leider irgendwie so ein bisschen stiefmütterlich behandelt habe. Vielleicht reißt es mich ja jetzt wieder hinters Mikrofon.
0: Wir können es bestätigen, er hat Blut geleckt. Hier in Rockville. Okay, ihr Zuckerschnuten da draußen. Danke, dass ihr immer fleißig einschaltet hier bei Rockville Radio. Ihr wisst, uns kann man nachhören. Tracklisting liefern wir nach irgendwann. Ihr findet uns da draußen und lassen uns rausschunkeln.
1: Tipptopp, dann mache ich noch eine Nummer. Vielen Dank, wie gesagt, nochmal für die Einladung. Viele Grüße an alle Hörer da draußen. Und kommt gerne auch mal rum, wenn ihr seht, dass ich irgendwo auflege.
0: Das machen wir.

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1: Mit Charlotte von Schütz. Heute startet in Berlin die Fashion Week. Bis Sonntag werden hier die neuesten Designer-Kollektionen für Frühjahr und Sommer 2027 präsentiert. Den Auftakt der rund 50 Modenschauen macht heute der Berliner Designer William Fan. Die meisten der Veranstaltungen sind nicht öffentlich. Es gibt aber auch frei zugängliche Events, wie die Modenschau von der Universität der Künste am Samstag in Charlottenburg. In Zedenick im Landkreis Oberhavel in Brandenburg ist das Leitungswasser mit Bromat kontaminiert. Der chemische Stoff ist möglicherweise krebserregend. Deshalb darf das Wasser laut der Warnmeldung des Landkreises nicht zum Trinken, Kochen oder Abspülen von Lebensmitteln benutzt werden. Duschen und putzen darf man aber damit. Der Bromatgehalt wird derzeit noch in weiteren Laboren geprüft. Fertig mit dem Bachelor und zum Master in eine andere Stadt? Das kann für Studierende der TU Berlin momentan schwierig sein. Die Technische Universität Berlin kann zurzeit keine Abschlussdokumente ausstellen, wie das Prüfungsreferat auf der TU-Website schreibt. Dieses sitzt eigentlich im Hauptgebäude der TU. Das wurde aber am 9. Mai wegen Baumängeln geschlossen und bleibt es voraussichtlich auch noch mindestens bis zum Ende des Sommersemesters. Ohne Abschlusszeugnisse können sich Studierende an manchen Universitäten nicht bewerben.
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1: In Berlin und Brandenburg ist es heute heiter bis wolkig, bei Temperaturen bis zu 27 Grad. Lokal sind leichte Schauer möglich. In der Nacht kühlt es ab auf etwa 13 Grad. Morgen bleibt es wechselnd bewölkt und teilweise regnerisch bei Höchstwerten von etwa 23 Grad.
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5: Für ihre entwaffnend ehrlichen und gefühlvollen Songs sind sie bekannt. Mit ihrem entspannten Indie-Pop-Sound begeistern sie die Zuhörenden und mit ihren letzten beiden Singles schafften sie es sogar in die großen Editorial-Playlisten. Im heutigen Gästezimmer sind für euch extra angereist aus Innsbruck die Bandmitglieder von Janka. Schön, dass ihr da seid. Wie geht's euch?
6: Hallo.
7: Hallo.
6: Ja, danke für die Einladung. Ja. Uns geht's sehr gut.
5: Schön. Stellt euch doch einmal gerne vor und sagt auch dazu, welche Rolle ihr in der Band habt.
7: Ich bin Carol und ich spiele Trompete und Keys und teilweise auch Posaune, je nachdem, ob es die Logistik erlaubt.
6: Ich bin die Bianca und ich singe und spiele Gitarre.
8: Ich bin der Finn, ich spiele Schlagzeug. Und habe angefangen, ein bisschen Backing Vocals zu singen, wie alle anderen auch. Und ich glaube, ich mache es am schlechtesten, aber.
5: Okay, gut, ich würde sagen, dann hören wir jetzt einfach mal in einen Song von euch rein. Gleich den ersten. Hier habt ihr Janka mit Wenn du dann weg bist.

0: Das war euer erster Song vom neuen Album, das im Oktober dieses Jahr kommen wird, euer Debütalbum. Wie geht dir so ein großes neues Projekt an?
1: Ja, eigentlich hat das Projekt schon, ich würde sagen, letztes Jahr gestartet, indem wir halt die Songs geschrieben haben, ohne zu wissen, dass das überhaupt auf einem Album landen wird. Und ja, jetzt ist es schön, dass wir dieses Ziel haben, ein Album zu bringen, und jetzt so, ja, werden Schritt für Schritt die Songs fertig gemacht, beziehungsweise sind jetzt gerade so in der Endphase, eigentlich, wo die Mixes fertig werden. Und
0: ja, an der Stelle ist vielleicht auch noch interessant zu wissen, wo die Reise thematisch so hingeht von dem Album. Wenn du dann weg bist, war jetzt schon ein kleiner Einblick. Wird da noch was kommen, beziehungsweise was wird so das große Thema vom Album sein?
2: Ein Thema ist sehr schwer zu benennen, würde ich sagen. Also der Titel vom Album wird sein Nicht von dieser Welt. Wobei wir eigentlich bei ganz vielen Songs so wirklich so Alltagsthemen aufgreifen. Dinge, die vielleicht eher banal erscheinen. Und diese Themen greifen wir dann ganz bewusst auf und schauen so ein bisschen das Besondere im Banalen zu finden.
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0: Wunderschöner Song an der Stelle. Es war Tango im Treibsand von Captain Peng. Captain Peng steht ja auch für ein Sprachspiel und philosophische Texte mit Humor. Könnt ihr euch darin ein bisschen wiederfinden? Beziehungsweise wie wichtig sind Texte für euch in eurer Musik?
1: Also sehr wichtig, würde ich sagen. Genau, also ich schreibe die Texte meistens genau so, also wenn mir halt irgendwas gerade im Leben berührt oder betrifft und dann ja, versuche das irgendwie in Worte zu fassen. Ob es jetzt auf dem Level ist wie Captain Peng, wahrscheinlich noch nicht, aber auf jeden Fall. Genau, finde ich den sehr toll und ich lasse mich da gerne inspirieren von seinen Songtexten auch. Aber bei uns ist das ja ganz unterschiedlich eigentlich, wie die Texte so entstehen. Also manchmal habe ich schon einen Text im Vorhinein irgendwie geschrieben und auch schon konkrete Songideen, aber manchmal passiert es dann auch erst so im Proberaum, dass wir irgendwie so gemeinsam jammen und zuerst eigentlich so den Groove, die ersten Melodien und die ersten Akkorde und Text dann eher danach. Also ist ganz unterschiedlich.
0: Textet ihr alles selbst als Band?
1: Ja.
0: Großen Respekt dafür. Okay, den nächsten Song, den ihr mitgebracht habt, der heißt Raus aufs Land. Jetzt kommt ihr ja auch aus Innsbruck, vielleicht eher eine Kleinstadt, umgeben von schöner Natur. Wie seid ihr da zur Musik gekommen, beziehungsweise wie habt

0: Der Song Raus aufs Land von Die höchste Eisenbahn. Ein wunderschöner Song. Ich habe mir gerade sagen lassen, er ist auf Wunsch von Bianca in der Playlist gelandet. Vielleicht kurze Gedanken dazu. Warum habt ihr den Song mitgebracht? Beziehungsweise was inspiriert euch musikalisch daran?
1: Also ich finde den Song einfach so berührend. Also die Lyrics unseren Songs halt hin und wieder so um dieses Stadt-Land-Thema. Wir versuchen halt auch so gewisse Stimmungen irgendwie zu erzeugen. Oder das passiert eigentlich dann oft ganz automatisch. Aber ja, ich finde es einfach ein wunderschöner Song. Und deswegen habe ich den mitgebracht. Aber ja, ich glaube, in unserer Band gibt es auf jeden Fall sehr viele unterschiedliche Einflüsse, die jeder so mit reinbringt. Die kommen ein bisschen eher so aus dem Jazz.
2: Oder ich komme eigentlich eher aus der Klassik. So. Das war für mich generell alles ganz neu in dem

0: Band-Kontext.
1: Das ist, glaube ich, auch das Spannende an der Band dann am Ende.
0: Ja,
1: wenn voll. Jeder seinen eigenen Stil mit reinbringt und ihr dadurch auch so eine gewisse Dualität drin habt, so im Musikstil.
2: Ich glaube auch, dass wir alle irgendwie viel dazu beitragen können, dass Songs entstehen und aus verschiedenen Richtungen darauf irgendwie schauen können. Und das tut dem Ganzen ganz gut.

0: Die Band Parcels, inwiefern seid ihr Fans? Beziehungsweise habt ihr ihren Akustik-Session-Videos gesehen auf YouTube?
1: Habe ich gesehen. Ich habe sie auch schon generell, ich glaube, dreimal jetzt live gesehen. Ich finde sie sehr toll. Also ja, das ist einfach ja, beeindruckend, wie sie das live alles bringen.
0: Vielleicht auch so eine Inspiration, wie ihr eure Live-Auftritte in Zukunft so ein bisschen angeht oder worauf legt ihr besonders Wert bei Live-Auftritten? Ist es so die Stimmung, im Moment zu sein?
1: Der Fokus ist da eher beim, also wir wollen Spaß haben auf der Bühne,
0: ja.
1: Und wir wollen mit dem Publikum connecten. Also wir spielen auch, also ohne Backing-Tracks, ohne Klick oder so, wir machen das im Moment, wie es entsteht. Und ich finde, es ist weniger wichtig für uns, dass jetzt alles komplett perfekt ist, sondern mehr, dass die Stimmung rüberkommt und dass wir es alle so fühlen.
2: Ja, der letzte Auftritt war in Kufstein, also so eine Stunde von Innsbruck entfernt. Es war so ein kleines Festival, Lotter Sounds heißt es. Und es war ein ziemlich cooles Line-up. Also es war auch ganz cool, danach im Publikum zu stehen, nach unserem eigenen Auftritt. Es war generell ein sehr cooler Abend.
0: Könnt ihr euch noch an euren ersten Live-Auftritt als Band gemeinsam erinnern?
2: Ja, voll. Der erste, wo ich dabei war, ich bin ja als Letzte quasi dazugekommen mit der Trompete. Es war im Dachziegelflow, hieß das, in Innsbruck. Ganze kleine Location. Es hat eher ausgeschaut wie so ein riesen Wohnzimmer und es hatte auch diesen Charme. Mit der Band, es war sehr cool. Ich habe mich sehr wohl gefühlt gleich, aber ich glaube, das hat auch viel die Location ausgemacht. Es war ein richtig nettes Publikum, auch sehr, sehr aufmerksam. Und es hat voll Spaß gemacht von Anfang an.
1: An den Auftritt erinnere ich mich auch noch sehr gut. Ein guter Start.
0: Vielleicht wollt ihr an der Stelle auch noch erzählen, was in nächster Zeit so kommt an Live-Auftritten, beziehungsweise ob ihr kleinere Gigs geplant habt.
3: Na, wir sind ja gerade in Berlin unterwegs, weil wir spielen eine Radio-Session bei Studio 1. Und wir sind auf Mini-Ab-in-den-Norden-Tour. Eben heute in Berlin, morgen spielen wir in Hamburg auf der Reeperbahn im St. Pauli Fanshop, das wird auch aufregend. Und dann am Samstag in Bremen am Sommerfest Vorstraße, glaube ich.
1: Ja, genau. Sehr aufregend, einmal die Songs auch so außerhalb von Österreich zu spielen und das Publikum zu erreichen.
0: Wie ist es auch für euch? Ihr singt ja meistens auf Hochdeutsch und jetzt habt ihr ja so einen kleinen Akzent beim Sprechen. Ja, wie anstrengend ist das beim Live?
1: Also ich muss sagen, beim Sprechen tue ich mir da viel schwerer. Also da fühlt sich das für mich sehr unnatürlich an, wenn ich versuche, Hochdeutsch zu sprechen. Beim Singen kommt das aber ganz natürlich, weil vielleicht auch deswegen, weil ich selber viel deutschsprachige Musik höre, also Deutsch. Und ja, ich glaube, generell ist man so auf der Bühne oder beim Singen irgendwie dann in so einer Rolle und bin ich dann einfach die auf Hochdeutsch singt.
0: Stage-Persona.
1: Das passt irgendwie, ja.
0: Hast du eine klassische Gesangsausbildung oder was in die Richtung?
1: Na, eine klassische Gitarrenausbildung, aber
0: ja. Okay. Ja, nicht schlecht. Okay, dann kommen wir auch schon zum nächsten Song. Der ist nämlich von euch. Vielleicht werden wir den heute Abend auch live hören in Berlin. Das ist Bitte Geh von Janka.

0: zurück.
1: Der Song Bitte geh von Janka. Mich hat an dem Song besonders die Posaune von Carol begeistert. Irgendwie sowas Nostalgisches. Vielleicht wollt ihr kurz eure Gedanken dazu teilen?
2: Ja, also so Melodien, die ich mit Posaune oder Trompete reinspiele, die entstehen meistens so aus dem Jam raus. Oder ich überlege mir mal, welche daheim. Aber die ist tatsächlich einfach im Proberaum entstanden, während wir an dem Song gebastelt haben gemeinsam. Und ich finde, mit der Posaune kannst du halt so schön diese Slides machen, oder?
1: Ja,
2: so,
1: absolut.
2: So runterfahren. Und ich finde, das passt gut zu dem Song.
1: Ja. Wollt ihr auch noch kurz was zum Text sagen?
3: Ja, gern. Also ich habe den Song für gute Freundin geschrieben. Ja, ich glaube, das Thema ist eh aus dem Songtext recht klar, aber es war halt für mich sehr schwer, da zuzuschauen, wie sie da in dieser Beziehung noch drin hängt, ja, wo halt auch Gewalt ein Thema war und ja, wie schwer es halt trotzdem für sie war, da irgendwie rauszukommen. Und ich glaube, der erste Schritt war eh schon mal sehr wichtig, dass sie sich da mir und auch anderen Personen da anvertraut hat und auch, dass sie dann da Hilfe gesucht hat, weil ja, ich glaube, alleine ist es da halt oft sehr schwierig, vor allem, wenn man das dann nur so für sich behält und vielleicht das nach außen nur ja, gar nicht so kommunizieren mag, weil ja, vielleicht auch aus irgendeiner Scham raus, was natürlich voll fehl am Platz ist. Und genau, wichtig ist auf jeden Fall, dass das Thema nicht nur hinter verschlossenen Türen bleibt, sondern dass es leider halt ja oft Thema ist, dass Gewalt in Beziehungen stattfindet und wie wichtig es ist, dass man sich dann trotzdem den Mut fasst, da einen Schritt zu wagen und da rauszugehen. Weil es sind Leute da, die einem dann auch helfen können und unterstützen, ob es jetzt die Freundinnen sind oder auch Organisationen, die da unterstützen dabei. Und seid mutig und ja, trennt euch und geht's raus aus diesen ungesunden Beziehungen.
1: Ganz, ganz schön. Noch eine zweite Sache, die mir auch bei dem Song besonders aufgefallen ist, dass ihr so eine Balance schafft aus so leicht klingenden und tanzbaren Songs, die gleichzeitig eben diese emotionale Tiefe haben. Wie geht ihr das an oder passiert das einfach organisch?
3: Ja, auch unterschiedlich, oder? Ich glaube, viel schon im Proberaum, dass wir Sachen ausprobieren.
1: Legt ihr Wert drauf, dass eure Songs auch immer noch tanzbar bleiben, obwohl das Thema vielleicht ein bisschen ernster ist?
3: Es muss jetzt, glaube ich, nicht bei jedem Song sein.
2: Na, eigentlich nicht zwanghaft.
1: Vielleicht, damit es auch live irgendwie Spaß macht?
2: Ich glaube, live ist auch wichtig, dass man so ein paar Songs einstreut, wo die Leute ihre Tanzfüßchen kurz ausruhen können. Ist auch mal fein.
3: Ja.
4: Ich glaube, auch gerade dieser Song funktioniert auch live fantastisch, weil er irgendwie, weiß ich nicht, er ist sehr, super emotional irgendwie auch live. Und ich glaube, das wird auch vermittelt und das kriegt das Publikum auch irgendwie mit.
3: Ja.
4: Und irgendwie.
3: Die Energie ist wichtig, dass die halt so rüberkommt und die Dynamik. Und ich glaube, das funktioniert da ganz gut.
1: Ja, es ist auch schön, so Posaune direkt mal live zu spielen. Das macht wirklich was her. Der nächste Song ist auch so ein vibiger, klanglich ausgeglichener Song. Es kommt It's On von George Duke.
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1: Okay, kommen wir nochmal auf eure musikalische Vergangenheit ein bisschen zurück. Ihr habt bereits 2 EPs draußen, Zucker und Es liegt nicht an dir. Vielleicht erzählt ihr kurz, welche Songs euch besonders Spaß gemacht haben an den beiden EPs oder besonders auffällig in Erinnerung sind.
2: Also ich mag Columbo total gern, aber ich finde, es sind sehr verschieden und sehr viele tolle Sachen dabei. Also es sind Dolce Vita und Rosinen, sind mehr so Bossa, also ein bisschen Latin-mäßig inspiriert. Sehr tanzbar, finde ich. Sehr schön, sehr sommerlich, irgendwie ziemlich so gut, good feelings Songs. Ach, aber ich finde, es ist echt sehr durchmischt und ist irgendwie ganz toll. Bei der ersten EP war ich noch nicht so richtig involviert. Ich glaube, das Album irgendwie ist ein bisschen konkreter jetzt. Also ich finde, die Singles sind sehr, gehen in verschiedene Richtungen und ich finde, mit dem Album haben wir ein bisschen mehr einen Stil gefunden, kommt mir vor. Das finde ich ganz interessant, dass wir ein bisschen uns in eine Richtung, also die EPs waren noch ein bisschen weiter gestreut und es geht ein bisschen enger zusammen.
1: Habt ihr vielleicht auch so spezielle Orte im Kopf oder so, gerade wenn ihr an Songs denkt? Vielleicht von den vergangenen EPs, habt ihr Songwriting-Camps gemacht oder euch einfach mal zu dritt nur oder zu viert aufgemacht an den See oder was man in Innsbruck so treibt, um Inspiration für eure Songs zu schöpfen?
3: Eigentlich nicht so, aber wir treffen uns eigentlich jede Woche, jeden Dienstag haben wir Bandprobe. Da schauen wir dann schon, dass immer ein bisschen Platz bleibt, auch für neue Songs oder so ein bisschen jammen und ausprobieren.
4: Ja, ich glaube, das machen wir eher am liebsten bei den Proben, neue Sachen probieren, weil die alten haben wir schon so oft gespielt.
3: Ja.
4: Also ganz viele Erinnerungen an den chillen Proberaum im Keller, aber er ist eh schön, also er ist recht schön eingerichtet.
1: Wo ist euer Proberaum?
4: Hinterm Westbahnhof in Innsbruck.
1: Ja, wie kann man sich das vorstellen, wie so einen typischen Band-Proberaum zusammengeschustert? So.
4: Ja, ganz genau.
3: Natürlich, ohne Tageslicht natürlich.
4: Ja, genau.
3: Ja, es proben halt da jeden Tag andere Bands drin, also es ist zugestellt mit allem möglichen Equipment.
4: Ja, so 3 Drumsets gefühlt.
1: Ja, okay.
4: Also es ist eh recht gut aufgeräumt alles, aber es tut sich dann doch immer wieder viel ansammeln mit der Zeit.
2: Ich mag den Ort aber eigentlich ganz gern, es ist in so einem Logistik- Zentrum, glaube ich, eigentlich im Keller. Aha. Und oben steht immer so ein Güterzug. Also das sind Gleise und da stehen die Güterzüge immer rum. Das finde ich irgendwie ganz toll eigentlich.
1: So alte Güterzüge.
3: Haben wir auch schon Promo-Videos.
2: Ja, aktuelle Güterzüge gemacht, sogar.
4: Das, ja, die Güterzüge ja, eignen sich für Promo-Videos, haben wir festgestellt.
1: Ja, mega. Noch eine andere Frage, die mir gerade gekommen ist. Habt ihr außerhalb der Musik noch irgendwie Hobbys, vielleicht auch irgendwie Hobbys, die euch verbinden?
3: Na, wir machen nur Musik. Also ich mache zum Beispiel jetzt nicht so viel Sport nebenbei, da bleibt irgendwie nicht mehr so viel Zeit.
2: Ich glaube, das verbindet uns auch ein bisschen. Wir machen alle nicht so viel Sport.
3: Ja.
2: Ich glaube, was uns
3: vor allem
2: lustigerweise ein bisschen zufällig verbindet, ist, wir haben alle irgendwie so eine Informatikbeziehung. Also ich habe Informatik studiert.
4: Ja,
2: und
4: ich studiere
2: gerade einen Master.
4: Informatik.
3: Ich bin Softwareentwicklerin.
2: Aber das irgendwie, das hat gar nicht so viel mit uns zu tun, glaube ich. Und irgendwie gar kein so großer Berührungspunkt, aber eigentlich wäre der da. Ja, ich mache bisschen andere Musik. Ich und Carol spielen bei einem bei Street Noise Orchestra, das ist eine Brassband in Innsbruck. Das braucht viel Zeit und ich studiere Informatik im Master.
3: Ja, also ich bin Softwareentwicklerin, so mit dem verdiene ich so meine Brötchen und nebenbei habe ich auch noch andere Band und sonst macht man halt, was man so macht in Innsbruck, irgendwie versuchen, FreundInnen zu treffen.
4: Ich habe jetzt knapp 4 Jahre lang bei einer Jazz-Booking-Agentur gearbeitet, musste jetzt aber mal ein paar Monate lang aufs Studieren, eben Informatik, genau.
1: Stark, also alle schwer beschäftigt. Eine weitere Frage, die mir dann gekommen ist, produziert ihr eure Songs selber?
3: Ja, das macht unser Bassist. Also es passiert so, dass das Schlagzeug eigentlich im Proberaum aufgenommen wird und der Rest dann daheim im Wohnzimmer.
4: Ja. Tolle Nachbarn haben die daheim.
3: Ja, genau, man muss das immer ein bisschen planen. Also unsere Nachbarin, die studiert Medizin und wenn sie am nächsten Tag eine Prüfung hat, dann ist es nicht, dass wir am Vortag was aufnehmen. Aber sonst ist sie zum Glück recht flexibel und ist auch okay, wenn man dann Trompete oder ein bisschen was Lauteres aufnehmen.
1: Okay, dann bleiben wir gleich bei gut produzierten Songs und hören uns Where is the Love an von den Black Eyed Peas.

0: Könnt ihr euch noch dran erinnern, wann ihr den Song das erste Mal gehört habt? Lasst mich so ein bisschen teilhaben an eurer Nostalgie.
1: Ja, in der Tat kann ich mich sehr genau dran erinnern, wo ich den zum ersten Mal gehört habe, beziehungsweise gesehen. Das war dann mit Musikvideo. Und da war ich noch recht klein eigentlich, aber das war von Anfang an einfach mein Lieblingssong und es ist nach wie vor einer meiner Lieblingssongs. Ich finde, das ist so ein schöner Song und die Message ist leider noch immer sehr aktuell.
0: Absolut. Ansonsten, was hat euch musikhistorisch so ein bisschen geprägt? Was habt ihr immer zu Hause gehört? Was haben eure Eltern gehört?
2: Ich habe als richtig Kind noch, war ich ganz oft auf Konzerten mit bei meiner Mutter. Die war ganz viel auf Jazzkonzerten früher und ich bin immer so mitgeschleppt worden. Das war auch ganz toll, aber ich habe Situationen, wo ich dann irgendwie beim Konzert so auf Bänken geschlafen habe. Ich habe keine Geräuschempfindlichkeit als abgebaut. Ich glaube, das hat mich so ganz innerlich geprägt vielleicht ein bisschen. Ja, und dann irgendwann, ich hatte eine lange Rap-Zeit, wo ich ganz viel Rap gehört habe, aber bin ich irgendwie drüber hinweg.
0: Was waren deine Lieblings?
2: Oh, ich weiß nicht.
0: Hast du so Bushido gehört?
2: Nee, ich habe ganz viel Crow gehört früher. Ja. Peinlich auch, aber ja.
3: Ja, ich habe da nicht so eine coole Vergangenheit. Also in meiner Familie bin ich da recht traditionell aufgewachsen. Also ich komme eher so vom Land und ich war zum Beispiel auch Teil von der Blasmusik und so. Und da ist dann eher, ja, also ich bin auch mit viel Volksmusik aufgewachsen und so. Und habe dann eher so diese Pop- und Rockmusik dann später erst selber irgendwie entdecken müssen.
0: Ja, okay, dann kommen wir jetzt thematisch auch zur aktuellen Musik. Vielleicht könnt ihr so einen kleinen Einblick geben darin, was für Bands euch aktuell prägen, was für Künstler oder vielleicht auch, ob ihr euch in der Zukunft Feature-Wünsche vorstellen könnt.
2: Also ich finde Buntspecht super toll, so eine Wiener Band, die richtig auch super schöne Texte haben und Geschichten erzählen und irgendwie so Spannungen aufbauen. Und aber ganz viel, ich höre ganz viel deutschsprachige Musik und ich glaube, ja, eine Musik prägt uns.
3: Ja, voll. Ich glaube, wir hören ein bisschen ähnliche Musik. Also jetzt auch der nächste Song, der kommt jetzt, ist ja von dir eingebracht worden, wegen Lisbeth höre ich auch sehr gerne. Und ja, so ein Feature zum Beispiel, das war schon cool.

0: Okay, dann kommen wir langsam zum Ende mit unserem Gästezimmer hier. Ich dachte zuerst, sprechen wir nochmal kurz über deutschen Indie-Pop. War ja jetzt gerade ein guter Song von auch einer deutschen Indie-Pop-Band. Die Frage an euch hier ist wahrscheinlich auch, für wie relevant haltet ihr gerade deutschsprachigen Indie-Pop und wieso funktioniert das auch gerade so gut auf dem Markt?
1: Ich glaube, es ist ja gerade sehr in und sehr im Kommen, auch gerade österreichischer Indie-Pop, habe ich das Gefühl. Vielleicht ist es auch meine Bubble ein bisschen, aber es ist irgendwie viele genervt sind von Dingen und ich glaube, das wird gut rübergebracht. Und ich glaube, es ist aber auch einfache Musik ein bisschen, also nicht ganz irgendwie belastend. Es gibt eh schon so viel, was gerade passiert weltweit und irgendwie man ist eh beschäftigt. Und ich glaube, es ist ganz gut, ein bisschen Musik zu haben, die einfach Spaß macht und irgendwie, ja, aber auch ein bisschen die Genervtheit oder die Message, die Dinge rüberbringt, die einen stören. Oder?
2: Genau, und ich glaube, es ist halt immer einfacher, den Text so in der Muttersprache so richtig aufzunehmen und auch mitzufühlen.
0: Yeah. Und gerade auch so im Indie-Pop ist natürlich auch so, dass man ernste Themen ansprechen kann, aber sie in relativ lockeren Songs verpackt. Das heißt, ihr habt da irgendwie die Möglichkeit, beides so ein bisschen zu machen. Wollt ihr noch einen kleinen Ausblick geben? Vielleicht für die kommenden Monate, was noch ansteht und vielleicht auch, auf was sich Fans freuen können?
2: Also in nächster Zeit spielen wir hauptsächlich in Österreich zwar, aber für den Herbst ist dann schon gemeinsam mit unserem Album-Release eine kleine Tour geplant und ich hoffe, wir schaffen es dann auch, dass wir nach Deutschland kommen und ja, am besten ihr folgt uns vielleicht auf Social Media, da bekommt man dann mit, wenn wir in der Nähe sind, unter janka.musik, genau, und ja, also wir würden uns auf jeden Fall freuen, wenn wir ganz viele von euch dann vor der Bühne treffen, weil ich glaube, das ist, was wir am liebsten machen, ist live spielen und ja, Menschen berühren damit.
0: Gut, dann folgen wir da natürlich auf Instagram rein an der Stelle. Und zum Abschluss dachte ich, kommen wir nochmal kurz auf euren Song zu sprechen, der heute Nacht rauskommt, wenn wir das Gästezimmer aufnehmen. Und ihr könnt ihn dann euch natürlich auch schon anhören. Das ist der Song Mein Kopf will allein sein. Kurze Gedanken dazu?
3: Geht ganz grob darum, um den Kampf, um den inneren Kampf zwischen Kopf und Herz und dass die sich nicht immer entscheiden können. Ja.
2: Ja, ich glaube, da können viele vielleicht ein bisschen mitfühlen.
0: Absolut. Ja, das bringt es doch eigentlich schon ganz gut auf den Punkt. Ja, dann freue ich mich, dass ihr da wart und wir hören jetzt nochmal in Mein Kopf will allein sein rein.
2: Danke. Dankeschön.
3: Danke.

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1: 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Heute startet in Berlin die Fashion Week. Bis Sonntag werden hier die neuesten Designer-Kollektionen für Frühjahr und Sommer 2027 präsentiert. Den Auftakt der rund 50 Modenschauen macht heute der Berliner Designer William Fan. Die meisten der Veranstaltungen sind nicht öffentlich. Es gibt aber auch frei zugängliche Events, wie die Modenschau von der Universität der Künste am Samstag in Charlottenburg. In Zedenick im Landkreis Oberhavel in Brandenburg ist das Leitungswasser mit Bromat kontaminiert. Der chemische Stoff ist möglicherweise krebserregend. Deshalb darf das Wasser laut der Warnmeldung des Landkreises nicht zum Trinken, Kochen oder Abspülen von Lebensmitteln benutzt werden. Duschen und putzen darf man aber damit. Der Bromatgehalt wird derzeit noch in weiteren Laboren geprüft. Fertig mit dem Bachelor und zum Master in eine andere Stadt? Das kann für Studierende der TU Berlin momentan schwierig sein. Die Technische Universität Berlin kann zurzeit keine Abschlussdokumente ausstellen, wie das Prüfungsreferat auf der TU-Website schreibt. Dieses sitzt eigentlich im Hauptgebäude der TU. Das wurde aber am 9. Mai wegen Baumängeln geschlossen und bleibt es voraussichtlich auch noch mindestens bis zum Ende des Sommersemesters. Ohne Abschlusszeugnisse können sich Studierende an manchen Universitäten nicht bewerben.
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1: In Berlin und Brandenburg ist es heute heiter bis wolkig, bei Temperaturen bis zu 27 Grad. Lokal sind leichte Schauer möglich. In der Nacht kühlt es ab auf etwa 13 Grad. Morgen bleibt es wechselnd bewölkt und teilweise regnerisch bei Höchstwerten von etwa 23 Grad.
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12: 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Hier ist Feierabend, das Kulturmagazin live auf Alex Berlin. Mein Name ist Gregor Busen. Auf der gegenüberliegenden Seite ist der Wunderhübsche mit einer sechseckigen goldenen Brille Marius Soschke zugeschaltet.
13: Es ist 18 Uhr, eure Stunde, um über Kultur in Brandenburg und Berlin zu erfahren. Und heute starten wir mit einer schlechten Nachricht. Wie viele von euch jetzt bestimmt schon mitbekommen haben, ist am Sonntag auf Montag der begnadete Ausnahmekünstler Oliver Tree gestorben bei einem Helikopterabsturz. Da sind zwei Helikopter über Rio de Janeiro zusammengeprallt. Sechs Menschen sind dabei gestorben, noch andere Künstler, ein argentinischer YouTuber, ein Filmemacher auch, der bei der Berlinale dieses Jahr, glaube ich, einen Film hatte. Ein sehr tragisches Schicksal. Und wie widmen die Sendung heute? Oliver Tree.

0: 18.05 Uhr auf Alex Berlin. Das war Oliver Tree mit Robin Schulz mit seinem Hit Miss You.
1: Was ist denn jetzt genau passiert? Also du hast ja kurz schon Einzelheiten angerissen. Die waren Helikopterfliegen und sind dann zusammengekracht mit einem anderen Helikopter. Weißt du da noch mehr, Marie?
0: Na, im Wesentlichen weiß ich das. Also genau, dass zwei verschiedene Helikopter auf halber Flughöhe irgendwie ineinander gecrashed sind, dann nach unten geflogen sind in ein Autohaus mit ganz vielen Elektroautos und dann da reingecrashed sind und dass dann auch durch die ganzen Elektroautos direkt alles explodiert ist und sowas alles. Also das ist da, genau, also es hat tatsächlich niemand der Anwesenden überlebt den Unfall. Genau. Und das kam so, ich habe das mitgekriegt, irgendwie Sonntagabend noch oder nachts noch, als wir hatten das Deutschlandspiel geguckt. Und irgendwann nachts, als ich im Bett lag, habe ich das so gesehen. Und ich dachte, was makaber wäre, aber ich dachte, das habe ich kurz für einen Joke gehalten, weil Oliver Tree auch ein so ein Internet-Troll ist und quasi ein besonderen Humor hat. Er hat zum Beispiel schon öfters angekündigt, dass er seine letzte Tour ist für immer und sowas alles aus Fun und sonstige Dinge gemacht. Und ich dachte, Oliver Tree hätte diesen besonderen Alter Ego quasi. Also das ist ja der Junge mit dem Topfschnitt und der schnellen Brille und den übergroßen Anzügen. Also der ganz, ganz besonders ästhetischen Charakter. Und als ich die erste Nachricht gesehen habe, da stand nur Oliver Tree passed away, ich dachte kurz einfach, dass das jetzt so ein Ding ist, so eine Erzählung von wegen sein alter Ego, sein Charakter legt er jetzt ad acta und widmet sich was Neuem, aber das war dann nicht so. Und dann kamen immer mehr Nachrichten und dann wurde klar, dass der Junge gestorben ist. Und was ich besonders makaber an der Sache finde, ist, dass er in vielen Songs auch aus dem Himmel fällt. Am Ende oder so in seinen Musikvideos und so. Und auch, ich habe dann auf Spotify hat ja immer so eine Videografiken jetzt, wenn man Songs anmacht, so kurze Loops, die sich hinterholen. Ja. Und ich habe, glaube ich, den Song Hurt von Oliver Tree gespielt. Und es ist auch auf Spotify so eine kurze Grafik, wie er aus dem Himmel fällt und unten aufklatscht die ganze Zeit. Was ich total merkwürdig finde. Genau. Und jetzt spielen wir noch einen Song von Oliver Tree, Alien Boy, wo es auch darum geht, dass jemand aus dem Himmel fällt.

0: Oliver Tree hier für euch auf Alex Berlin. Und jetzt haben wir ein bisschen über seinen Tod gesprochen, aber ich möchte auch nochmal einen Moment nutzen, um darüber zu reden, was sein Leben gemacht hat, beziehungsweise inwieweit ich ihn besonders spannend fand. Er ist jetzt im Alter von 32 Jahren verstorben und hat in der sehr kurzen Zeit, in der ich glaube 3 Alben gemacht hat, viele Songs gemacht hat, einen sehr bleibenden Einfluss hinterlassen. Er hat eine ganz eigene Meme-Culture-Ästhetik als Künstler mitgebracht. Er hat schon sehr früh, ich glaube mit 5, 6 Jahren, hat er schon Klavier gespielt, seine ersten Alben produziert, seine ersten Songs. Hat dann auch im Jugendalter zu Highschool-Zeiten schon irgendwie aufgelegt und mit namhaften Leuten wie zum Beispiel Skrillex oder so random irgendwo gespielt in irgendwelchen Clubs. Aber keiner hat ihn so wirklich wahrgenommen als ernstzunehmender Musiker, überhaupt als Charakter, bis er dann eben diesen Meme-Charakter rausgehauen hat mit diesem Topfschnitt und der schnellen Brille und den übergroßen Klamotten und seinem, er ist ja auch ein leidenschaftlicher, wie nennt man das, City-Roller, also diese kleinen Roller-Dinger.
1: Ja, City-Roller.
0: Ja, genau, da ist er auch ein ganz leidenschaftlicher Typ, hat Weltrekorde gemacht und sowas alles. Das war
1: gejumpt,
0: ist
1: auch oder noch,
0: ja,
1: Tricks und so gemacht.
0: Ich glaube, die längste Strecke mit dem größten City-Roller der Welt, da gibt es ein ganz krasses Foto, wo er auch einmal 10 Meter groß ist mit so Stelzenbeinen und auf so einem Mega-City-Roller durch die Gegend fährt und so. Er hat ein paar Videos gesehen, wo er so ein paar Loopings zieht und alles mögliche. Also das war auch seine große Leidenschaft neben der Musik und auch ganz besonders neben dem Reisen. Und er hat einfach diesen Charakter, also er hat ganz viel Musik schon gemacht, aber erst als dieser Charakter abging, quasi dieser Meme-Charakter, den er da erfunden hat, erst dann kam dieser große virale Moment, wo auf einmal alle Oliver Tree kannten und er richtig besonders wurde. Was auch besonders ist, ist, dass er die ganzen Sachen alle independent gemacht hat, also die Alben selbst produziert hat, sich irgendwann entschieden hatte, nach dem ersten erfolgreichen Album, auch okay, ich will jetzt nicht wie alle

0: spielen wollte von der ganzen Welt. Und bleibt so in einem, ja, irgendwie besonders mit seiner DIY-mäßigen Art in Erinnerung. Man soll sich nicht zu ernst nehmen, immer Fun über sich selbst gemacht, war, glaube ich, kenne ihn ja nicht, aber so wie es wirkte aus den ganzen Posts, die jetzt auch im Nachgang kamen. Erst kam die Trauermeldung und dann jetzt ein, zwei Tage danach kamen die ganzen, ja, wie nennt man das, Bekundungen, Leid, wie nennt man, Trauerbekundungen, ja, von Freundinnen, Freunden, Weggefährtinnen und so, die alle als sehr lustigen, sehr lebensfrohen Menschen wahrgenommen haben, der ja auch immer so die Message vertreten hat, dass man einfach sein Ding machen soll, an sich glauben soll und ja, sich und das Leben nicht zu ernst nehmen soll. Was auch noch besonders strange ist, oder was heißt strange, aber ich habe neulich noch ein Interview von ihm gesehen, wo er gesagt, er hat gerade vor 2 Monaten oder so, hat das zumindest erzählt, ich weiß nicht, wann er das gemacht hat, aber sich mit seinem Nachlass beschäftigt und meinte ja, dass seine Familie oder wenn er später Kinder haben sollte oder sowas, nicht seinen Nachlass bekommen, sondern eine eigene Foundation gründet für Independent Artists, die von all dem profitieren soll, was er erreicht hat und quasi, dass das Geld, was er erwirtschaftet hat, in unabhängige Künstlerinnen fließen soll, um seine Karriere noch zu etwas, also um danach noch etwas daraus zu machen, was größer als er selbst ist. Und das hat er irgendwie vor 2 Monaten im Interview verkündet und jetzt ist er auf einmal dann schon weg.
1: Ich weiß nicht, ob er es jetzt noch geschafft hat, ne, rechtzeitig.
0: Na, ich glaube, er hat sich schon davor darum gekümmert. Also ich denke mal, wir werden da sehen, also man wird früher oder später erfahren, ob es diese Foundation gibt und was dann nun passiert. Aber er hat eben schon daran gedacht, tatsächlich, genau, denn eins seiner großen Lieder und seiner großen Botschaften war Life Goes On. Und hier sind wir und müssen irgendwie weitermachen. Hier ist Oliver Tree.

Life goes on. Das sollten wir uns alle zu Herzen nehmen und wirklich jeden Moment genießen. Also lebt im Moment. Hier ist Portugal the Man. Live in the Moment.

0: Let's live in the moment. Wir leben auch im Moment und haben letztes Wochenende für euch wieder Brandenburg ausgecheckt. Wir waren auf der 750 Jahre Feier in Luckau. Gregor, was haben wir erlebt?
1: Ja, es war mal wieder eine ganz neue Erfahrung von Brandenburg. Ja, das Wetter hat nicht so richtig mitgespielt, aber wir waren da und haben auch durchgehalten. Es war ein bisschen ruhiger. Die Stadt Luckau hat uns auf jeden Fall ihr Gesicht gezeigt. Es war ein schönes Familienfest, wo wir untergekommen waren.
0: Aufgrund des Regens haben wir gar nicht so viele KünstlerInnen auswendig machen können, die wir uns jetzt zeigen können. Aber einer Künstlerin, die wir dort kennen und schätzen gelernt haben, haben wir nicht auf der Bühne gesehen, sondern ist Teil unseres Teams gewesen. Das ist Bastet. Und hier kommt ein Song aus ihrem neuen Album, was im November rausgekommen ist. Ambrosia heißt es. Und wer Bastet live sehen möchte, der kann heute Abend in den Monarch in Berlin gehen, am Donnerstag, zu der Veranstaltung Poetry und Hip-Hop. Da wird sie nämlich spielen. Hier ist Bastet mit Millennials suchen Heimat. 90er Jahre, Kindheit in der Anlaufwelt.

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0: Stabil, weil sie was ändern will. Buzzset, hier für euch auf Alex Berlin. Gregor, was hast du uns denn heute für stabile Themen mitgebracht?
1: Was noch stabil ist, war der 7-1-Sieg gegen Curaçao der Fußballnationalmannschaft. Die haben ordentlich einen rausgekocht und haben sie gegen die Wand gespielt. Sie haben Mut gefasst für die weiteren Spiele im Turnier. Das macht mich sehr glücklich. Sie sind gut reingestartet. Ich freue mich schon auf das nächste Spiel. Das ist am Samstag 22 Uhr gegen die Elfenbeinküste. Das wird ein bisschen schwieriger. Und ich freue mich natürlich auch für Curaçao, dass sie ihren ersten WM-Treffer im Torf versenkt haben.
0: Ja, da habe ich mich auch sehr drüber gefreut. Da hatte auch der Trainer kleine Tränen in den Augen. Das ist natürlich ein historischer Moment, das erste Mal bei der WM dabei. Und dann gegen ein Brecherteam wie Deutschland, ne, mit so einer besonderen Historie, mehrfachen Weltmeister, triffst du auf die und schießt wenigstens ein Tor. Ich meine, klar, 7-1 verloren, aber der Moment bleibt, das Tor bleibt. Das ist einfach eine tolle Geschichte, hat mich sehr gefreut.
1: Auf jeden. Ich freue mich auch, meine ganze For You-Page ist voll gedröselt mit Menschen, die sich in den Armen liegen. Es ist ganz, ganz bunt und das freut mich natürlich umso mehr, dass dieser Fußball Menschen vereint, über Ländergrenzen hinweg. Und ja, das Feiern ist schon im vollen Gange und ich bin auch richtig in Stimmung und ich setze auf unser Team, dass wir ins Finale kommen und noch darüber hinaus. Also ich bin gespannt. Und wir halten euch natürlich auf den Laufenden in den nächsten Wochen. Wir machen weiter mit Milky Shanks und Synchronize.

0: Ja, Synchronize von Mirke Scheinz hier auf Feierabend, das Kulturmagazin live auf Alex Berlin. Habt ihr das mitbekommen? Es ist ein Song, der jetzt total viral gegangen ist, schon in den letzten Wochen. Selbst in Amerika ist er durch die Decke gegangen und es kommt von einem deutschen Künstler. Und zwar ist der Song Gut genug von Blumengarten und Shirin David.
1: Eigentlich von Kitschkrieg. Also Stimmt. Das Produzentenduo, was auch viel mit Trettmann und anderen Rappern, Jizzes und so zusammenarbeitet, hat sein zweites Album rausgebracht. Das erste Album von Kitschkrieg war ja mit Standard von Trettmann und so ein Mega-Erfolg. Das zweite klingt jetzt deutlich elektronischer und ein bisschen mehr, da sind jetzt ein bisschen mehr die neue Rap-Szene mit drauf, die neue Deutsch-Pop- und Deutsch-Rap-Szene mit drauf. Ist ein bisschen elektronischer, aber trotzdem der typische Kitschkrieg-Sound. Und da ist jetzt eben der Song Gut genug drauf, der nicht nur in Deutschland ein Hit ist, sondern auch ganz oft so als TikTok- und Instagram-Sound benutzt wird.
0: Geht überall durch, ja.
1: Genau, und es gab jetzt auch so Memes, wo quasi in der Verbindung mit der WM, wo das die neue Hymne war und so kleine Videos, oder wo es den Sänger als Panini-Sticker gibt in Deutschland-Trikot und sowas alles, weil das brennt sich halt so ein, die Melodie, und ich glaube, im Ausland haben das auch viele so in ihren Streams und so haben gesungen und versuchen immer rauszufinden,
0: was das wirklich bedeutet.
1: Und es gibt ganz verschiedene Varianten davon, was das eigentlich ist. Und ich habe so ein paar Videos gesehen, so auch von irgendwie international bekannten Streamern, die das dann so hören und so. Und dann quasi versuchen, das nachzudingen. Und dann dann mal googeln, was heißt denn das? Und sich dann freuen, so, ja, you're good enough, yeah, yeah. Also dann auch irgendwie erst den Song hören und dann nochmal die Message kriegen und sich darüber freuen. Also ja, mega Ohrwurm der Song und mega Erfolg internationaler Song. Hier ist für euch Kitschkrieg. Featuring Blumengarten und Shirin David mit.
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0: Gut genug hier auf Alex Berlin. Ihr Leute da draußen, ihr seid alle gut genug. So und wir seid. Sind auch gut genug. Und weil wir gut genug sind, habe ich jetzt was ganz Besonderes zu verkünden, Gregor. Was könnte das sein?
1: Was hast du zu verkünden?
0: Dass wir beide in diesem Sommer wieder auf Tour gehen, auf kleine Festivaltour. Wir haben schon ein paar Mal drüber geredet und jetzt ist es soweit und wir können eigentlich mal sagen, wo wir sind, denn bald ist es soweit und vielleicht sehen wir auch die ein oder andere von euch da draußen auf unseren Sommershows. Wir gehen mit Feierabend, die Disco-Show, auf Tour. Jetzt nicht nur noch im Radio, sondern auch draußen mit Menschen. Mit unserem Disco-Rad kommen wir zu euch und wollen mit euch zusammen so einen Mix aus Performance, Game-Show, Rave, einen kleinen Ausnahmezustand mit euch auf die Tanzfläche.
1: Wir feiern gemeinsam und die Stimmung wird kochen, auf jeden Fall, immer wenn wir an den Mics sind. Also man weiß nie, was kommt, aber es wird immer geil. Darauf könnt ihr euch verlassen, auf jeden Fall.
0: Erleben könnt ihr euch uns am 25. Juli, ein Samstag, im Peisnitzhaus auf dem Sommerfest in Halle und eine Woche später auf dem Boulevard Theater Festival in Wismar an der Ostsee. Und da werden wir euch ein bisschen verzaubern und es wird vielleicht auch noch den einen oder anderen Termin geben, vielleicht mal in Berlin, wir werden es sehen. More to be announced, aber jetzt geht für uns erstmal die Road Richtung diese zwei Festival-Shows. Wir werden euch mitnehmen. Wir werden jetzt anfangen zu proben, wieder hier und da was zu machen und werden wahrscheinlich mal hier und da ein bisschen darüber berichten. Begleitet uns auf dieser Reise zu den Shows und kommt gern vorbei.
1: Vielleicht werden wir auch einfach ein paar noch zersägen und eine kleine Zaubershow mit reinbringen.

0: Die Sonne brennt immer heißer hier in den Tagen Berlins und Brandenburgs. Es wird immer schöner. Wir haben heute einen kleinen Abstecher gemacht nach Buko. War wunderschön. Ihr seid eine stabile Stadt. Ist eine wunderschöne Ecke dort. Schön zum Verweilen und zu flanieren. Wir haben uns da ein schönes Café direkt am Marktplatz ausgesucht und haben einfach den Tag genossen. Haben natürlich dabei arbeitstechnische Hintergründe gehabt. Aber wunderschöne Stadt, hat direkt einen See und wir freuen uns, weil wir sind da nämlich auch auf Tour in den nächsten und kommenden Monaten. Und wir freuen uns auf jeden Fall auf Buko, weil das ist eine sehr, sehr schöne Stadt.
1: Lange Nacht der Kunst und Natur am Samstag, den 18. Juli. Guckt euch das gerne an. Das wird so ein kleines, nicht wie ein normales Stadtfest, das ist so ein kleines Fest, was sich durch die Altstadt verteilt mit so kleinen Höfen und Gärten, wo dann da hier und da auf den Plätzen Musik ist, verschiedene Musiker spielen, Kunstateliers, alles Mögliche.
0: Und direkt am Wasser gelegen, also besser kann es gar nicht sein. Also wenn es so heiß ist, springt man mal kurz ins kühle Nass und es geht wieder gut.
1: Nächstes Wochenende checken wir aber erstmal für euch aus das Havelfest in Brandenburg von Freitag bis Sonntag. Da sind wir zugegen und ja, da gibt es eine Menge zu erleben, auch eine Menge Bands und so. Die großen Headliner, die Prinzen auf Abschiedstour und nach 25 Jahren das Jubiläum, die No Angels. Ja, wir werden berichten, was da so geht, ob es Brandenburg an der Havel eine Reise wert ist.
0: Oder halt nicht.
1: Buko ist auf jeden Fall schon sehr nach weit nach. Die Veranstaltung haben wir noch nicht erlebt, aber einfach dieser Erholungstag da heute.
0: Ja, war, der Vibe war super. Toll. Also einfach geil.
1: Toll. Also es gibt eine Menge zu entdecken und es gibt richtig idyllische Plätzchen, die man aber auch erstmal finden muss in Brandenburg, aber die gibt es, wo man sich gerne aufhalten kann und eine gute Zeit haben kann. Hier ist für euch
0: Fuck the Wall. Fuck the World, wollte ich sagen. Fuck the Whole World von Oliver Tree.

0: Fuck the Whole World, die letzte Single, die Oliver Tree kurz vor seinem Tod rausgebracht hat mit seinem neuen Album, was auch so heißt. Streamt es, hört euch euch an. Es ist das Letzte, was bleibt. Rest in Peace.
1: Hier ist für euch, wir machen gleich weiter mit Eminem Superman, um das alles mal ein bisschen abzuholen. Auch ein Ausnahmetalent. Und wir gehen jetzt nochmal so richtig rein mit einem schönen, schnellen Beat.

0: Freundinnen da draußen, ich kann es euch nur einmal sagen.
1: Vergesst nicht den Sonnenschutz.
0: Genau. Wir sind unterwegs gewesen in Buko, wie ich schon sagte, und so ein bisschen Autofahren, eine Stunde draußen rumlaufen, ein bisschen länger und du bist schon komplett rot.
1: Ja, man unterschätzt das, auch wenn die Sonnenstrahlen nicht so heiß erscheinen, aber das Level knallt dich ganz schön durch. Ich habe mich eingecremt, Mari hat das nicht getan und ja, jetzt sehen wir, wo wir stehen. Einer hat brennende Haut. Dem anderen geht's gut und der ist eingeölt wie ein weicher Kinderpopo.
0: Cremt euch gut ein, der Sommer ist da, wir haben jetzt Mitte Juni, es ist soweit. Wir können jetzt bald baden gehen. Gregor, warst du schon einmal im Wasser dieses Jahr?
1: Ich war noch nicht im Wasser, warst du schon im Wasser?
0: Ja, auf Pöhl in der Ostsee war ich schon dieses Jahr.
1: Pöhl, das habe ich nicht gemacht und ich war jetzt auch noch nicht im See. Hier in Berlin irgendwo reingesprungen. Aber irgendwie war das Wetter jetzt bisher auch immer noch so wechselhaft. Es gibt ja immer so ein, zwei warme Tage. Heute ist auch so einer, aber so richtig dieser Knallsommer, wie letztes Jahr ist es noch nicht.
0: Vielleicht müssen wir nochmal demnächst ein Naherholungsgewässer aufsuchen und den Leuten mal berichten. Wir können genau wie zu Rankings machen, zu den Berliner Seen, in denen man baden kann, genauso wie zu den Städten und Festen, wo wir sind. Und dann, obwohl wir werden wahrscheinlich, unser Go-To-Ding ist ja eigentlich immer Schlachtensee oder Krumme Lanke.
1: Ja, mal gucken, wie viel Seen wir wirklich schaffen in dieser ganzen Zeit. Aber hier ist noch ein letzter Song, weil die Stunde ja schon wieder vorbei ist.
0: Die Stunde ist vorbei. Wir nehmen Abschied von euch und auch nochmal von Oliver Tree. Hier ist der letzte Song für heute und der heißt Cowboys Don't Cry. Wir sehen uns nächste Woche wieder.
1: Bis nächste Woche.
0: Kommt gut durchs Wochenende. Wir sind raus. 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
1: Mit Charlotte von Schütz. Heute startet in Berlin die Fashion Week. Bis Sonntag werden hier die neuesten Designer-Kollektionen für Frühjahr und Sommer 2027 präsentiert. Den Auftakt der rund 50 Modenschauen macht heute der Berliner Designer William Fan. Die meisten der Veranstaltungen sind nicht öffentlich. Es gibt aber auch frei zugängliche Events, wie die Modenschau von der Universität der Künste am Samstag in Charlottenburg. In Zedenick im Landkreis Oberhavel in Brandenburg ist das Leitungswasser mit Bromat kontaminiert. Der chemische Stoff ist möglicherweise krebserregend. Deshalb darf das Wasser laut der Warnmeldung des Landkreises nicht zum Trinken, Kochen oder Abspülen von Lebensmitteln benutzt werden. Duschen und putzen darf man aber damit. Der Bromatgehalt wird derzeit noch in weiteren Laboren geprüft. Fertig mit dem Bachelor und zum Master in eine andere Stadt? Das kann für Studierende der TU Berlin momentan schwierig sein. Die Technische Universität Berlin kann zurzeit keine Abschlussdokumente ausstellen, wie das Prüfungsreferat auf der TU-Website schreibt. Dieses sitzt eigentlich im Hauptgebäude der TU. Das wurde aber am 9. Mai wegen Baumängeln geschlossen und bleibt es voraussichtlich auch noch mindestens bis zum Ende des Sommersemesters. Ohne Abschlusszeugnisse können sich Studierende an manchen Universitäten nicht bewerben.
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1: In Berlin und Brandenburg ist es heute heiter bis wolkig, bei Temperaturen bis zu 27 Grad. Lokal sind leichte Schauer möglich. In der Nacht kühlt es ab auf etwa 13 Grad. Morgen bleibt es wechselnd bewölkt und teilweise regnerisch bei Höchstwerten von etwa 23 Grad.
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1: Mit Charlotte von Schütz. Heute startet in Berlin die Fashion Week. Bis Sonntag werden hier die neuesten Designer-Kollektionen für Frühjahr und Sommer 2027 präsentiert. Den Auftakt der rund 50 Modenschauen macht heute der Berliner Designer William Fan. Die meisten der Veranstaltungen sind nicht öffentlich. Es gibt aber auch frei zugängliche Events, wie die Modenschau von der Universität der Künste am Samstag in Charlottenburg. In Zedenick im Landkreis Oberhavel in Brandenburg ist das Leitungswasser mit Bromat kontaminiert. Der chemische Stoff ist möglicherweise krebserregend. Deshalb darf das Wasser laut der Warnmeldung des Landkreises nicht zum Trinken, Kochen oder Abspülen von Lebensmitteln benutzt werden. Duschen und Putzen darf man aber damit. Der Bromatgehalt wird derzeit noch in weiteren Laboren geprüft. Fertig mit dem Bachelor und zum Master in eine andere Stadt? Das kann für Studierende der TU Berlin momentan schwierig sein. Die Technische Universität Berlin kann zurzeit keine Abschlussdokumente ausstellen, wie das Prüfungsreferat auf der TU-Website schreibt. Dieses sitzt eigentlich im Hauptgebäude der TU. Das wurde aber am 9. Mai wegen Baumängeln geschlossen und bleibt es voraussichtlich auch noch mindestens bis zum Ende des Sommersemesters. Ohne Abschlusszeugnisse können sich Studierende an manchen Universitäten nicht bewerben.
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1: In Berlin und Brandenburg ist es heute heiter bis wolkig, bei Temperaturen bis zu 27 Grad. Lokal sind leichte Schauer möglich. In der Nacht kühlt es ab auf etwa 13 Grad. Morgen bleibt es wechselnd bewölkt und teilweise regnerisch bei Höchstwerten von etwa 23 Grad.
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0: Willkommen zur neuen Folge Spackt Bollo. Es ist Folge Nummer 12 und ich habe Nele Matthews dabei. Welcome, Nele. Hey.
1: Hallo. Na?
0: Ah, ewig ich nicht gesehen.
1: Yeah. Oh.
0: So, für die Leute, die gerade sich denken, warum sind wir gerade so glücklich? Das ist einfach nur diese, Nele und ich hatten
1: Sonnenschein.
0: Genau, Sonnenschein. Viel Sonnenschein. Wir haben vorhin die Folge aufgenommen, beziehungsweise gesagt, wir haben jetzt gerade 1,5 Stunden lang gequatscht und wir haben uns verabschiedet und ich wollte auf Stopp drücken und dann erst festgestellt, ich muss erst mal auf Record klicken. Ah! Aber Nele ist so lieb und hat noch ein bisschen Zeit, deswegen machen wir jetzt trotzdem nochmal. Und das ist eigentlich das dritte Mal, so gesehen, Nele bei Spackt Bollo. Eine Folge haben wir im Mai aufgenommen in einem Café. Da haben wir vietnamesisches Eiskaffee getrunken, was super lecker war. Aber leider die Soundkulisse nicht so gut war, dass ich es veröffentlicht habe. Aber wenn es mal für einen guten Zweck viel Geld dafür gibt, gebe ich das gerne frei. Na, Nele, wir fangen an mit, bei Spackt Bollo fangen wir an mit Smash or Pass. Das heißt, ich geb dir 4 Begriffe und du sagst Smash or Pass. Für die Leute, ach, ist ja auch egal. Wir wiederholen es einfach. Wir haben Ansichten, die sich vielleicht geändert haben oder nicht. Hier, erster Begriff. Smash or Pass. Pünktlichkeit.
1: Smash. Ich mag gerne Pünktlichkeit. Wenn man pünktlich ist, ist das ein großer Vorteil. Aber wenn Leute zu spät sind, macht mir das nicht so viel aus, weil man sich so drauf einstellt, wie viel die Leute zu spät sind.
0: Ja.
1: Kommt ja mal drauf an, dann geht man später los. Das kommt auch drauf an, wo man ist oder mit wem man sich trifft. Jetzt vielleicht trifft man sich mit, ich hatte mal einen bekannten Freund, wie sagt man, einen guten Freund, der kam von woher, wo man immer 2 Stunden später angefangen hat, als wo man sich zu der Zeit, zu der man sich verabredet hat. Und dann gewöhnt man sich daran, dann ist man halt 2 Stunden später.
0: Das ist wirklich so.
1: Macht gar nichts.
0: Ich habe das nämlich auch so, dass ich kopfmäßig, wenn ich irgendwo einen Termin habe, sagen wir 14, 15 Uhr, dass ich dann immer so 1/4 Stunde vorher immer rausgehe, auch wenn es Spandau wäre. Bei mir ist immer plus 20 Minuten, wenn ich ein Date habe. Wobei, ich hatte mal ein Date, ewig her, und ich war 45 Minuten zu spät und der hat gewartet. Das war krass.
1: Das ist aber nett.
0: Das war richtig nett. Aber ich fand den Typen furchtbar. Der hat für Springer gearbeitet. Und dann war ich schon so. Und dann, der hat sich auch mehrmals beschwert über seinen Cocktail. Wir hatten Cocktails getrunken und der hat irgendeinen Zitruscocktail. Der so, das ist so sauer. Ich so, Zitrone, Alter, was soll daraus werden? Ja. Und der hat das sich 3-mal neu mixen lassen. Und ich war an dem Tag, war ich auf so einer Party, da war ich musikalisch noch sehr aktiv in der Szene. Und dann war ich auf so einer Party eingeladen, Release Party. Und der so, kann ich melden? Und dann war ich so, nein. Du nicht.
1: Und nächstes Mal komme ich 2 Stunden.
0: Ja, gar nicht bei dir, Alter. Der war furchtbar. Nächste, Smash or Pass, Vorgärten.
1: Yeah. Vorgärten liebe ich, weil da so schöne Blumen sind.
0: Lieben.
1: Und also im besten Falle läuft man da in so einer schönen Nachbarschaft und da riecht es schön und dann schnuppert man an den Rosen.
0: Ja.
1: Wie so eine Tante.
0: Ja. Yeah.
1: Total super.
0: Ich finde es auch so, meine Mama war so eine, die hat immer...
1: Smash.
0: Die hat auf jeden Fall viel gesmashed bei den Blumen. Das war immer so, die macht ein Foto mit mir und der Blume. Oder ich habe auch Fotos von meiner Mama. Da hält sie einfach eine Vase mit einer Pflanze hoch. Ich weiß nicht warum, aber sie hält die Vase mit der Pflanze, nicht mal am Gesicht, einfach nur hochhalten. Und schaut so ins Bild, so, ich habe eine Pflanze in der Hand. So. Aber da gibt es ganz viele. Also meine Mama liebt Pflanzen sehr. Sie war sehr naturverbunden und so. Also ist eine ganz, ganz tolle. Und sie ist bestimmt jetzt ganz die schönste Blume der Welt, wo sie auch ist. So,
1: bestimmt.
0: Auf jeden Fall.
1: Es gibt ja sonst auch keine botanischen Gärten oder irgendwelche Parks.
0: Ja.
1: Oder manchmal gibt es ja sogar nur so Verkehrsinseln, die so schön bepflanzt sind in
0: Auch
1: so
0: schön. Ich liebe das.
1: Vororten. Freut man
0: Ich
1: sich
0: freue mich
1: immer.
0: immer,
1: Ja.
0: wenn ich dann so Vorgärten sehe, so bei anderen Leuten. Also ich weiß, ich werde nie sowas haben, weil ich zu faul bin, einen Garten zu pflegen. Aber ich freue mich immer, wenn ich das bei anderen sehe. Allgemein, wenn ich Blumen sehe, ich denke halt dann oft an meine Mama und dann bin ich immer so, ah, voll
1: Oh.
0: schön. Aber mit schönen Gedanken, ne? Also nicht, dass ich traurig werde. So ist es nicht. Also Smash beide, Vorgärten, Smash. So, nächster Begriff,
1: Yeah.
0: Warteschlangen.
1: Pass. Weite Schlange verstehe ich nicht. Manchmal gibt es so Restaurants, da muss man ganz lange anstehen. Einmal war ich in Berlin zu Besuch. Ich habe da ja mal länger gewohnt, aber ich war mal zu Besuch später und da haben sich alle bei so einem Tex-Mex-Laden auf der Oranienstraße angestellt und da war nichts Besonderes dran, aber die Leute standen 3 Stunden. Also möglicherweise hat man dann so viel Hunger, dass alles ausgezeichnet
0: Ja.
1: schmeckt. Aber Warteschlange nicht für mich.
0: Nee, für mich auch nicht, weil in Berlin gibt es auch diesen super bekannten Döner, wo alle sich anstellen, aber ganz ehrlich, nee, sehe ich nicht ein. Warum soll ich mein Leben damit verbringen, auf irgendwas zu warten? So,
1: Nein, danke.
0: mache ich nicht, das ist mir wurscht. Außer ich bekomme Geld, dann stelle ich mich schon an. Aber nicht so lang, kommt drauf an, wie viel. Na, also ist okay. Anscheinend. So, letzter Begriff für Smash or Pass. Ketchup-Tütchen. Smash.
1: Ich mag so gerne Ketchup-Tütchen. Ich habe gerade welche zum Geburtstag geschenkt gekriegt. Und mir wurde erklärt, es ist unmöglich, welche zu kaufen, weil man die überall dazu kriegt. Und dann sucht man die ganz lange.
0: Oh, wann hattest du
1: Ja, ich mag gerne Ketchup.
0: jetzt vor kurzem Geburtstag?
1: Vor 3 Wochen.
0: Okay, falls ich es nicht gratuliert habe.
1: Nicht so kurz.
0: Aber trotzdem, alles Gute nachträglich.
1: Yeah,
0: Yay!
1: Smash!
0: Smash!
1: Nachträglich gratulieren.
0: Ja.
1: Ketchup-Pakete liebe
0: Ja, ich
1: ich.
0: auch. Also
1: Ja.
0: Ketchup-Tütchen, weil das ist etwas, es ist wirklich so, wenn man es nicht benutzt, wenn ich in einem Restaurant bin und die geben mir so Mayo oder Ketchup, was soll ich sagen, ich nehme es immer mit, weil ich immer mir denke, ich könnte es ja mal gebrauchen. Und die halten sich ja auch echt gut lang. Und
1: 10 Jahre.
0: siehst du, so lang.
1: Und dann hast du so eine kleine Packung mit Sojasauce oder so und dann bist du irgendwo und da ist nicht genug Salz drauf, kannst du ein bisschen Sojasauce drauf
0: Ja,
1: machen.
0: Soja ist nämlich
1: Manchmal gibt es
0: salzig.
1: so.
0: Und meine Schwester es nicht wusste. Nee, meine Schwester hat
1: Ach.
0: letztens was gekocht, was asiatisch ist, das allererste Mal. Und die so, oh nein, ich habe kein Salz reingetan. Und die hat ganz viel Soja. Ich so, das ist schon okay. Soja ist salzig. Und die so, ach so. Ich so, ja.
1: Ja. Und wenn dann noch Fischsoße drauf macht, ist zu salzig.
0: Magst du Fischsoße? Ich hasse
1: Ja.
0: Fischsoße.
1: Ja, nein, doch, ich schon. Ich mag alle
0: Na,
1: Soßen. Ich bin ein Soßenfreund.
0: ja, also ich esse schon die Fischsoße, wenn man in Thailand oder in Asien unterwegs ist, ist ja so gut wie alles mit einer Fischsoße gemacht. So. Irgendwie geht's da. Weiß ich nicht. Aber wenn
1: Da geht's. Da ist
0: da ist
1: Urlaub.
0: Urlaub, dann sagt mein Körper halt die Fresse zu mir selber wahrscheinlich. So, Ruhe, wir haben.
1: Im Urlaub schmecken einem doch viele Sachen besser. Und dann probiert man die zu Hause und dann schmecken die einem nicht
0: Also
1: mehr.
0: ich bilde mir immer ein, würde ich so leben, wie ich mich damals ernährt habe wo war das? In Koh Phangan auf der Insel. Da haben wir ganz viel Kokosnüsse gegessen und getrunken. Und zum Frühstück bin ich rüber zu zum Lokal. Der hat so super lecker Müsli gemacht mit frischen Früchten, aber halt so wirklich so Papaya. Was? Also so, oh mein Gott, ich kann es nicht erklären. Und dann so 2, 3 große Löffel Joghurt. Ich denke mir jedes Mal,
1: Du
0: würde ich
1: lecker.
0: dort leben, wäre ich so schlank. Naja, weiß ich nicht.
1: Ja, aber vielleicht würdest du den ganzen Kuchen auch gerne
0: Ja.
1: essen oder diese. Ich weiß nicht. Bei meinen Schwiegereltern, die haben so einen Garten, die haben einfach unheimlich viel. Die haben Kokosnüsse und Papayas im Garten. Und wenn Mango-Saison ist und wir kommen dahin, dann wird immer mein ganzes Körpergewicht in Mangos gefüttert
0: Boah.
1: irgendwie, weil wenn du Mangos machst, noch eine und noch eine und
0: Boah,
1: noch eine und dann,
0: Alter.
1: das ist ein Luxus, dass man mal zu viel Mango essen kann.
0: Wo
1: Was für
0: leben
1: eine
0: deine
1: Freude.
0: Schwiegereltern? In Indien oder?
1: In Indien, im Süden, im Regenwald.
0: Und die haben
1: Ja.
0: Kokosnuss? Okay. Dann sag
1: Ja,
0: Bescheid.
1: die haben ganz viele.
0: Dann komme ich mit, Nur zum Essen. Nur wenn Kokosnuss-Saison ist.
1: Nur zum
0: Lass mich
1: Essen,
0: einfach nur
1: ja, ist
0: da, wo die
1: empfehlenswert.
0: Kokosnüsse sind. Das ist okay. Holt mich ab, wenn ihr wieder
1: Ja, gut,
0: zurückfährt.
1: manchmal müssen wir die
0: Ja,
1: aufsammeln.
0: ich liebe Kokosnuss wirklich. Wir haben mal in Thailand, wir waren zu viert da und ich glaube, wir haben jeder an Abendessen allein schon so 6 Kokosnüsse verdrückt. Und das Schlimme ist, wir haben nicht nur getrunken, wir haben es auch ausgelöffelt so nebenbei die ganze Zeit. Ja,
1: Leckerli.
0: und haben noch normal gegessen. So. Also, aber es war nicht jeden Abend so, aber es war so mal ein spezieller Abend, wo wir echt uns das reingedrückt haben. Und der Kellner war so glücklich mit uns, dass wir die Kokosnüsse geliebt haben, weil das war aus seiner Kokosnussplantage. Und dann hat er darüber erzählt und seine Kokosnüsse, wie die alle, bla bla bla. Und wir waren nur so, wir haben davor einen geraucht, müssen wir jetzt sagen. Ne? Also wir waren, na, und wir hatten alle so eine Kokosnuss. Ja, voll gut. Keine Ahnung, aber der war happy. Wir waren
1: Mehr.
0: happy. Wir waren nur so, no, young cold coconut, young fresh coconut, please. Oh, so lecker. Ich liebe Kokosnuss und ich liebe Thailand. Und ich mag auch Thailänder. Die sind immer so nett. Also die ich kennengelernt habe zumindest.
1: Hier gibt es manchmal im Rewe so Kokosnüsse, aber die
0: Nein.
1: schmecken nicht genauso, weil die so lange auf dem Schiff waren oder so.
0: Ich muss mal probieren. Hier gibt es bei mir um die Ecke so einen Asia-Supermarkt und die haben auch so Kokosnuss. Ich würde es eher da probieren, glaube ich, weil die dann wahrscheinlich besser das. Aber mal gucken. Ich liebe es auf jeden Fall. Ich liebe Kokoswasser so. Also ich mag halt nicht das Kokoswasser aus diesem Tetra-Pak. Weil ich weiß noch, wie ich einer Kollegin damals erzählt habe, wie sehr ich Kokoswasser mag. Und die dann meint, die hat es probiert und die mocht es nicht. Und dann meinte ich, und dann hat sie halt so dieses Tee. Ich so, das ist kein Kokoswasser. Das schmeckt null nach dem, was du kriegst, wenn du aus einer frischen Kokosnuss trinkst. Null. Das kannst du nicht vergleichen.
1: Nein, danke.
0: Das kannst du nicht. Also, das Schlimme ist nur, manche Kokosnüsse sind dann so klein. Die haben dann so, dann trinke ich so einen Schluck und dann so, oh nein, schon alle.
1: Fenster aus, aufmachen,
0: Ja, und dann löffeln.
1: ausklappen,
0: Aber
1: auf.
0: ich liebe das Wasser. Ich würde am liebsten nur das Wasser nehmen. Oh mein Gott. Jetzt sind wir bei Kokosnüsse. Oh mein Gott. Aber ich habe ja recherchiert ein bisschen, weil habe ich, ja genau, Nele und ich haben ja schon 2 Versuche gehabt mit dem Podcast. Heute sogar auch schon ein. Und ich habe ja recherchiert und du hast ja nicht nur in Deutschland gelebt, du hast, jetzt habe ich es aber nicht notiert, du hast, wie heißt deine Arbeit, was du nochmal machst? Irgendwas Analytisches? Entschuldigung, ich kann es mir nicht merken.
1: Das macht nichts. Ich habe an Unis unterrichtet und in so Forschungsinstituten und Thinktanks gearbeitet und dann habe ich.

0: Die schwul sind, haben Analwürmer im Arsch. So. Also, ja, wo sind's? Ich muss ja nicht sagen, Analwürmer im Arsch, ne? Weil wenn ich sage Analwürmer, weiß man schon, wo sie sind. Gehe ich davon aus. Im
1: Anal.
0: Anal.
1: Ja,
0: Im
1: und
0: Kanal.
1: ich weiß jetzt, ich kenne mich mit Zwiebeln nicht so gut aus, aber ich weiß nicht, ob die gegen Würmer helfen. Aber vielleicht noch ein Fun Fact, wenn Dr. Alzerbach Dr. Alzerbach ist, dann gehört sie zur Königsfamilie.
0: Oh. Bestimmt war das irgendein Fake. Ich muss das mal recherchieren. Dr. Alsterbach, ist das, was ich mir gemerkt habe in
1: Ja.
0: meinem Kopf?
1: Wie
0: Muss ich
1: schön,
0: mal
1: der
0: gucken. Da
1: Morgen.
0: muss ich mal auf
1: Ja.
0: jeden Fall recherchieren. Aber es ist schon krass, wo du alles so gelebt hast und was du so gemacht hast. Und du hast ja auch vorher, du hast ja auch erwähnt, dass das Schreiben in Sachen Comedy für dich einfacher ist jetzt, weil du hast ja viel geschrieben schon davor, auch analytisch sehr viel. Und beim Comedy ist es halt für dich geiler, weil das, was du geschrieben hast, kannst du direkt auch testen und musst nicht lange warten.
1: Ja, ich erstmal finde ich Witze schreiben ein bisschen einfacher als wissenschaftliche Bücher und ist nicht so trocken. Ich muss auch nichts belegen, ich kann mir ganze Sachen ausdenken, das ist total super. Und man kriegt sofort Feedback und wenn man aber jetzt irgendwas Wissenschaftliches schreibt, dann schreibt man das und dann geht das in die Peer Review, wo sich das zwei anonyme Bewerter angucken und dann schreibt einer: Ah, du bist eine Schande, schäm dich. So
0: Ah.
1: schlecht, das habe ich noch nie gelesen. Und der andere sagt, voll geil, muss sofort publiziert werden. Da muss man überlegen, was man glaubt. Bei Comedy ist das viel besser. Da gehe ich abends raus, erzähle meine Geschichten und wenn die Leute lachen, dann weiß ich, es gut. Und ist authentisch.
0: Ja.
1: Die lachen, weil sie lachen wollen.
0: Ja.
1: Und die, also ist so eine ganz automatische Reaktion, es lacht ja keiner, weil er jetzt muss oder so, oder weil er höflich sein möchte, sondern die lachen, weil sie sich darauf einstellen, heute habe ich einen guten Abend und das finde ich voll witzig. Und dann mache ich voll gerne, dass, wenn es mal nicht witzig war, kann ich das einfach bearbeiten und nochmal testen, ein bisschen anders. Dann benutze ich ein anderes Wort oder was auch immer, oder vielleicht eine andere Endung
0: Und du hast nicht so eine lange
1: und dann
0: Wartezeit.
1: plötzlich.
0: Die
1: Ja,
0: veränderte
1: dann brauche ich nicht
0: Version.
1: 2 Jahre warten.
0: Ja, sonst wird's
1: Oder wenn ich es auf
0: nichts.
1: YouTube stelle oder auf Facebook, sagt mir sofort jemand, du bist eine Schande.
0: Ja, oh Gott, Alter.
1: Innerhalb von 10 Minuten.
0: Hast du schon so Hater-Kommentare bekommen? Weißt du?
1: Ich habe extra eine Facebook-Page aufgemacht. Ich war schon 100 Jahre nicht auf Facebook, aber dann hat für eine Aufzeichnung hatte der Sender gesagt, die verlinken mich dann auf Facebook.
0: Ja.
1: Und dann dachte ich, okay, ich mache so eine Facebook-Show jetzt, wo ich bald Solo spiele, dann so eine Facebook-Page ist ganz gut, dann erfinden mich auch Leute, die nicht auf den anderen Social Media sind. Und da ist ein Video und das sind 75 Kommentare, wie langweilig ich bin. Dabei bin ich gar nicht langweilig.
0: Die schreiben
1: Bin
0: alle
1: voll witzig.
0: langweilig.
1: Ja.
0: Ach, die haben keine Ahnung. Aber weißt du, das ist das
1: Ja, deswegen.
0: Problem bei diesen Videos in meinem Social Media, die geben ja nicht irgendwie immer diesen kompletten Vibe her, auch auf der Bühne, diesen kompletten Bild.
1: Aber ich glaube, es gibt auch einfach Leute, die haben schlechte Laune und die muss irgendwo hin. Dann soll die lieber unter Facebook-Videos, als dass die jemanden auf der Straße
0: Ja, hast du
1: anschreien.
0: recht.
1: Aber
0: Ja, ich glaube.
1: ich denke immer, oh, ich habe noch nie irgendwo drunter geschrieben, gefällt mir nicht.
0: Ich
1: Oder
0: auch, ne?
1: die Frau hat ganz schön zugenommen.
0: Ja.
1: Dankeschön. Ja.
0: Nee, aber das stimmt. Ja, ich glaube, das ist, ich kann mir vorstellen, dass auch viel Neid dabei ist, dass Leute sehen, hä, das ist, vielleicht sehen die das als nicht besonders. Vielleicht ist es etwas, wo die denken, das kann ich auch. Und
1: Ja.
0: deswegen, machen die das noch mal kleiner, weil sie denken, ich würde es besser machen können und es soll langweilig. Also die sind einfach, ich glaube, die sind einfach nur, da ist der Neid, weil die es nicht selber machen und sie bilden sich ein, die können es besser machen, wenn man ihr die Chance geben würde, bla bla bla bla. Aber an alle Leute, die.
1: Aber ich fände es voll gut, wenn mehr Leute Comedy
0: Ja,
1: machen würden.
0: genau.
1: Also wenn die diese negative Energie in eine positive umwandeln würden.
0: Genau.
1: Und dann auch wenn die nur

0: 10 Minuten auf der Bühne meckern würden auf eine lustige Art und Weise,
1: Das ist auch
0: das wäre ja viel
1: Comedy.
0: besser fürs Herz.
1: Ja, also ganz ehrlich, was denken, was wir, also ich mecke auch viel, sondern dann gibt es sogar der Oliver Pollack, der ist ja nur am Meckern und Roasten und sowas in der Art, aber auf seine Art halt. Also jeder Comedian ist halt sehr individuell. Und ich glaube halt, das ist das, was du sagst, wollte ich auch sagen, weil ich glaube, bevor sie die Energie dafür nutzen, eben, weil die glauben, die können es besser machen, macht es. Traut's euch, wartet nicht drauf, dass einer kommt und fragt, willst du Comedy machen? So, weil wir haben alle angefangen mit dem, ich versuch's mal. Und dann wirst du wissen, ob du es kannst oder nicht. Weil es ist gar nicht so, wie man denkt, wie es ist. Und wenn man das aus dem Fernsehen kennt, sage ich jetzt mal so. Na, ich habe es mir ganz anders vorgestellt damals und aber ich lieb's. Ich lieb's so sehr. Ich liebe Comedy, Stand-up-Comedy
0: Ich
1: so
0: hatte so
1: sehr.
0: schlechte Laune bei der Arbeit.
1: Ja.
0: Und dann, ich hatte so einen Chef, der hat immer gemeckert und die ganze Zeit immer so, kennst du, so negative Energie verbreitet. Und dann habe ich von einem Comedy-Workshop gehört und mich da angemeldet und ein Wochenende lang nur Witze geschrieben. Und danach konnte mir die Welt gar nichts mehr. Denn
1: Ja.
0: alles, was einem passiert, kann man irgendwie dann sagen, okay, da mache ich jetzt was. Das war so ungewöhnlich.
1: Ja.
0: Da kann ich auch was Lustiges draus machen. Also man darf sich auch ärgern, ne?
1: Ja.
0: Dann ärgere ich mich noch und dann denke ich, was kann ich denn davon nehmen, was irgendwie für mich eigentlich auch absurd war oder
1: Ja.
0: witzig. Und danach war der Job nicht mehr so schlimm. Also ich habe den trotzdem gekündigt, aber es war halt so, diese Energie kolonialisiert meinen Kopf nicht mehr.
1: Das ist
0: Ich
1: super.
0: mache jetzt nur schöne Sachen. Und
1: Ja.
0: deshalb auch, wenn man meckerig ist, kann man auch Comedy machen.
1: Ja, absolut, wirklich. Dann seid ihr halt diese
0: Genau.
1: Mecker-Comedians.
0: Ja.
1: Es sollte von jedem Comedian was geben. Wirklich. Jeder Comedian soll ja nicht AA sein. Wir müssen nicht alle gleich sein. Es wäre ja voll langweilig, wenn wir 5 Leute auf die Bühne kriegen und jeder hat so das ähnliche Muster und dann ist man so,
0: Gestern habe ich gewickst.
1: ja, schön. Und ja, das dann, gestern habe ich gewichst, und dann ist das Publikum so, ah! Und das sind dann so Momente, wo ich mir denke so, ha? Ha? So, weil ich krieg's halt immer so mit, nicht, dass die Jungs, ne, also es geht nicht an die Jungs als negatives Ding, also ich bin da immer so vorsichtig, weil die wissen, ich liebe die eigentlich auch. Nicht alle, aber ein paar. Und ich habe immer das Gefühl, so, dass so die Flinter-Szene, die Jungs auch, aber die Flinter-Szene irgendwie mehr, versucht schon mehr eine Message zu haben in der Comedy, so, weißt du, so, man verpackt das irgendwie zur Comedy, aber schlussendlich finde ich, so bei den Flinter-Shows schon, dass das am Ende so ein Statement immer wieder abgibt. Egal wie absurd das Ganze war. Selbst ich gib dir dein Statement ab, wenn ich vom Anal-Gedöns rede oder wie ich, ich will jetzt nichts verraten, aber so Hagrid, so dieses Social Media Ding, es hat ja alles irgendwo so ein Statement so drin und das fehlt bei den Cis-Hetero-Männern oft, weil das Statement ist einfach nur, ich hab gefickt.
0: Gratuliere.
1: Nein, aber ich liebe euch Jungs auch, solange ihr uns auch liebt. So, ich bin ja dafür, dass wir alle die Bühne bekommen.
0: Alle und lieb.
1: Alle uns lieben. Außer die
0: Ja.
1: rechte Szene, die dürfen nicht auf die Bühne. Die möchte ich nicht haben, bitte
0: Na.
1: so. Aber apropos Bühne, wir machen mal kurz Werbung. Nele Matthews hat nämlich bald ihr Solo im Herbst.
0: Yes, ich hab meinen Sohn.
1: Das heißt, ist das so üblich? Nein, und zwar fängt es im Herbst an.
0: Oktober in Bonn und dann 29. Oktober in Berlin in der Göhre. Und dann, yes, kommt alle dahin. Und am 5. November in Köln als Teil vom Cologne Comedy Festival. Das
1: Cool,
0: wird auch
1: das
0: super.
1: wird super.
0: Im Ateliertheater. Yes, das ist voll toll, weil da gibt es automatisch viel mehr Werbung. Und dann hoffe ich, es kommen alle, nicht nur meine Mutter. Ich freue mich auch über meine Mutter.
1: Also ja, wenn die kommt, ist auch schon mal toll. Aber ich weiß, was du meinst. Das wird auf jeden Fall cool. Also Göre will ich auf jeden Fall da sein. Ich werde auf jeden Fall schauen, dass ich in Berlin bin. Das muss ich mir geben. Und an alle anderen auch.
0: Und sonst in Stuttgart.
1: Oder Stuttgart bin ich
0: ja
1: auch. Also,
0: 19.
1: Genau, es könnte auch Stuttgart passen. Je nachdem, ob ich gerade in Bayern, Franken bin oder in Berlin. Je nachdem, so schaue ich mir das auf. Obwohl, Oktober, nee, November war das.
0: Stuttgart, 19. Dezember, kurz vor Weihnachten.
1: Ach, Dezember.
0: Bist du dann, weil du Pause hast.
1: Ich bin im November, bin ich in Stuttgart. Ja. Ich glaube, ich darf noch nicht verraten. Aber ich bin Opener für eine kommende Solo-Ding. Ich will es nur noch nicht sagen, weil ich weiß nicht, ob ich es sagen darf. Deswegen. Aber ich freue mich drauf. In Stuttgart.
0: Wird was ganz toll.
1: Es wird auf jeden Fall toll. So, erstens ist die Person super toll und ich bin dabei. Ja. Das wird toll.
0: Ja.
1: Das wird richtig toll. Leute, gebt euch das Solo auf jeden Fall. Schaut, ist auf deiner Instagram nochmal drin, ne? Alle Termine. So, ist ja auf deinem
0: Instagram und auf meiner Webseite nelematthew.com.
1: Ja.
0: Ohne S am Ende.
1: Ohne S,
0: und
1: okay.
0: Und dann kommt doch dahin, das wird ganz toll und ist auch voll lustig und es ist auch ganz viel, nicht im Social Media, sondern ich habe ganz viel dazu geschrieben, was alles neu eine runde Geschichte wird und ich freue mich voll, weil ich da machen kann, was ich will.
1: Ja.
0: Und das sind dann meine Shows.
1: Das wird richtig toll. Also wenn ihr Leute so Storytelling und alles mögt und so und auch diese abstrakte Konnektivität, die Nele mitbringt, so diese Vergleiche. Ich finde das so wahnsinnig gut und ich freue mich. Ich schaue auf jeden Fall, ich denke, in Berlin schaffe ich auf jeden Fall. Das wird gut. Also Leute, kommt, dann seht ihr Nele und mich und wer weiß, wer noch alles VIP-Backstage sitzt. Hier ist gerade niemand, aber wir sind dort.
0: Yes.
1: Kommt vorbei. Ich freue mich auf jeden Fall drauf und ich wünsche dir schon mal jetzt ganz viel Spaß. Weil es ist auch nicht einfach, du musst ja für dein Solo, musst ja auch das ganze Zeug vorbereiten, also dein Comedy-Handwerk. Das heißt, du musst ja erstmal schreiben und dieses ganze testen. Und wenn du in diesem Storytelling bist, ist ja halt auch so, dass du immer nur so, wenn wir jetzt testen, so für euch mal, wenn wir jetzt was Neues geschrieben haben, dann geht man in so ein Open Mic. Und in einem Open Mic ist es meistens so gewollt, dass du so ein Shit-Sandwich machst. Das heißt, du spielst etwas Gutes am Anfang, was du schon mehrfach getestet hast, was gut ist. Und dann in der Mitte das Neue und am Ende am besten irgendetwas, was richtig schön knallt zum Abschluss. So was A-mäßiges oder so. Das ist so immer so die Vorgehensweise, aber das Problem ist halt dann, dass das neue Material gerade mal vielleicht 1-2 Minuten bekommt zum Testen, weil du kriegst nicht mehr als 7 Minuten bei so, also mittlerweile kriege ich schon ein bisschen länger, aber wenn man neu anfängt, fängst du an mit 5 Minuten, dann kommen so 7 Minuten und dann, je nachdem, wie sie dich leveln, darfst du auch mal mehr länger. Und du musst es ja ganz anders.
0: 7-8 Minuten. Ja, wir haben hier meistens 7-8 Minuten und dann schreiben wir ab. Früher habe ich ganz viel alles durchgetestet, von vorne bis hinten, weil ich nicht so viel Zeit habe, weil ich so viel gearbeitet habe. Und dann dachte ich, das mache ich jetzt alles auf einmal. Und dann habe ich aber gemerkt, da kann man das Publikum nicht richtig abholen. Und deshalb mache ich jetzt ein bisschen Einleitungen, 4 Minuten was ausprobieren. Und manchmal hängen aber meine Geschichten so zusammen, dass ich die aufteilen muss und 4 Minuten hier ausprobieren und 4 Minuten da ausprobieren. Und dann, das ist ja ein bisschen komisch, wie viel Zeit das alles braucht, weil ich doch so gerne schreibe und manchmal schreibe ich halt so ein zu viel. Weiß ich nicht, dann im Januar, Februar habe ich 50 Minuten geschrieben, die wollte ich dann alle durchtesten, das dauert ganz lange. Und dann, davon sind dann auch nicht alle gut, natürlich, das wird dann viel weniger Material auf dem Weg oder noch besser oder so. Ja, und ich schreibe immer in mein Buch von dem Computer.
1: Ja.
0: Aber manchmal so Notizen mit so komischen Ideen, aber meistens weiß ich dann nicht mehr, was die bedeuten. Aber so zum Ausformulieren immer mit der Hand und dem Kopf.
1: Ja. Nee, ich mache das immer.
0: Das macht mir Spaß.
1: Ja, ich mache das tatsächlich auf dem iPad oder so digital mache ich so Sketch, Sketch meine ich jetzt nicht den Sketch, sondern Notiz-Sketch meine ich so.
0: Mal.
1: Genau, ich mal dann.
0: Ja.
1: Und dann mache ich so Pfeile. Ich bin so einer, so ich mache dann so einen Pfeil, dann schreibe ich so Hagrid und dann ein Pfeil geht dann zum Schimmel, was weiß ich. Also diese Verknüpfungen, also wenn man darf auf mein iPad nicht gucken, weil das sieht dann eher aus, wie als ob ich gerade irgendein Virus, gerade ein Heilmittel darauf suche. In meinen Notizbüchern schreibe ich immer nur Stichpunkte. Das ist das so vor der Show. Ich mache dann immer nur so Beispiel Hagrid, Schimmel. So, nicht mal Hagrid. Wenn ich Hagrid mache, ist eigentlich schon Schimmel inkludiert. Versteht ihr, wenn ihr mal gesehen habt. Aber so, und dann habe ich, was hattest du gesagt? Buch, genau, tippen. Das mache ich wirklich nur, wenn ich, habe ich bis jetzt nur einmal gemacht und da habe ich richtig das so runtergeschrieben, wie ich es auf der Bühne sagen wollen würde. Und dann habe ich gemerkt, Tekin, das kannst du nicht. Also ich habe es gemacht, aber ich habe gemerkt, ich kann es aber dann nicht auf der Bühne wiedergeben. So, also weil das kommt bei mir dann nicht authentisch, weil mein Kopf versucht dann immer wieder, was habe ich denn geschrieben? Was habe ich denn geschrieben? Dass ich immer wieder diesen Satzbau wiedergebe und dann bin ich so konzentriert da drin, dass ich als Person nicht mehr aktiv, also anwesend bin, vom Gefühl her, finde ich. Deswegen habe ich es jetzt gelassen. Ich arbeite nur mit Pfeilen.
0: Man schreibt ja auch nicht wie man spricht, aber so Mindmaps sind ja auch voll super. Also wenn du mit diesen Pfeilen arbeitest, dann kannst du Sachen immer neu verbinden.
1: Ja.
0: Und kommst dann auf neue Ideen.
1: Genau.
0: Genau. Ja, ich schreibe aber ganz oft alles aus. Also nur für mich selber, damit ich weiß, wie dicht das Material ist.
1: Nee, aber ich mache das
0: aber
1: dann
0: auch. Jeder macht das irgendwie anders. Ne?
1: Jeder findet dann so seinen Weg. Also ich habe am Anfang tatsächlich immer gedacht, ich mache alles falsch, weil so alle anderen Kolleginnen, die wirkten so professionell für mich, so dieses, boah, die schreiben, ich schaue dann immer in deren Notizbüchern, denke mir so, oh mein Gott, wie krass und oh, wie toll das aussieht, es machte Sinn für mich zu sehen, aber ich habe zum Beispiel ein Notizbuch geschenkt bekommen gehabt von meinem lieben Kollegen Alexei und das ist so ein richtig schönes Notizbuch von Leuchtturm. Ich habe es noch nicht benutzt.
0: Oh.
1: Ich kann das nicht benutzen, weil ich weiß, es ist ein teures Ding und dann bin ich panisch, weil ich dann denke, habe ich den schönen Stift dafür? Ist das der richtige Stift? Was werde ich darauf schreiben? Und dann sieht man das durch, was ich geschrieben habe, dann ist die Seite voll für ein also es macht ganz viel mit meinem Kopf. Bevor ich in so ein Notizbuch reinschreibe, brauche ich ein Notizbuch als Sketchen. Ein Notizbuch, um vorher zu notieren und dann ich will das als Notizbuch haben, was ich schön mache. Irgendwann.
0: Ins reine Schreiben, in das Leuchtturm.
1: Genau, in das Leuchtturm kommt nur das Beste dann. Also noch habe ich nichts.
0: Das ist ja auch schön. Das ist wie so ein Poesiealbum oder so. Du wirst es nie benutzen.
1: Oh, ja. Weißt du was? Das wäre doch voll cool, wenn wir ein Poesiealbum hätten in der Comedy-Szene. Hat das nicht nie jemand? Irgendjemand, der so ein Album weitergibt immer? Das wäre so funny.
0: Sehr gut. Ja, ich habe ganz viele solche schönen Bücher, weil ich denke immer, wenn die besonders schön sind, dann schreibe ich da besonders gerne rein.
1: Ich hatte mal...
0: Und dann kriegt man die auch immer geschenkt. Und dann hat man richtig... ich spiele ab und zu im Ateliertheater in Köln und da gibt es eine Frau im Publikum und manchmal bringt die einem solche Bücher mit und dann hast du so ein Notizbuch, das ist irgendwie handgewebt oder so, richtig schön mit irgendwie so einem silbernen Elefanten, also ich habe auch ganz viele andere, aber
1: voll
0: die
1: schön.
0: Kinder, die einfach, dann kriegen alle im Backstage.
1: Was?
0: Genau, wenn ihr aus dem Urlaub wiederkommt, haben wir alle ein neues Notizbuch. Bin ihr dankbar.
1: Ich will auch.
0: Ja, cool, oder?
1: Voll, Alter.
0: Ja.
1: Die ist ja cool. Danke an die Dame. Bitte heb eins auf, falls ich mal da bin. Wär sehr nett, auf jeden Fall. Voll cool. Ich habe mal nicht ein Poesiebuch, sondern ich war mal stationär in der Klinik vor vielen, vielen Jahren. Ich weiß nicht mehr, vor wie vielen Jahren. Sagen wir mal vor sechs. Nein, das war 2019. Ja, 2019 oder 18 war ich mal stationär. Vor Corona. Da waren die so lieb, weil ich bin so einer, ich habe halt ein ganz schlechtes Selbstwertgefühl. Ich weiß, ich wirke nicht so auf der Bühne. Ich wirke so voll so, boah, der ist bla bla bla. Wenn ich aber meine, so mit Selbstwertgefühl, ist es so mehr, dass ich immer alles, was ich mache, auch so Bühnensache, wenn ich von der Bühne runterkomme, das Erste ist in meinem Kopf, was sagt, das war nichts, das war nichts, das war nicht gut, da, da, da.
0: Oh.
1: So dieses, aber mittlerweile weiß ich ja, das ist nur mein Kopf, das ist nicht Realität.
0: Ja.
1: Aber es gibt Tage, wo ich nicht so dagegen ankomme, dass ich verstehe, dass es nur mein Kopf ist, und dann bin ich halt sehr down. Ich muss halt damit leben. Ich bin Langzeit unglücklich mit meinem Selbstwert. Aber man übt ja dran. Comedy hat mir sehr geholfen.
0: Gibt es da Techniken für, wie du irgendwas, wo du besser, gibt es da Techniken für, wie du vermeiden kannst oder besser damit umgehen kannst, wenn es mal so kommt? Oder? Weil ich glaube, das Problem hast du ja wahrscheinlich nicht alleine, sondern
1: Nein.
0: viele Leute.
1: Es haben
0: auch Leute, die kommen runter und sagen, ich war wieder geil, aber halt nicht alle, ne?
1: Ja, ich wünsche mir so sehr, dass ich da gerne auch DeLulu wäre auch cool. Ich wünsche mir so sehr, dass ich von der Bühne runterkomme, auch wenn es mittelmäßig war der Auftritt, dass ich sagen kann, hey, der war gut, der Auftritt, das war nicht schlecht, alles gut. So. Aber es muss immer so ein bestimmtes Level erreichen, dass ich sage, okay, nicht mal gut, sondern okay. So, und das war schon vor der Comedy so. Also wir haben ja in so einer stationären Klinik haben wir auch so gemalt, so da gab es ja diese Kunstkurse und alles. Und da hat auch der Kunsttherapeut schon gemerkt, weil jedes Bild, was ich angefangen habe zu malen, habe ich immer wieder übermalt. 3-4 Mal mit einem anderen Bild.
0: Nein.
1: Und dann hat er auch gesagt, wieso lässt du denn nicht?
0: Was ein Wettbewerb?
1: Nein. Der hat auch gemeint, wieso nimmst du nicht einfach ein neues, neuen Leinwand und malst neu? Und ich so, nein, das Bild ist nicht schön, das soll nicht so sein. Und dann ist immer was anderes. Und dann hat er da auch gemeint, das ist halt sehr psychisch, dass er, ja, es kann sein, dass du immer unzufrieden bist mit dem, was du machst. Ich so, ja.
0: Okay, aber also um die Silver Lining irgendwie, also ich weiß nicht, ob sich das lohnt. Und ich habe auch so, also, aber ich habe immer den Eindruck, das kommt jetzt drauf an, in welcher Ausmaßen dein Unglücklichsein ist. Aber es gibt viele Leute, die sind dann mit etwas unglücklich und dann arbeiten die dran und machen, also ist auch ein Motivator.
1: Ja, ja.
0: Du willst ja dann noch besser werden.
1: Ja.
0: Und dann machst du weiter.
1: Also ein Motivator ist das für mich in dem Sinne, wenn ich jetzt zum Beispiel zu Hause sitze und an Bits arbeite oder überlege an Prämissen, weil mir ist es immer wichtig, dass das alles irgendwie so einen roten Faden hat. So, ne, auch wenn ich jetzt am Anfang über irgendwas geredet habe und ich will aber, dann rede ich 30 Minuten dann wieder über was ganz anderes, habe ich voll Bock drauf, dass dann in Minute 40 hier auf einmal so ein Callback mache von Minute 2. Und dann alle, es sind halt so viele Sachen, es sind halt so viele Sachen in meinem Kopf, die schon da sind. Und das ist okay. Das ist so ein Ding, wo ich sage, Perfektionismus, es kann anstrengend sein, aber mir ist es doch wichtig, ein bisschen das zu haben. Das andere mit dem Selbstwertgefühl ist dann schon ein bisschen nervig, aber nicht mehr so schlimm wie früher.
0: Ja.
1: Was ich gemacht habe, ist, was aber so schlimm ist, wenn Kollegen dann halt so, wenn ich aufgetreten bin, dann hoffe ich drauf, dass ich Feedback direkt bekomme, weil ich will eigentlich kein Feedback, aber meistens in den Flinte-Shows ist halt dann so, oh ja, war mega, boah, das war super, und dann bin ich so innerlich so, okay, anscheinend war das okay, der Auftritt, weil mein Problem ist, ich schließe ja wirklich mental alles aus in dem Moment, wenn ich auf der Bühne stehe, und kann es nicht so wirklich beurteilen. Deswegen freue ich mich immer, wenn es Kolleginnen gibt, die mir dann so einfach nur sagen, hey, war mega. Und dann bin ich innerlich schon so, okay, alles gut. Und wenn nichts kommt, was ja auch okay ist, nicht jeder will immer Feedback und nicht jeder gibt immer gleich. Ich bin so ein, ich gebe auch nie immer gleich Feedback, weil ich weiß nicht, ob die Feedback wollen. Außer die haben halt richtig gekillt. Dann bin ich schon so, du hast gekillt, du blöde Kuh.
0: Ja.
1: Und da bin ich dann schon so einer, der dann fragt, so, aber nicht bei jedem. Ne? So zum Beispiel wo ich dann sage,
0: kommt auch drauf.
1: Ich würde zum Beispiel dich fragen, so, Nele, war der Auftritt okay? Ich habe nur Angst, ich habe immer Angst, dass das so wirkt, als ob ich so Fishing for Compliments.
0: Ich glaube auch, das kann ganz schnell so, es gibt so Leute, aber ich weiß nicht, ob man dir das so zurechnen würde, aber es gibt so Leute, die wollen immer hören, dass sie grandios waren.
1: Ja.
0: Aber ich glaube, bei dir ist das vielleicht ein bisschen authentischer. Ich denke immer, man am besten geht man ohne Erwartungen auf die Bühne, weil wenn man denkt, das wird jetzt so geil wie gestern, dann kann das schon mal sein, dass das einfach ein anderer Tag ist mit anderen Leuten und du bist ein bisschen anders und die sind ein bisschen anders und dann wird es halt nicht wie gestern. Und dann wird es aber übermorgen noch besser als gestern, aber das kann man immer nicht vorhersagen und es liegt auch an so vielen Faktoren, der Raum, die Leute, die da sind, war heute schlechtes Wetter, hat irgendwer gestreikt, bin ich müde, habe ich nicht gemerkt, dass ich müde bin. Und dann kann man irgendwie, also einfach, ja gut, aber das ist ja einfacher gesagt von meiner Seite, als das ist ja bei dir auch eine Bedingung, die in deinem Kopf und Körper ist.
1: Genau, also es ist ja einem auch schon bewusst so dieses, aber ich habe halt, was ich angefangen habe, ist, dass ich halt nicht mehr so viel frage mit, war ich okay oder so, wegen diesem Phishing for Compliments, weil ich, warte kurz, oh Gott. Baba, ich kann gerade nicht telefonieren, dem Sonderadorum, okay? Baba, ciao. Ich weiß nicht, ob er mich verstanden hat, das war mein Vater gerade. FaceTime.
0: Das kann man ja.
1: Oh, jetzt höre ich. Warte.
0: Ja. Hörst du mich?
1: Doch, warte. Ich muss nur das. Aha! Das hat jetzt gerade nämlich mein AirPod.
0: Disconnected. Okay, aber du kommst ja gleich wieder.

0: Okay, er nimmt
1: Parodie
0: weiter auf.
1: gibt.
0: Ich schaue nur kurz bei View Recordings.
1: Ja. Es ist, bei mir läuft die Zeit noch weiter. 44, 38.
0: Okay, aber wieso verbindet er diesen beschissenen AirPod?
1: Ach,
0: ach, mein Vater hat das alles zerstört gerade. Warte kurz. Sag mal was.
1: Ja, da bin ich.
0: Ja, jetzt höre ich dich wieder an meinen AirPods. Ah, oh, okay.
1: Ja, siehst du. Ja, das kann man ja rausnehmen nachher. Das macht ja
0: nichts. Ja, ist nicht schlimm. Papa ist gerade in der Türkei und wir telefonieren wirklich täglich, ne? Deswegen ist es so bei uns.
1: Oh, schön.
0: Ja, aber ja, dem geht's gut. Der realisiert jetzt auch, dass Comedy mir auch psychisch sehr gut tut. So. Also es hilft mir schon. Genau, wo waren wir denn gerade? Das war dieses Kompliment.
1: Auch schön, wenn man Familie manchmal da hat.
0: Ja.
1: Oh, so.
0: Nee, alles gut. Was haben wir zuletzt?
1: Ja, ich finde es immer ganz schön, wenn man Familie da hat und dann kann man miteinander. Also dann sehen die, was man macht und vielleicht finden die das dann spannend. Vielleicht finden die das auch langweilig. Aber nach und nach habe ich fast alle meine Familienmitglieder mal eingeladen, um zu gucken. Und weil das ja immer Mixed Shows sind, dann ist ja auch für jeden was dabei. Nur einmal ist was schief gegangen. Da war meine kleine Nichte, die ist 19, aber die ist halt sehr behütet in Indien aufgewachsen. Die habe ich auf ein Open Mic mitgenommen und die spricht schon sehr gut Deutsch. Aber die ganzen, da waren fünf Männer, Witze gemacht haben, die vielleicht nicht für behütete Menschen gemacht sind. Und dann dachte ich, hoffentlich haben die schnell genug gesprochen, dass sie nicht alles mitgekriegt hat oder in blumiger Bildsprache, weil das war ein bisschen heftig. Manchmal.
0: So, wir haben ja noch das Spiel, das Kopfkino-Spiel.
1: Erzähl.
0: Bei Spackbollo. Und eigentlich, üblicherweise machen wir ja Spackbollo, das Kopfkino, so, dass ich einen Film mit Geräuschen irgendwie imitiere und dann soll der Gegenüber erraten, die Person gegenüber erraten, welchen Film ich meine. Ich wollte das eigentlich nach Folge 9 mit Irina beenden, weil ich fand das, weiß ich nicht, mochte ich nicht mehr. Schwessi wollte das nochmal so gern spielen, deswegen haben wir das nochmal gemacht bei der letzten Folge. Und ich dachte, ich will aber jetzt was Neues. Wir behalten Kopfkino, aber ich möchte dir ein Kopfkino geben und du wirst mir dann die Antwort sagen, was in deinem Kopf vorgeht, okay? Ich lese es jetzt, yes. Es ist jetzt passend auf an dich gerichtet. So, für dein Kopfkino. Ich lese jetzt vor. Stell dir vor, du sitzt bei einer deutschen Behörde fest. Es ist grau und langweilig, aber plötzlich passiert etwas aus deinen Reiseerfahrungen, zum Beispiel Singapur, das die ganze Stimmung da drin umkrempelt. Was siehst du da?
1: Ich sehe Computer und Digitalisierung.
0: Das ist aber nicht Deutschland dann
1: ja,
0: mehr.
1: Ja, ja. Ich denke immer, am schönsten ist, wenn die Leute zu viel zu tun haben und überfordert sind, weil zu wenig Personal ist oder so, dass man dann vielleicht sich digital Hilfe holt und dann ein paar Sachen abkürzt.
0: Ja.
1: Aber das ist ein bisschen schwierig. Aber ich glaube, die hätten alle eine einfachere Zeit, wenn wir ein paar Sachen online machen könnten mit so richtig guten Formularen, wo man auch nicht so viele Fehler machen kann. Aber ja, man weiß ja nie.
0: Was ich so geil finde, du hast gesagt,
1: ja.
0: In Singapur, erzähl mal, wie man da einen Pass macht.
1: Ja, in Singapur kann man ganz, genau, da kann man sogar, also sein, wenn man ein Staatsbürger ist, eine Staatsbürgerin, dann kann man den online machen einfach und mit so einem Selfie. Also und dann machst du das und holst nächste Woche deinen Pass ab und stell dir mal vor, man würde nicht so angeschnaubt werden wie, ich war letzte Woche in der Ausländerbehörde und da muss man ein biometrisches Bild haben, aber nicht irgendeines, deshalb haben die da so einen Fotoautomaten und da kommt so ein Mann und sagt, okay, und das bedeutet, mach doch bitte ein Bild hier mit mir und dann macht man das. Und das ist aber schon ein Vorteil, glaube ich, dass die diese Bildermaschine jetzt haben, weil früher wäre man dann mit dem falschen Foto da hingegangen und dann hätten sie einem gesagt, falsches Foto, komm doch einfach in 6 Monaten nochmal wieder.
0: Musste
1: und
0: mal.
1: So ist besser.
0: Ich habe ja noch den türkischen Pass. Ich habe noch gar nicht den deutschen. Ich bin zwar geboren in Deutschland, ich könnte den auch bekommen. Ich müsste nur mal meinen Arsch hochkrempeln. Und ich muss ja alle 10 Jahre mal zum Konsulat, um den zu verlängern. Ich hab's immer mit meinen Eltern gemacht, weil es bleibt immer Kind, glaube ich, wenn man ausländisches Kind ist. Ich bin mit Ü40 noch wie ein kleines Kind für Papa. Wird sich nicht ändern, aber ich fühle mich auch so jung. Und von daher ist es auch okay. Aber was wollte ich denn erzählen? Genau, und dann habe ich so Fotos gemacht. Ich war extra in so einem Fotostudio, habe auch gesagt, ist für Pass und bla bla bla. Und es war auch wunderschön gemacht. Und die haben mich trotzdem runter zum Fotoautomaten geschickt, weil die gemeint haben, da fehlt ein Millimeter. Und das ist gelabert. Die haben bestimmt so einen Deal, damit da ganz viel Geld reinkommt mit diesen Fotoautomaten. Das Schlimme war nur, an dem Tag hatte ich, damals hatte ich noch kürzere Haare, aber ich hatte so ein Cappy auf, weil ich total verschwitzt war. Ich habe mich nicht fertig gemacht. Ich wollte nur meine Sachen abgeben. Und das ist jetzt ohne Cappy zumindest, aber mit verschwitzten Haaren und Gesicht mein Pass. Foto. Ich hasse die Frau immer noch dafür.
1: Das macht nichts, den sieht ja keiner.
0: Ja.
1: Nur diese Immigrationsopfer.
0: Aber da war ich schlank und sind wir aus Thailand zurückgeflogen. Dann schauen die so in den Pass. Und da war ich ja noch schlanker und ich habe dann irgendwann ja zugenommen. Und dann schaute mich so an, die Kontrolleurin da in Thailand, die nur, that's you? But you're so thin. What happened? Und ich so,
1: ich meine, die hat mir Body Shaming.
0: Voll. Aber sie hat es mit so einem gewissen Charme gemacht, dass es schon lustig war. Es war jetzt nicht so, ich glaube, wäre es jetzt eine deutsche Brigitte gewesen, die hätte es nicht so lustig gemacht, dass ich gelacht hätte. Da wäre ich schon so, ja, jetzt hören Sie mal, hätte ich gesagt. Aber die war schon, da haben wir beide gelacht drüber, weil das Bild ist schon, also es war schon ein extremer Unterschied. Und dann war ich schon so, hey.
1: Ich habe so ein Passbild in meinem Pass, das habe ich bei einem koreanischen Fotografen gemacht, weißt du. Ich habe im koreanischen Viertel gewohnt in Ho Chi Minh Stadt, in Saigon, und musste ganz schnell zur Botschaft neuen Pass machen und dann gab es nur diesen Fotoladen. Und die photoshoppen sofort dein Gesicht.
0: Ja.
1: Automatisch, die fragen da auch nicht nach. Und dann habe ich keine Sommersprossen, aber auch keinen Falten, gar nichts. Also alles, ich sehe aus wie 12. Die haben sogar die Frisur nochmal so ein bisschen glatter gemacht. Genau, und ich hatte nur Angst, dass das eine deutsche Botschaft nicht annimmt, aber die haben alle Knochenstrukturen halt, also dass die Gesichtserkennung einen noch findet. Das ist alles normal geblieben. Die haben halt nur irgendwie das schöner gemacht. Aber ich, also besonders, wenn man gerade irgendwie die ganze Nacht im Flugzeug saß, sieht man ja morgens nicht so aus wie dieses 12-jährige Kind. da bin ich auch gespannt, wie das beim nächsten wird.
0: Das ist ja crazy. Ja. Oh Gott, ich werde jetzt aus ein koreanisches Passfoto. Das hätte ich schon.
1: Ja, das ist dann.
0: Dann sage ich, machen Sie mir bitte einen Zahn.
1: So schöne Haut hast du nie.
0: Ja, ich mag bei mir ist hier
1: noch
0: so.
1: Über Freddy Gralles Quatsch.
0: Ja, stimmt, das müssen wir erwähnen.
1: Wo wir uns kennengelernt haben.
0: Genau, das wäre ganz cool. Leute, falls ihr euch denkt, warum ist die Folge ein bisschen Kuddelmuddel, weil wir haben es ja schon erwähnt, das ist die dritte Aufnahme mit Nele, weil wir hatten so viel Glück immer. Genau, wir haben uns kennengelernt beim Persona-Workshop von Freddy Gralle. Das war letztes Jahr und genau, das wollten wir nochmal erwähnen, weil es hat uns beiden viel gebracht, sicherlich. Also mir auf jeden Fall, dir auch, so ich mitbekommen habe. Und das war schon funny bei Freddy. Also wegen Freddy habe ich ja Hagrid in meinem Set. Danke, Freddy.
1: Yes, weil das deine Persona ist. Erzähl mal.
0: Nee, Hagrid ist nicht meine Persona, aber das wäre ja furchtbar. Nee, die Persona bin ich schon selber. Aber sie hat dann irgendwas erzählt. Ich möchte ja nicht erzählen, was man da alles lernt in dem Kurs, ne? Weil ich kann es wirklich nur empfehlen, teilzunehmen von Nele, von Freddy. Falls Nele das auch macht, könnt ihr auch gern besuchen. Und da ging es einfach so darum, irgendwas zu finden, was dich als Charakter vielleicht, was die Masse kennt, ne? Und dann so als Vergleich und dann irgendwas Witziges verknüpfen mit meiner Person und einer Person, die sie kennen. Es muss lustig sein, keine Ahnung. Und Hagrid, Tekin, bam. So, und die hat halt nur gemeint, könntest was mit Hagrid machen? So, also sie hat es nicht geschrieben, den Bit, aber sie hat mir zumindest Hagrid gegeben.
1: Und, ja, Inspiration.
0: Ja, danke, Freddy. Ja, auf jeden Fall, cool. Das hat viel gebracht, dieses Hagrid-Ding. Ne? Also ich bin drauf gespannt, wenn ich die Haare nicht mehr habe, ob ich das dann noch machen kann mit Hagrid. Dann muss ich mir was Neues einfallen.
1: Dann schreibst du was Neues,
0: Ja,
1: schön.
0: Hagrid war beim Friseur. So dann schreibe ich einfach ein neues Buch über Hagrid, wie er beim Friseur war. Dann kann ich immer weitermachen. Hast du es dann auch schon so? Ja, aber Leute, das wollten wir nochmal sagen. Genau, bei Freddy. Es war toll, gell?
1: Ja, das war super. Kann ich nur empfehlen. Da lernt man eine ganze Menge.
0: Ja, auf jeden Fall.
1: Yes. Und so Comedy-Workshops sind eigentlich also ganz gut, weil man auch andere Leute kennenlernt und ein bisschen was über die Technik oder manchmal sogar viel über die Technik. Und wenn man noch nicht so sicher ist im Bit schreiben und nicht gerne liest, dann ist immer so ein Workshop besser.
0: Ja, und man lernt dann
1: Kann
0: auch
1: man sich was pitchen.
0: das Pitchen auch. Und ich finde, was mir halt sehr viel gebracht hat, auf jeden Fall, war in diesem Workshop speziell jetzt von Freddy, dass ich nicht zu viel bin. Man kann auch zu viel sein auf der Bühne, ne? Und ich habe jetzt so ein gewisses, also ich persönlich finde immer noch, ich bin viel, aber an der Grenze. So, das ist dann okay. Aber es sind so Sachen, worauf ich jetzt nie so einen Gedanken verschwendet hatte, so dass das irgendwas zu tun hätte mit der Comedy. Deswegen, so ein Comedy-Workshop kann ich jedem empfehlen, der in der Comedy ist, der sich das geben wollen würde. Was ich aber so empfehle, ist jetzt zum Beispiel dieser Workshop von Freddy, ich weiß nicht, ob du das auch so siehst, würde ich jetzt so nach 50 Auftritten vielleicht auch erst besuchen, so, weil dann weißt du ja so, in welche Richtung du mit deinem Stil bist und solche Sachen vielleicht. Dann kannst du auch viel mehr rausholen. Also ich meine, du kannst es auch von Anfang an machen, aber ich glaube, du könntest einfach viel mehr rausholen aus diesem Coaching, wenn du schon mehr
1: Ja.
0: weißt, was du auf der Bühne machst. Das meine ich eher damit, so in der Art. Aber ansonsten auch so für viele, wenn es nur ums Schreiben geht, Alexei Upatov macht auch sehr oft so Schreibkurse, wenn ihr Probleme habt mit dem Schreiben. Ich habe das auch
1: Adam
0: alles,
1: Blum.
0: ja, ich habe alles probiert, so auch mit dem Schreiben so, aber ich habe gemerkt, jeder hat so seinen Stil, so dieses. Also ich habe alles versucht. Ach so, Adam Blum, ach so. Ich habe jetzt überlegt gerade, warum
1: Ja,
0: hast du Adam Blum
1: also ich meine, das
0: geschrieben?
1: Buch ist einfach voll
0: Ja,
1: gut, ne?
0: genau, das
1: Ja.
0: Adam Blum hatte dieses Find Your Comic Genius, hat es was mit Genius? Ja, ne? Find Your Comic Genius. Genau. Ich besitze das Buch auf Papier und auf dem Kindle und auch als Audiobook, haben wir schon vorhin gesagt. Und keins
1: Bester
0: davon
1: Funde.
0: ist dafür zu Ende gelesen oder gehört worden von mir. Und ich habe natürlich auch einen Workshop mitgemacht mit Adam Blum und nicht mal das habe ich zu Ende gemacht. Aber weil ich krank war. Und Adam ist so nett und hat mich nochmal eingeladen, kostenfrei, damit ich das abschließen kann. Also was nicht mal, er muss das nicht machen. Also finde ich super cool von ihm, voll Sweetheart. Freue ich mich sehr drüber. Und ja, auch Adam Bloom ist halt auf Englisch dann der Kurs. Da haben wir auch schon gesagt vorhin, auch so, schaut, dass ihr eure 50 Auftritte hattet auf der Bühne, dann bringt euch der Kurs auch mehr was. Und seid nicht so faul wie ich, liest das Buch. Hört das Audiobook oder so.
1: Ja, ich habe das Buch gelesen und fand es voll
0: Ja,
1: super
0: also das, was
1: und
0: ich
1: habe da
0: gelesen habe,
1: ganz
0: auch.
1: viel draus. Ja, ich habe das ganze Buch gelesen. Jetzt habe ich ein paar Stellen nochmal gelesen, weil da so viel drin steht. Und dann hatte ich ein Set gemacht, habe ich geschrieben, weil ich so inspiriert war von diesen ganzen Sachen, die da drin standen. Und das ist ein super Set geworden. Und danach hat mich auch jemand für den Fernseher gebucht.
0: Seht
1: Also
0: ihr?
1: Zumindest lernt man da Technik. Also Geschichte musst du leider immer noch selbst schreiben,
0: Ja.
1: aber so, da sind so viele Hinweise drin, wie man was besser machen
0: Ja.
1: kann, wenn man möchte.
0: Ich.
1: Ist ja jetzt auch kein Kochrezept, aber man kann da auf jeden Fall Sachen finden, an die man vorher nicht gedacht hat. Und das finde ich
0: Genau.
1: super.
0: Also ich fand es halt total interessant, einfach so dass es so Techniken gibt in so Comedy. Das erstmal zu realisieren, war für mich krass. So dieses, weil ich dachte einfach, geh auf die Bühne, erzähl was Lustiges, so hopp hopp. Aber es hat alles seine Technik. Es gibt auch dieses The Comedy Bible von Judy Garland, wollte ich schon sagen.
1: Ah, das ist auch gut.
0: Weiß ich nicht mehr. Es
1: Ja,
0: habe ich.
1: Judy
0: Ist Judy
1: Garland
0: Garland.
1: mit ihrem roten Schuss.
0: Nee, ich habe vergessen, irgendeine Judy. Ich habe es leider nicht gelesen. Also das hat mich nicht so gepackt. Das war so ein Buch, wo ich denke, nee, ich weiß, aber für mich war es nicht. Das Adam Bloom Ding ist eher so meins in meine Richtung, muss ich sagen. So. Ah ja, warte, jetzt habe ich es rausgeholt, weil wir Zeit hatten. Guck, das habe ich letztens am Mittwoch bekommen. Big Slay!
1: Wow!
0: Von Giselle.
1: Das ist aber ein schöner Fächer.
0: Ja, Giselle, ja. Ganz liebe Grüße, meine Lieblings-Drag-Queen jetzt. Also ich habe mehrere Lieblings-Drag-Queen, aber du gehörst dazu. Ja. Genau, ist eine ganz süße, die habe ich in Aschaffenburg am Mittwoch kennengelernt. Aber darüber können wir jetzt leider nicht mehr viel reden, weil wir haben jetzt unseren Abschluss. Wir haben schon ganz viel geredet, Leute. Und ich weiß es nicht, ob in meinem Kopf kommt mir jetzt die Folge ein bisschen durcheinander vor, aber vielleicht ist es nur eine Einbildung, weil ich nicht mehr irgendwie das auseinanderhalten kann. Was habe ich schon erzählt in der anderen Folge oder haben wir darüber erst jetzt geredet? Das könnte ein bisschen, wenn was fehlt, wenn eine Lücke ist, das ist die Message. Lücke. Von da.
1: Du kannst sie sonst auch neu ordnen einfach.
0: Genau. Ich mache einfach so.
1: Wenn, der schneidet sie, ordnet sie anders.
0: Ja, das wäre so irgendeine Szene, wo wir heulen vielleicht dann und wird sie so, und dann haben das. Nee, das wäre gut, ne? So, jetzt machen wir aber einen Abschluss auf jeden Fall, weil Spackbollo hat ja auch die Playlist, die ich gerne mag.
1: Wow.
0: Spackbollo, die Beilage, die gibt's auf Spotify, die verlinke ich auch immer zu der Folge. Ich habe jetzt auch, ich muss das nochmal aktualisieren, bei Apple Music, wenn ihr einfach sucht, Spackbollo, die Beilage, müsste das auch dabei sein. So, jetzt zum Thema jetzt, weil ich will das ja alles professioneller machen. Das heißt, jetzt gibt's auch ein Personal.
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3: Mit Charlotte von Schütz. Heute startet in Berlin die Fashion Week. Bis Sonntag werden hier die neuesten Designer-Kollektionen für Frühjahr und Sommer 2027 präsentiert. Den Auftakt der rund 50 Modenschauen macht heute der Berliner Designer William Fan. Die meisten der Veranstaltungen sind nicht öffentlich. Es gibt aber auch frei zugängliche Events, wie die Modenschau von der Universität der Künste am Samstag in Charlottenburg. In Zedenick im Landkreis Oberhavel in Brandenburg ist das Leitungswasser mit Bromat kontaminiert. Der chemische Stoff ist möglicherweise krebserregend. Deshalb darf das Wasser laut der Warnmeldung des Landkreises nicht zum Trinken, Kochen oder Abspülen von Lebensmitteln benutzt werden. Duschen und putzen darf man aber damit. Der Bromatgehalt wird derzeit noch in weiteren Laboren geprüft. Fertig mit dem Bachelor und zum Master in eine andere Stadt? Das kann für Studierende der TU Berlin momentan schwierig sein. Die Technische Universität Berlin kann zurzeit keine Abschlussdokumente ausstellen, wie das Prüfungsreferat auf der TU-Website schreibt. Dieses sitzt eigentlich im Hauptgebäude der TU. Das wurde aber am 9. Mai wegen Baumängeln geschlossen und bleibt es voraussichtlich auch noch mindestens bis zum Ende des Sommersemesters. Ohne Abschlusszeugnisse können sich Studierende an manchen Universitäten nicht bewerben.
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3: In Berlin und Brandenburg ist es heute heiter bis wolkig, bei Temperaturen bis zu 27 Grad. Lokal sind leichte Schauer möglich. In der Nacht kühlt es ab auf etwa 13 Grad. Morgen bleibt es wechselnd bewölkt und teilweise regnerisch bei Höchstwerten von etwa 23 Grad.
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Lustig geht's los heute hier vom 1998er Werk Tomorrow Hit Today hörten wir I Have to Love von Matt Haney. Schönen guten Abend und willkommen bei der unerhörtesten, aber dennoch besten Radiounterhaltungssendung in Berlin, nämlich bei Ad Libitum zeitgenössische Beatmusik. Hier auf Alex Offner Kanal Berlin und heute gibt es hier bereits Ausgabe 234 zu vernehmen, wie immer in der Sendeverantwortung von Frank Lietz alias Freund Frank. Auch heute leider wieder, meine liebe Tante Karin, für dich diese Information, eine Sendung ohne die Kastel-Router-Spatzen, aber dennoch geht es jetzt etwas gemäßigter zur Sache als eben beim Auftakt. Wir hören Blondie, One Way or Another.

Derby Harry und ihre Kombi, Combo natürlich, Blondie, und zwar One Way or Another, und die Nummer stammt bereits aus dem Jahre 1978. Jetzt gibt's eine Nummer von dem hier noch nicht allzu oft bedachten Nigelnagelneuen, ist er doch gar nicht mehr ganz so, weil ich glaube im April ist er rausgekommen, Wedding Present Album mit dem Titel Valentina. Und mit dem im Gepäck werden sie dann am 1.10. im Festsaal Kreuzberg zum Tanzhof spielen. Und natürlich, wie ja schon so das Markenzeichen von Wedding Present ist, ohne Zugabe. So weit kann ich mir schon aus dem Fenster lehnen, dass es wohl wieder so ablaufen wird. Egal. Am 1.10., wie gesagt, Festsaal Kreuzberg. Wir hören 5-2-4 Fidelio, The Wedding Present aus Leeds.

5-2-4 Fidelio vom aktuellen Wedding Present Album namens Valentina. Nun kommen wir zu einer Band, die hier im April schon mal zu Ehren kam. Und die sind nämlich in der Stadt am 18. August. Die Rede ist von Fox Named King. Und die spielen hier zusammen mit zwei anderen Kombos bei einem sogenannten Showcase-Konzert. Und zwar findet es statt im, ich nenne es mal N-Hau Hotel, N-H-O-W, ich weiß nicht, wie es ausgesprochen wird. Jedenfalls befindet sich dieses Musikhotel, wie es offiziell heißt, in der Stralauer Allee 3 im Friedrichshain. Das ist in der Nähe vom S- und U-Bahnhof Warschauer Straße. Und da findet also die sogenannte New Talent Night statt. Das ist dann der Auftakt zu einer ganzen Reihe, die dann monatlich dort stattfinden wird unter diesem Titel mit eben neuen Talenten. Und so ist dann da also Fox Named King am 18. August ebenfalls anzutreffen ab 21 Uhr mit zwei anderen Formationen und das Ganze auch noch für umsonst, für lau, für umme, sprich für freien Eintritt. Wir hören jetzt Fox Named King von ihrer EP, die Anfang des Jahres erschien und mitten ins Herz heißt, die flotte Nummer Kaufrausch.

Ihr hört Alex Offener Kanal Berlin und genauer dort die flotte Musiksendung Ad Libitum, zeitgenössische Beatmusik mit Freund Frank. Wir hörten gerade die Punk-Rock-Formation namens Fox Named King, die also wie erwähnt in einigen Tagen am 18. August im N-Hau Hotel zum Tanz aufspielen werden. Könnt ihr auch alle nachlesen auf www.foxnamedking.de. Jetzt kommen wir zu einer Geschichte, die hier auch schon hin und wieder lief, aber ich glaube, diesen 17, knapp 17 Minuten habe ich euch bisher verheimlicht, der jetzt gleich kommen wird. Wir hören eine Nummer aus von der schönen Platte Scenes from the Second Story und die stammt aus dem Jahre 1992 und aufgenommen haben sie damals The God Machine. Die kamen einst aus San Diego, als sie noch existent waren, was sie schon seit langen, langen Jahren nicht mehr sind. Und wir hören jetzt daraus die Nummer 7 und die Geschichte zu The God Machine habe ich an dieser Stelle bestimmt auch schon immer berichtet. Die ist nämlich sehr bemerkenswert. Ich glaube, der ein oder andere von euch hat sie noch nicht gehört, deshalb gebe ich noch ihn zum Besten. Nämlich der Gitarrist, der Bassist dieser Band verstarb dann 1994 und daraufhin ging ein gewisser Robin Proper Shepard, nachdem sich die Band aufgelöst hat, nach London und gründete meine derzeitige Lieblingsband Nummer 5, nämlich Sophia, die wir ja alle kennen, nicht zuletzt durch Ad Libitum. Ja, so kann's gehen. Wir hören jetzt aber von dem Debütwerk von 92, Songs from the Second Story, die knapp 17-minütige Nummer 7, The God Machine.

The God Machine bis zum letzten Ton ausgespielt. Seven hieß die Nummer vom Werk Scenes from the Second Story von 1992. Und danach gab es dann noch eine zweite Scheibe, 94 kam die raus. Und dann war ja, wie vor der Nummer schon erwähnt, auch schon Schluss mit Lustig und mit The God Machine. Aber dann kam ja kurze Zeit später, wie auch schon erwähnt, zum Glück Sophia auf den Plan. So, ihr hört Ad Libitum, zeitgenössische Beatmusik und das Ganze hier auf Alex offener Kanal Berlin, den ihr und somit auch diese Sendung weltweit empfangen könnt unter www.alex-berlin.de und momentan natürlich auch über den Radio Apparillo auf der Kabelfrequenz 92,6, natürlich im Berliner Kabelnetz. Jetzt noch zwei, drei Konzerthinweise. Und zwar A$AP Stone Experience, das ist ein Typ aus Indonesien mit seiner Combo und der Name deutet es ja schon so ungefähr an. Da geht es so in Richtung Jimi Hendrix und eigene Nummern in dieser Richtung hat er im Angebot oder die Band. Und der Knabe mit seinen Leuten spielt am 17. Oktober nicht, sondern 17. August natürlich im Mobi. Und das Mobi, das ist so ein, recht neuer Laden in Niederschöneweide. Man höre und staune und das Ding heißt Moving Poets Berlin, also Mobi, bewegende Poeten, ist zu finden im Bruno-Bürgel-Weg 23 bis 37 und da finden also verschiedene Konzerte à la Couleur statt, wie eben jetzt zum Beispiel diese Geschichte mit A$AP Stone Experience. Dan Fox Named King, hatte ich vorhin bereits erwähnt, am 18.08. im N-Hau Hotel Stralauer Allee 3. Und Bab hatte ich in der letzten Sendung schon lang und breit angekündigt, wer Bock hat, ein paar Meter zu fahren, am 1.09. auf der Lorelei. The Wedding Present, auch schon erwähnt, 1. Oktober, Festsaal Kreuzberg und die Cranberries am 8. Oktober in der Mark-Schmeling-Halle. Das soll es erstmal gewesen sein mit Konzerthinweisen. Nun weiter mit Musik, wie es so schön heißt. Und zwar hören wir 24 Hours Joy Division.

Joy Division, eben gehört. 24 Hours hieß die Nummer, stammt aus dem Jahr 1980, welches ja dann auch das Endjahr, das Auflösungsjahr von Joy Division bedeutete, mit dem Tod von Ian Curtis, dem Sänger, durch seinen Freitod im Mai 1980. Danach haben ja die anderen, wie ihr bestimmt wisst, später als New Order weiter gemacht. Die alten Texaner Explosions in the Sky haben ein Jahr nach ihrer Gründung, nämlich im Jahre 2000, das Werk How Strange Innocence rausgebracht, und davon klingt jetzt eine schöne Nummer, und zwar die Nummer 1 auf dieser Scheibe, und die trägt den Titel A Song for Our Fathers Explosions in the Sky.

Explosions in the Sky aus Texas gehört eben die Nummer A Song for Our Fathers. Und nun gibt's noch schnell Hard Pop mit Katjuscha.

0: Und hier im Knüller zu Berlin, die beliebte Berliner Tanzformation.
1: Deutlicher hätte ich es auch nicht sagen können. Hardpop, die Berliner, berühmte, beliebte Berliner Tanzformation, eben nochmal gehört mit der Coverversion des berühmten russischen Volksliedes Katjuscha. So, Freunde zeitgenössischer Beatmusik, Nummer 234 verklingt in wenigen Augenblicken, in zwei Wochen wie gehabt dann die Nummer 234 nochmal, weil es so schön war als Wiederholung, und die 235 in vier Wochen. Das ist dann der 6. September natürlich, kommt dann die nächste reguläre Ausgabe. Vorher bitteschön immer auf www.beatmusik.com nachlesen und vor allen Dingen nachhören, Bilder angucken, mir eine E-Mail schreiben und so weiter und so fort. So, jetzt gibt es natürlich gleich das übliche Spielchen hier. Ihr kennt es, Ariane Kranz und Roland Rube sitzen in den Startlöchern mit ihrer Sendung On Air. Also bitte ihr unbedingt am Radio sitzen bleiben. Vorher der ruhige Abschlusssong, und der wird dargeboten heute von einer Band namens Two Fawnen, und die steuern noch ein schönes ruhiges Liedchen bei von ihrem Album namens A Monument. Recht schönen Dank für die Aufmerksamkeit und auf Wiederhören in zwei oder vier Wochen, sagt der Sendeverantwortliche Frank Lietz, Two Fawnen, Anchor.

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2: Ich bin heute mit Bettina und Lida im Studio, die die Sendung Monday Movie Talk machen.
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0: Ich bin heute hier mit zwei Hosts von der ukrainischen Radiosendung Trambeats FM. Schön, dass ihr da seid.
1: Ja, danke. Danke für die Einladung.
2: Danke, thanks a lot.
0: Lass uns über den Namen sprechen. Trambeats FM. Was heißt es?
1: Es gibt ein traditionelles ukrainisches Instrument, Musikinstrument, in Gebirgen meistens. Es ist ein großes Rohr, das heißt Trambita.
2: Dieses Name Trambeats FM, das bedeutet Trambita wie Musikinstrument und auch Beat für Musik. Trambita mit Beat.
0: Was sind die Themen, mit denen ihr euch beschäftigt?
1: Alles, was für die Ukrainer in Deutschland interessant ist, ja, es ist die soziale Fragen, die Nachrichten, die Fragen der Kommunikation, die Fragen, die helfen auch die Gemeinde zusammen sammeln. Alles, was wichtig in der Ukraine ist, auch teilen wir mit und was für die Ukrainer in Deutschland wichtig ist auch.
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0: Meine Güte, ich bin noch nicht mal on air, schon kommen hier die Anrufer rein. Hallo, hier ist die Nina. Bei Nina hebt ab bist du gelandet. Wer spricht denn da?
1: Hallo, mein Schatz.
0: Ach, mein Schatz. In Gottes Willen, du musst mal...
1: Hallo?
2: Meine Güte, ich bin noch nicht mal on air, schon kommen hier die Anrufer rein.
1: Oh Gott, ich krieg das Ganze jetzt aus.
2: Hallo, hier ist die Nina. Weil Nina hebt ab.
1: Nina?
0: Ja, Anke, du musst mal dein
1: Fernseher ausmachen. Ich krieg das Handy gar nicht jetzt ausgeschaltet. Meine Güte, es ist gerade so laut.
0: Fernseher ausmachen, nur auf mich hören, bitte. So ist gut.
1: Warte. Darf ich nochmal ganz kurz in die Wohnstube hinauslaufen?
0: Ja,
1: warte,
0: bitte,
1: ich will einfach nochmal abschalten.
0: Lauf in die Wohnstube.
1: Entschuldige, mein
0: Du liebes Bisschen. Also, erstmal hallo und schönen guten Abend, liebe
1: Anke. Ja, dir doch auch, mein Hase.
0: Und du hast jetzt so schnell angerufen, ich habe meine ganzen anderen Zuschauer und Zuhörer noch gar nicht begrüßt. Hallo, meine Lieben, hier ist Nina Hebt ab. Mein Name ist Nina Queer und ihr seid hier bei Alex, dem kuscheligsten Sender der Welt. Nina Hebt ab, die letzte verbleibende Late-Night-Talkshow in Deutschland, ist wieder am Start. Jeden Donnerstag übrigens ab 22 Uhr im TV, im Radio und im Netz. Heute ist mein Thema die große Depression. Was kann Deutschland überhaupt noch? Bei der WM verloren, beim ESC verloren, fürchterliche Regierung ist am Start, nichts klappt mehr, bei über 40 Grad schmelzen die U-Bahnen auf den Schienen dahin und die ganze Infrastruktur bricht zusammen. Die Deutsche Bahn empfiehlt ihren Fahrgästen, nicht mit der Deutschen Bahn zu fahren und lauter so eine Scheiße. Anke, was sagst du denn dazu?
1: Meine Hase, also das ist so viel Thema jetzt und ganz ehrlich, du hast die ganze Diskussion geht einfach daraus halt hinaus. Es gibt jetzt diesen Film.
0: Welchen Film?
1: Ach Gott, ich kann das gar nicht aussprechen.
0: Ja, sprich es aus.
1: In Deutschland mit der Freigabe von FSK 18 oder irgendwas gar nicht freigeschalten worden ist. Und es geht einfach darum, um die Migrationspolitik und so weiter und so fort. Und ja, das ist...
0: Und wo gibt es diesen Film? In der ARD-Mediathek oder,
1: ach,
0: oder im Kino?
1: Das kannst du echt vergessen.
0: Ach so, irgendwo im Internet?
1: Ja,
0: oder?
1: Da muss ich dir das jetzt wieder, da muss ich die Mutti jetzt wieder aufstehen. Da muss ich dir das erstmal schicken. Sag mal, bist du wirklich so unvorbereitet?
0: Ja, das wusste ich nicht, dass es einen Film über die Migrationspolitik gibt, aber andererseits...
1: Nina,
0: ja,
1: ehrlich,
0: ich meine, Entschuldigung, ich brauche aber auch keinen Film darüber zu sehen. Ich wohne an einer wirklich scharfen Ecke, sage ich mal so. Ich brauche nur vor die Tür gehen und sehe, dass es da auch Probleme gibt in diesem Bereich in Deutschland.
1: Ich
0: außerdem
1: hatte dir das alles bei Instagram halt im gesendet, aber du guckst
0: ach so,
1: das gar
0: ja,
1: nicht an.
0: Das stimmt, weil ich doch diesen Nina Wants a Gram.
1: Ja.
0: Genau, schreib mir mal lieber auf dem anderen, den habe ich nämlich auf dem Handy drauf, bei diesem NQ Official International.
1: Ach meine Güte.
0: Es ist also verrückt, aber ich werde es mir durchlesen zu Hause, ich werde es mir durchlesen.
1: Ja. Ach, wollen wir eigentlich fertig? Wir haben total fertig. Also, wenn du den Film jetzt nicht angeguckt hast oder das gar nicht die ganze Geschichte verfolgt hast, ja, das ist die letzte Zeit. Und dann gucken wir halt jetzt gerade wieder dahin, nach, wo war das jetzt mit den, wo das jetzt gerade wieder war mit,
0: Mit dem 6 Erschießungen oder was meinst
1: ja,
0: du?
1: Ja, eben.
0: Ja, dieses, in diesem Mutter-Kind-Haus, ne?
1: Ja,
0: also es ist natürlich so, wir brauchen nicht reden. Ich habe mir auch ein bisschen gewundert, es kam Anfang der Woche, kam so eine Statistik raus, wo die Gefahren herkommen und da stand irgendwie die Kurve links, rechts ist mittlerweile gleich hoch, ne? Also offensichtlich geht von rechts genauso viel Gefahr aus wie von links. Und ich habe mir natürlich auch gefragt, wo ist denn die Kurve, die mit Islamismus zum Beispiel zu tun hat. Wie viel Gefahr geht denn wirklich auch noch von dieser Gruppe aus? Ich weiß, dass das in dieser repräsentativen Studie auch stattfindet. Ich habe es aber in der ARD und im ZDF schmerzlichst vermisst. Ne? Also diese dritte Kurve.
1: Naja, Nina, das Problem ist halt eben, wir müssen Islamismus halt eben auch einordnen in einer Art Rechtsextremismus, ne? Und also das findet halt im Garten statt.
0: Du meinst, der Islamismus findet bei der AfD in der rechten Nazi-Spalte statt, oder was?
1: Nein, Quatsch. Es geht einfach darum. Rechtsextremismus bedeutet ja nicht AfD. Es bedeutet ganz einfach, wo es halt im Anfängt mit Faschismus, Minderheiten halt zu benachteiligen, Frauen zu benachteiligen und ganz einfach halt eben überhaupt generell Menschen zu unterdrücken. Mhm. Ne? Und Faschismus findet halt eben auf der linken Seite genauso halt statt und das Ganze eskaliert jetzt.
0: Ja, diese ganze Judenfeindlichkeit, auch die von der Linken da quasi losgetreten wird, da wundere ich mich schon sehr, weil ich dachte mir immer, dass die eigentlich genau fürs Gegenteil stehen. Also ich komme auch
1: nicht mehr mit. Ja, die Sache ist ganz einfach, wir müssen jetzt mal das realistisch jetzt mal einschätzen. Es gibt einen einzigen jüdischen Staat auf dieser Welt. Mhm. Das ist Israel. Mhm. So. Und da gibt es als Gegenbeispiel über 50 muslimische Staaten, also islamische Staaten. Mhm. Und jetzt hängt man sich an diesen einen Staat halt eben auf. Und wenn man ehrlich jetzt danach gucken möchte, wie ist die ganze Geschichte halt eben entstanden und warum gibt es jetzt endlich diesen einzigen diesen einzigen jüdischen Staat, ja, da muss man sich halt auch damit beschäftigen, was die Staaten in Nordafrika, die auch islamisiert worden sind in Nordafrika, man muss halt gucken, das wird alles ausgeblendet. Hm. Und ich finde das unwahrscheinlich katastrophal. Weißt du, warum ich auch gerade auch wirklich so total fertig bin?
0: Ja, weil ich höre schon, irgendwas stimmt doch heute mit dir nicht. Warum bist du denn so fertig?
1: Überleg dir einfach mal, du musst dich seit Wochen rechtfertigen, für jüdisches Leben einzustehen. Hm. Gerade am Berg, also am Eddersberg hier wohnend, wo das alles so gewesen ist. Und du musst dich im Grunde genommen nicht gegen rechtsextrem rechtfertigen, sondern gegen linksextrem. Das ist so.
0: Das ist absurd. Obwohl, wir kennen uns schon ein bisschen länger. Das Schlimme ist ja, weißt du, wenn uns jetzt jemand hier zuhört, die denken das schon wieder, na guck mal, die zwei alten Nazi-Tanten sind da am Reden. Das Schlimme ist aber, wir kennen uns schon so lange. Und woher kennen wir uns? Aus dem linken Lager. Wir kommen ja aus dem linken Lager. Und weißt du, irgendwie, wir fühlen uns da einfach mittlerweile komplett missverstanden. Ne? Aber,
1: total verarscht.
0: Ja, so ist es. Also, weil wir haben doch noch in der Schule gelernt, ne? Also, wenn es ein Leben besonders schützenswert ist in Deutschland, dann ist es das jüdische Leben. Und ehrlich gesagt, diese Verpflichtung haben wir in diesem Land auch. Was andere Länder haben, sei mal dahingestellt. Aber in Deutschland ist das auf jeden Fall der Status quo. Und ehrlich gesagt, jeder, der hier in diesem Land leben will oder lebt, sollte das bitte akzeptieren.
1: Nina, ich bin damit noch aufgewachsen, dass damals in der ehemaligen DDR, hier in Weimar, halt eben Thüringen, da gab es die Villa H. Ne? Mhm, und die Familie H. Das muss wirklich bitte jeder mal googeln, was diese Familie geopfert hat.
0: Die Familie H.
1: Wie
0: schreibt man das denn?
1: H-A-R. Ne?
0: H-A-R, Familie H. Was also ist da passiert? A, ne? Kannst du es so kurz zusammenfassen?
1: Es geht einfach darum, dass diese Familie im Ersten Weltkrieg und im Zweiten Weltkrieg ihre Kinder mitgeopfert hat. Als die Nazis an die Macht gekommen sind,
0: ja,
1: die haben alles geopfert, wirklich. Das Ehepaar hat sich selbst umgebracht. Und ja, dann nachher, das all den Kindern der Stadt Weimar überschrieben, ihr ganzes Vermögen.
0: Ja.
1: Und ganz ehrlich, ich entschuldige bitte, ich bin so fertig, weil das einfach hier, es eskaliert hier wirklich in eine komplett einfach gar nicht mehr erträgliche Richtung.
0: Es ist deprimierend, es ist unglaublich deprimierend. Aber lass es nicht so an dich persönlich ran, bitte. Und vielleicht überlegen wir uns auch mal zusammen auszuwandern, weißt du?
1: Nee, nicht auswandern, das geht so nicht mehr. Ich meine, das ist einfach nur noch furchtbar, was hier abläuft. Hier läuft was ganz, wirklich ganz elendig gegen die Wand. Hier läuft, also wir haben doch all die Jahre, wir sind doch alle so aufgezogen worden. Wir haben doch genau gewusst, dass das so nicht sein darf. Hm. Und das ist auch richtig. Und wir importieren im Grunde genommen das, was wir angeblich bekämpfen.
0: Hm.
1: damit gehen die Linken auf die Straße.
0: Ja.
1: Das kann doch alles nicht wahr sein.
0: Pro-Palästin und so weiter und so fort. Ich weiß, was du meinst. Also ich finde auch irgendwie, dass es so, also es fühlt
1: das
0: sich für mich, fühlt sich das auch ganz falsch an. Und weißt du, was das Schlimme ist? Das Schlimme ist, dass dieser ganze Terror, dieser Krieg, der dadurch auch noch auf unsere Straßen gebracht wird, ne? So, also ich, und Deutschland hat Probleme genug. Wir brauchen das nicht auch noch, ne?
1: Also, Nina, es geht gar nicht darum, was brauchen wir nicht oder sonst irgendwas. Guck dir das doch einfach mal an.
0: Doch, wir brauchen Liebe auf jeden Fall und ein Verständnis.
1: Ja, ich weiß, was du meinst. Es geht einfach darum.
0: Es gibt aber nur noch Hass.
1: Die nächste Dönerbude, die in Weimar halt im Vertraut ist, die hängt auf einmal irgendwas auf, was für die Hamas halt eben ist.
0: Ja, das
1: jetzt laufe ich durch die Straßen, gucke dann, wo ich jahrelang eingekauft habe oder sonst irgendwas. Mhm. Da hängt irgendwas Hamas beschönigendes und du denkst einfach nur so, oh mein Gott, das ist doch eigentlich genau das, was wir doch erkämpft haben, damit genau das nicht geschieht.
0: Aber Anka, ich kann dir auch sagen, ich bin auch immer zu so einem Bäcker gegangen, ne? Da sind auch so die Mädels drin, diese arabischen, und ich liebte diese Mädels, ne? Ich war bei der Taufe des Kindes, was heißt Taufe, aber als das Kind geboren wurde, war ich sogar eingeladen und so weiter und so fort, auf einem wunderschönen Nachmittag mit der Familie, und das war alles toll. Du, und irgendwann gehe ich dahin und da hängt da die Pro-Palästina-Fahne da drin und so. Und da dachte ich mir auch, okay, not my Bäcker anymore. Weil, also, ich finde, guck mal, wie fühlt sich denn jemand, weißt du, ich habe in meiner Straße überall Stolpersteine, ne? Wie viele Juden da vertrieben wurden. Und jetzt ist diese Bäckerei da drin. Wie fühlt sich denn ein Jude, der da über diese Steine geht und da sieht, dass sein Volk oder vielleicht irgendwelche Verwandten von ihm umgebracht wurden, vergast wurden, was auch immer, der geht über diese Steine weg und will bei diesem Bäcker ein Brot kaufen und zieht dann diese Fahne und so einen blöden Spruch da. Und da muss ich dir sagen, nein, das geht nicht. Und ich finde, ein Bäcker oder jede Institution soll komplett frei und unabhängig sein. Und ich möchte beim Bäcker keine politische Empfehlung entgegennehmen, sondern wirklich nur meine 3 Schrippen kaufen und wieder gehen.
1: Ja.
0: Weißt du, das möchte ich. Und ich finde, wenn die Kunden haben wollen, alle Kunden haben, also mich verlieren sie da, muss ich dir ganz ehrlich sagen. Also ich mag das überhaupt nicht, wenn ich beim Bäcker schon über Politik reden muss, beziehungsweise politisch beeinflusst werde, ne? Und genau wie du sagst, mit der Dönerbude hing das auch da. Ich gehe da dann nicht mehr hin. Egal, was da hängt. Und wenn da jetzt draufstehen würde, irgendwie für die AfD oder für die Linken, würde ich da auch nicht mehr hingehen. Ich möchte nicht politisch beeinflusst werden, wenn ich beim Bäcker ein paar Brötchen kaufe. Und vielleicht sieht das die Bäckerin oder irgendeine Freundin von ihr. Bitte richten Sie schöne Grüße aus. Ich komme nicht mehr. Ich kaufe meinen Kaffee jetzt bei Rewe.
1: Ach Nina, pass auf, wir können immer beide uns immer unsere Witze halt darüber machen, aber das ist jetzt wirklich mittlerweile wirklich existenziell. Das geht so nicht mehr weiter. Wirklich, das ist so, weißt du, wie erschrocken ich da wirklich bin, du, weißt du, wie lange ich wirklich hier gekämpft habe, wirklich, für jüdisches Leben, wirklich, gegen Rassismus, und du wirst im Grunde genommen in diesen Tagen so getreten,
0: das
1: geht so nicht mehr.
0: Es wird einfach,
1: ich bin wirklich
0: verdreht,
1: verzweifelt, es tut mir leid, Nina.
0: Sei nicht verzweifelt, Schatz, bitte nicht weinen. Also, ich verstehe natürlich, dass

0: Janina, ganz ehrlich, das ist alles zu viel eigentlich im Augenblick.
1: Aber du darfst es nicht so an dich ranlassen. Du musst, dann schalt wirklich mal den Fernseher ab und hör auf. Kenne dich. Ich weiß, du hängst dich dann an so einer Sache auf und du hängst dich da rein. Und dann steigerst du dich auch rein und dann liest du dazu alles. Dann guckst du den Film und so weiter und so fort. Ich sage dir eins, und darüber haben wir uns auch schon unterhalten, als ich in Österreich war, die 2 Wochen. Ich habe 2 Wochen diese ganze Scheiße nicht konsumiert. Weder Bild gelesen, noch irgendein Fernsehsender angemacht. Weder die ARD, noch die Welt oder irgendwas. Und ich musste sagen, ich war der glücklichste Mensch auf Erden. Schalt es einfach mal 2 Wochen ab, lass das nicht an dich ran, lies nichts, lies was Schönes. Ich habe neulich einen tollen Roman von Sabine Fröhlich gelesen, der hieß Meine geliebte Imbissbude, Hammerroman, und der hat so viel Spaß gemacht und so viel Schönes, und daran musst du auch, da musst du den Weg zurückfinden. Es gibt immer so Tage wie heute, wo man vielleicht ein bisschen schwächer ist, ein bisschen empfindsamer, weißt du, aber es gibt auch wieder schöne Tage, und wenn du diesen ganzen Scheiß nicht an dich ranlässt, dann wird es auch wieder besser, ich schwöre es dir. Das ist alles, was im Kopf arbeitet, wenn man zu viel Informationen aufnimmt. Das ist das ein. Du brauchst kein Was ist denn das? Oh Gott, mein Studio ist gerade zusammengestürzt. Ich habe schon irgendwie Krachen gehört. Naja, vielleicht hört oder sieht das jemand und kommt von da draußen rein und baut zusammen. Also das ist doch ein Zeichen Gottes. Also Deutschland ist wirklich am Ende. Jetzt bricht hier sogar schon mein Studio zusammen. Stell dir das vor, es ist gerade alles eingestürzt. Das ist ein Zeichen Gottes, oder?
0: Das sag ich dir.
1: Also ich mache auch noch nächste Woche hier, und dann können die mich auch mal 6 Wochen am Arsch lecken. Und dann bin ich in der Sommerpause. Jetzt fällt noch mehr zusammen. Ich glaub's ja nicht. Ich sitze hier vor einer weißen Wand. Mein kleiner Hund ist schon geflüchtet, weil hier alles einstürzt. Du, Schatz, ich mach mal Schluss und versuch mal jemanden zu finden, der mein Studio baut. Glaub mir, mach mal Detox. Mach mal eine Woche Detox. Schau dir den Scheiß nicht an. Dann lass uns nächste Woche reden. Wenn du es eine Woche durchziehst, was glaubst du, wie gut es dir nächste Woche geht?
0: Ich liebe dich.
1: Ich liebe dich auch, mein Schatz. Küsschen. Bis dann. Tschüss. Nimm's nicht so schwer. Alles wird gut. Nicht ganz, aber ein bisschen besser. Tschüss.
0: Ich glaube auch.
1: So, meine Lieben, die Leitung ist wieder frei. Hier im nackten Studio. Und mein Hund hat auch noch gefurzt. Also, es stinkt hier. Es ist alles zusammengefallen. Vielleicht hat er sich auch eingeschissen vor lauter Angst. Oh weia. Die große Depression. Was kann Deutschland überhaupt noch? Da ist mein nächster Hörer oder meine nächste Hörerin. Hallo, hier ist die Nina. Wer spricht denn da?
2: Hey, hi Nina. Ich bin's auch, Nina aus der Schweiz.
1: Hallo Nina, grüß dich aus der Schweiz. Hi. Und du rufst zum Thema die große Depression in Deutschland an?
2: Nee, da kann ich gar nichts zu sagen. Hat mich auch überhaupt nicht erreicht, nur schon mal auf GMX nicht. Tut mir leid.
1: Ach, das macht doch nichts. Aber jetzt bist du ja wieder da bei mir. Also auf Instagram?
2: Ja. Yeah.
1: Auf Instagram meinst du, hast du mich nicht erreicht oder was?
2: Nö, also diese politischen, mir geht es eigentlich ständig so wie dir in Österreich.
1: Okay, also ich bin ja in Deutschland.
2: Das, was ich so lese und so,
1: ja.
2: Das ist nur das, was ich beim E-Mail-Einloggen sehe bei GMX.
1: Gibt es in der Schweiz denn auch eine große Depression? Das würde mich wundern. Also, oder das würde ich mich fragen.
2: Also nur kurz zu den Politischen, wir hatten so eine Abstimmung, wir wollen nicht mehr als, oh Gott, wie viele Millionen.
1: Ich habe gehört, Einwanderer, dass ihr keine Einwanderer wolltet, aber es ist so ausgegangen, dass die Einwanderer weiterhin zuwandern dürfen. Warte mal ganz
2: genau,
1: kleinen Moment.
2: Genau, es war so eine SVP-Sache, also aber es ist ziemlich so Volks,
1: ja,
2: wenn sowas
1: doch
2: stattfindet, das ist so, wie das Volk sich fühlt, also das hat trotzdem... Macht das Wellen.
1: Okay, aber
2: ein bisschen frech, oder?
1: Aber wie fühlt sich denn die Schweiz gerade an für dich? Also ist es für dich
2: für mich gemütlich.
1: Ich wollte doch gerade sagen, die Schweiz gewinnt doch ständig als eins der lebenswertesten Länder der Welt quasi alle Preise und Rankings, oder? Und vor allem, ihr habt das Beste.
2: Ja, ich wollte dir eigentlich ein Lob, weil ich habe dich ja gemalt und habe so viel immer an dir rumstudiert. Immer wieder mal, wenn man irgendwie so an oder jemanden malt, dann studiere ich ja an dir rum auch, oder? Das liegt ja nahe. Und irgendwie hat sich das für mich mega gelohnt. Also ich war jetzt ein bisschen frech letzthin und habe dann Leuten, die mich nie gelobt haben. Also du hast ja das Bild dann gesehen und hast einfach sowas Schönes eigentlich in einem Satz zurückgeschrieben. Also du hast mich irgendwie erkannt.

0: Also ich finde, du hast das einfach wunderbar gemacht und vor allem.
1: Ja, aber du hast mir eigentlich auch die Augen geöffnet, Nina, weil du hast mir ja irgendwie gesagt, ja, man merkt, dass jemand sich sehr viel Zeit genommen hat.
0: Ja, und das hast du auch. Das hast du auch.
1: Ja, und das ist für mich jetzt nicht so toll rausgekommen, weil ich hatte den Projektor noch nicht. Ich habe jetzt einen, jetzt habe ich ihn installiert und habe das irgendwie ran geschafft und auch montiert und ich kann malen, ich könnte. Aber damals eben, und ich habe, nur weil es dann so ein bisschen nicht so künstlerisch frei geworden ist, hatte ich ein bisschen so, ich hätte lieber, weißt du, schneller gearbeitet. Aber ich habe effektiv dann eben sehr lang drum, weißt du, ich wollte es gut machen.
0: Ich finde das überhaupt
1: aber
0: nicht
1: auch,
0: schlimm.
1: Wenn's jetzt, ja, aber weißt du, auch wenn es frei gewesen wäre, das hättest du ja auch gesehen und hättest dann zurückgeschrieben, wow, so frei. Also oder so.
0: Ich finde es
1: einfach. Das merkt man ja, oder?
0: Ich habe
1: gesehen. Und stell dir vor, Nina.
0: Ja.
1: Eben, was ich dir loben möchte, eben, dass du so ein gutes Händchen hast, halt, was du zu den Menschen sagst, weil, also, darum bin ich ja ein bisschen Fan von dir.
0: Oh, danke schön.
1: Oder? Weil, also, das gibt mir dann die Chance, sozusagen, mich selber auch zu reflektieren, halt mit einem
0: danke.
1: Gegenüber, wo es sich lohnt. Also, oh. Es ist so ein bisschen, noch, wie sagt man dem, wenn man einen Star anhimmelt?
0: Mein Verehrer.
1: Also, soziale Beziehung.
0: Ja, vielleicht.
1: Übersoziale.
0: Man
1: also nicht real, aber.
0: Ja.
1: Weißt du, wie ich meine?
0: Ja, ja, das ist so eine.
1: Das hilft ja auch im Teenageralter.
0: Mm, genau.
1: Und jetzt war ich so voll frech und habe so Leuten, die mich nie gelobt, also um das zum Abschluss zu bringen, Leute, ja. Die mich nie gelobt haben, die gesehen haben, wie toll ich mal, wie ich sportlich oder mit Sprachen in der Schule alle übertrumpfe und so, oder?
0: Ja.
1: Die mich nie gelobt haben. Den habe ich einfach einen frechen Brief geschrieben.
0: Jetzt
1: also meine Firmengotte und so.
0: Ja, erst jetzt hier
1: ja, jetzt
0: hinterher.
1: Ja, jetzt gerade.
0: Ach, okay. Und das ist ja schon 20 Jahre her oder 10 Jahre, nehme ich an,
1: ja,
0: oder?
1: Ja, also jetzt ist irgendwie der Groschen bei mir gefallen, dass ich merke, hey, ich hätte ja mit 18 schon Englisch gekonnt und ein bisschen Französisch ja auch.
0: Ja.
1: Und das hat mir niemand gesagt. Und diese scheiß Schule ja auch nicht. Hey, wenn man alles gewinnt und so, und das kann, also so durch Steiner Schule kommen keine Noten, dann kann man sich nicht so, ja, irgendwie gut fühlen und einordnen im Leben, wo man steht.
0: Verstehe.
1: Ich wusste immer, ich kann nicht rechnen, okay, was ich nicht kann, sehe ich ja, aber dass ich so gut in allem sonst auch war.
0: Und da hast du gedacht, das lässt
1: du nicht... Finde ich ein bisschen schädig, ja, weißt du, von Menschen.
0: Du dachtest aber jetzt, das lässt du nicht auf dir sitzen und du schreibst es diesen Menschen wirklich persönlich in einem individuellen Brief und schickst den ab.
1: Habe ich? Ja, ich habe eine E-Mail geschrieben. Oder ich fände das eine hinterfotzige Geschichte, dass man einem jungen Menschen den Weg ins Leben nicht so ganz normal ebnet, wie ich es ja auch tue, wenn ich Autostopp mache und da kommt jemand, also das habe ich nicht geschrieben, aber jetzt für dich könnte ich das erzählen. Ich habe Autostopp gemacht und tolle Leute kennengelernt. Und dann hilft man sich, weil man so wie frisch aufeinander trifft und sagt, ah, was brauchst du, was brauche ich, wir reden.
0: Ja, super.
1: Und die haben es nicht geschafft in der Erziehung, das finde ich so schäbig.
0: Ach Mensch,
1: weißt du, Nina, um den Weg zu ebnen in ein Leben.
0: Ja, da hast du die bessere Einstellung als die Leute, die dich ausbilden sollten. Das muss man leider sagen. Ne? Aber das ist ja der Generationsunterschied. Ich finde immer, die Generation kann ja aus der vorherigen lernen und es dann hinterher besser machen, weißt du?
1: War die Zeit vielleicht auch, dass die Leute auch noch extrem mit sich selber beschäftigt waren, die Erwachsenen,
0: ja,
1: gar nicht
0: vielleicht.
1: So. Eben.
0: Naja, gerade unsere
1: Lehrer... Du, das Milchthema kann ich dir noch beantworten.
0: Welches Thema?
1: Die Männer wollen einfach billig.
0: Das Milf-Thema, das wir neulich hatten?
1: Ja, also die Frage war ja, warum Milf?
0: Ja,
1: warum,
0: genau, wir haben uns neulich gefragt für die Hörer und Seher zu Hause. Die Nina spricht ein Thema aus einer vergangenen Sendung an und ich habe mich gefragt, warum gehen immer mehr junge Männer mit älteren Frauen ins Bett? Also das Milf-Thema, ja? Und warum ist das so?
1: Ja, weil billig, kostet nichts.
0: Die kosten nichts und geben sich Mühe, oder was?
1: Du, ich glaube, diese jungen Südlis, die wissen gar nicht, also was es wäre jetzt, wenn jemand sich Mühe gibt oder nicht oder
0: ja.
1: So.
0: Naja, ich meine, die,
1: aber
0: haben
1: die
0: ja auch,
1: wollen billig.
0: Die haben ja auch noch ihr ganzes Leben vor sich, die jungen Leute. Also ich gebe mir bei jedem Mal Sex, den ich habe, Mühe, als wäre es das letzte Mal. Es könnte ja auch das letzte Mal sein.
1: Ich nicht mehr.
0: Du
1: ich bin kein
0: mehr.
1: Service-Mensch.
0: Du gar nicht mehr. Hast du aber Sex, bist du noch dabei?
1: Ich habe gelernt zu stöhnen, damit es möglichst schnell geht und er gerade kommt. Okay. Ich habe auch gelernt, irgendwie 10 Minuten, bevor wir überhaupt irgendwas machen, dass ich da über Sex rede und da mein Porno und was ich da alles gemacht habe und so. Der ist schon so flüssig, der kommt dann zack, zack.
0: Aber praktizierst du gerne Sex oder ist es dir eher eine Last?
1: Eben nicht mehr. Ich habe jemanden auch, also ich bin ja hier... Nee, eben nicht. Also ich bin jetzt so drauf, dass ich eine Katze füttere an einem Bahnhof und ich liebe es, wenn die auf mich zurennt.
0: Ja.
1: Und das ist auch ein Grund, warum ich so gerne eigentlich jetzt oder mich mit dir beschäftigt habe, weil wir werden ja nie eine Beziehung haben können. Und ich will ja keine.
0: Ja, ja.
1: Und da ich ja dieses Missbrauchsthema hinter mir habe und auch diese posttraumatische Belastungsstörung ganz bestimmt habe, aber selbst diagnostiziert, passt das in mein Leben, oder? Es gefährdet mich nicht. Weil eben diese Leute, die mit mir Auto stoppen und so, und dann redet man und ein Mann hat auch dasselbe jetzt gerade hinter sich.
0: Verstehe, okay.
1: Und dann sind wir da zu einem See gefahren und der hat halt kurz erzählt und ich konnte ihm spiegeln, ja, ich habe dasselbe erlebt und bin froh, dauert es nicht 20 Jahre.
0: Also ihr habt,
1: bei ihm irgendwie
0: ihr habt ein tiefes Gespräch gefunden und habt gemerkt, dass ihr die gleichen Sachen in der Vergangenheit erlebt habt, ja? Habe ich das richtig
1: verstanden? Ja, ich konnte ihm irgendwie halt sagen, ja, ich verstehe, wo du jetzt stehst und eben Scheiße, gibt sowas und ja.
0: Und so fühltet ihr euch hinterher durch das Gespräch bestimmt beide besser, oder nicht?
1: Naja, also er hat in so einem Auto mich da in der Gegend rumgefahren, das war dann... ein kurzes Gespräch, weißt du, über diese Scheiße. Weil bei ihm muss jetzt ja einfach sehr viel Zeit vergehen und er muss die halt sozusagen, oder?
0: Aha, okay. Ich dachte, dass ihr euch vielleicht da gegenseitig ein bisschen stützen und helfen konntet über dieses Gespräch hinweg. Also, oder bist du da einfach schon weiter als er?
1: Wenn er wieder von ihr angefangen hätte, dann hätte ich einfach zugehört. Aber er hat dann irgendwann, weißt du, da bei dem See mit den anderen Typen sein Poser-Auto fotografiert.
0: Ah, okay,
1: da waren zwei andere mit einem gleichen, auch Mercedes.
0: Okay.
1: Bla, bla. So, ja. Das war's.
0: Gut, Nina. Du, dann würde ich gerne noch einen anderen Hörer reinnehmen, wenn es dir recht ist. Jupp. Aber es hat mir wie immer gefallen, mit dir zu plaudern und immer brav die Katze.
1: Ja, und wandere hier in die Schweiz ein. Mach das.
0: Naja, ich bin am Überlegen, ehrlich gesagt.
1: Du wärst hier die Queen, stell dir vor.
0: Ja, das wäre ich.
1: Unser scheiß kleines Land. Und hier bei mir im Kanton ja sowieso, oder?
0: Du, da reden wir nochmal getrennt voneinander, aber tatsächlich überlege ich in letzter Zeit, so ein bisschen nach Österreich oder in die Schweiz zu gehen. So ein Zweitwohnsitz wenigstens, weißt du, dass man dann hinterher immer nochmal entscheiden kann, wohin soll es genau gehen. Ne? Aber so ein bisschen raus aus der Stadt soll es auf jeden Fall gehen im nächsten Jahr. Ich halte dich am Laufenden, ja?
1: Cool. Und wo wirst du denn auftreten, wenn du...
0: Ach Gott, da gibt es doch auch genug Kulturhäuser. Die verstehen da doch alle Deutsch. Ich bin da auch schon in Zürich aufgetreten, in Genf aufgetreten. Ich war in so einem ganz, in Madeleine. Wie, weißt du, das hieß Madeleine, das Theater. Das war da, wo diese Brücke über den Fluss geht oder über den See. So eine ganz lange Brücke. Wie heißt denn diese Stadt in der Schweiz?
1: Luzern, da bin ich
0: aufgetreten, im Madeleine in Luzern, das war der beste Comedy-Club, wo ich ever aufgetreten bin, da habe ich sogar auf der Bühne noch hier so einen Italiener eingeblasen, die Schweizer dachten, ich glaube nicht, dass ich es wirklich tut.
1: Oh!
0: Es war genau so, ich schwör's dir.
1: Also, aber siehst du, solche Sachen wären geil, wenn die in deinem Wikipedia stehen würden.
0: Naja.
1: Also abgesehen davon, ich verstehe, genau, das war auch... Ich verstehe, warum es deinen Film online nicht zu sehen gibt.
0: Den gibt's aber
1: weil
0: demnächst.
1: Du den ja benutzt.
0: Den gibt's demnächst.
1: Ja.
0: Aber ich gehe ja gerade noch auf Kinotour diesen Sommer, weißt du?
1: Ja, genau.
0: So, also.
1: Und dann zeigst du den und so. Weil dein Wikipedia müsste eigentlich alle deine Arbeiten drin haben. Dass
0: ja,
1: man so
0: das
1: wie bei,
0: ist ein bisschen,
1: Harald
0: ist ein bisschen löchrig.
1: Findet.
0: Ist ein bisschen löchrig, ne? Ich kümmere mich
1: ja,
0: da mal
1: schade.
0: Drum. Ich kümmere mich drum. Ich verspreche es dir, bis zum Jahresende steht der Wikipedia-Eintrag perfekt. Und dann wird da auch nichts fehlen. Da stehen ja die meisten Sachen, haben ja eh andere Leute geschrieben. Das ist eh alles nur gelogen, weißt du? Da sind ja irgendwelche Leute, die sich davor, als das erfunden wurde, Rechte gekauft haben. Also, da steht so viel Quatsch über mich drin. Also ich müsste das selber mal in die Hand
1: nehmen.
0: Ja, aber
1: das Geile wäre, stell dir vor,
0: darf
1: ein
0: nicht mitschreiben.
1: jemand, der dir nahe ist und mit dir viel telefoniert, der zum Beispiel mit dich immer fragen könnte, ja, ja. Diese Anekdote jetzt zum Beispiel von Luzern, die müsste rein. Weil du, oder? Das ist ja, ja. Alles, was, das ist einfach witzig.
0: Ich finde es auch.
1: Und halt dann irgendwann mal in 10 Jahren wäre schon nett, mal alle Links von deinen Filmen und alles hochgeladen bei archive.org. Also, gratis gucken kann.
0: Du siehst, wir haben die Anekdote ja jetzt erzählt, meine Regie draußen sagt, ich muss den nächsten Anrufer reinlassen, Nina. Wir telefonieren schon wieder viel zu lange, aber es war trotzdem cute wie immer. Grüezi für Gott und wir hören uns demnächst, wenn ich wieder mal ein bisschen schlecken komme, gell? Also, bis dann. Tschüss. Ciao. Das war die Nina, meine Lieben. Die Leitungen sind frei und hier geht's direkt weiter. Wer spricht denn da? Hier ist die Nina.
2: Hier ist der Daniel aus Hamburg. Hallo.
0: Hallo Daniel, guten Tag. Wie geht es dir, mein Lieber?
2: Ach, mir geht's sehr gut. Wetter ist nicht so schön hier in Hamburg, aber alles gut.
0: Oh, also bei uns hat es gerade ein bisschen geregnet und ich muss sagen, das war herrlich erfrischend, weil hier im Studio hat es so ungefähr 45 Grad, weil wir haben zwar Klimaanlage, aber die musste ich ausschalten, weil das so sonst so macht im Hintergrund und die haben gesagt, die eine Stunde hält der alte Drachen schon durch, die ist ja Hitze gewöhnt, weißt du.
2: Ja, und dann fällt ja noch das Studio auseinander, das ist ja
0: hast du los das dabei. Gesehen? Unglaublich, jetzt ist das hier so ganz schief und krumm da dran gemacht, aber besser als gar nichts, aber du weißt, gute Bauarbeiter sind schwer zu finden mittlerweile. Das Handwerk stirbt ja aus, ne?
2: Ja.
0: Sag mal, Daniel, das Thema ist heute die große Depression. Kann Deutschland überhaupt noch irgendwas? Rufst du zu diesem Thema an? Was hast du dazu zu sagen?
2: Ja, ich habe in erster Linie eine Lösung für das Ganze.
0: Bitte.
2: Und zwar ein Wort, Reichensteuer.
0: Mhm. Ja, bin ich dafür, soll ja jetzt auch kommen. Allerdings wird ja wieder nur der Verdienst besteuert und nicht das Vermögen. Und was das Allerschlimmste ist, dass Cum-Ex und so weiter und Cum-Ex-Ex und was es da nicht gibt, dass das weiterhin möglich ist. Und da gehen doch eigentlich die Milliarden flöten. Also kurz gesagt, die aktuell beschlossenen Gesetze sind schon wieder überholt und helfen uns überhaupt nicht weiter.
2: Ja. Ja? Ich bin ja wie du auch ein großer Fan von Gregor Gysi und ich habe letztens ein Interview mit dem gesehen, wo er einen Vergleich gezogen hat, wo er meinte, naja, man kann sich ja viel über Flüchtlinge oder Sozialhilfeschmarotzer irgendwie aufregen, aber anstatt sich über die aufzuregen, die sowieso nichts haben oder sowieso wenig haben, sollte man doch lieber mal nach oben gucken.
0: Ja, also,
2: da ist doch die ganze Kohle, da ist doch das Problem.
0: Ich weiß nicht, ob du diese Doku gesehen hast, lief auf ARD und ZDF, ZDF Neo Info und so weiter, wurde mehrmals ausgestrahlt über diese Cum-Ex-Geschichte, wo ja auch der Scholz da, unser ehemaliger Bundeskanzler, wirklich in Bedrängnis kam. Und natürlich auch die Familie Maschmeyer. Ne? Wurde ja gesagt, da wurden Milliarden oder hunderte Millionen beziehungsweise Milliarden sind da irgendwie verschwunden, wohl auf legitimen Weg. Ich sage ja nicht, dass es was Strafbares ist, aber es ist ja wohl moralisch verwerflich. So, jetzt gucken wir uns mal an, im Fall, dass dieser Maschmeyer das da wirklich gemacht hat und die Ferres da auch noch drin stecken, ja, und sie diesen Staat um hunderte Millionen oder Milliarden erleichtert haben. Was haben sie denn zur Belohnung bekommen? Die Ferres kriegt immer noch irgendwelche Filmangebote von den Öffentlich-Rechtlichen, ja, und verdient noch Geld und der Maschmeyer kriegt noch 5 Sendungen wie Höhle der Löwen und so weiter oben drauf gesetzt, wo sie wieder ordentlich verdienen. Und da muss ich dir sagen, das geht nicht. Und das ist eine Ungerechtigkeit, die fängt dort an und hört ganz unten auf. Und ich glaube, die Ungerechtigkeit ist es überhaupt, jetzt mal um von den Maschmeyers wegzugehen, die Deutschen nicht mehr verstehen. Denn dieses Land ist ungerecht zu seinen Bürgern. Und bei Ungerechtigkeit machen die Leute zu. Und guck mal, wenn Menschen die ganze Zeit das Gefühl haben, ungerecht behandelt zu werden, dann verfallen sie doch in eine Depression, weil sie gar nichts mehr machen können. Und das gefühlt ist es ja auch so, ich sehe nur noch Firmen, die schließen, ich sehe Freunde von mir, die Clubs zumachen, die Bars zumachen, die Gastro läuft nicht mehr, niemand geht irgendwo aus, niemand will auch noch Geld ausgeben, weil er denkt, übermorgen kommt Krieg und alles ist sowieso vorbei, weil das ist ja das, was die Medien uns zeigen, nicht wahr? Die ganze Zeit kurz vor der Panik. Es wird ja gesagt, alles wird teurer. Versicherungen, Krankenversicherungen, Rente kriegen wir sowieso alle nicht mehr. Wir sollen im Grunde arbeiten, bis wir tot umfallen und damit wir dem Staat nicht mehr auf der Kante liegen, oder? So ist es doch.
2: Ja, ich finde auch Steuerhinterziehung. Ich verstehe nicht, warum die Promis warum die dann auch nicht mehr gecancelt werden. Weil wenn du Steuern hinterziehst als Reicher, im weitesten Sinne beklaust du ja die Armen. Mhm. So, das ist doch das Schlimmste, was es gibt. Also dann gibt es Leute wie Alice Schwarzer, die werden trotzdem noch in jede Talkshow eingeladen und halten da die Moralapostelfackel hoch, haben selber aber die Armen beklaut.
0: Ja, also es ist leider so. Also offensichtlich ist Steuerhinterziehung, obwohl es schon streng gefahndet wird, in der Öffentlichkeit ein Kavaliersdelikt. Du siehst ja auch, der Hoeneß zum Beispiel, ne, da war er da in seiner Luxuszelle und hat sich über die schlechten Wiener Schnitzel und über die zu trockenen Brezeln aufgeregt, nicht wahr? Der sitzt doch wieder jetzt bei jeder EM, WM und bei jedem Spiel von Bayern und überhaupt vom DFB in der ersten Reihe, lässt sich seine Champagnergläser vollmachen und wohnt noch weiterhin in seiner Luxusvilla. Seine ganzen Verwandtschaft, die hocken da auch noch rum, die sind mittlerweile auch wieder Fußballtrainer, die geben das ja auch nicht mehr her, die vererben das ja auch noch alles weiter, das ganze Geschäftsmodell, weißt du?
2: Hilfe.
0: Also, ja, wenn man da mal genau hinschaut und da wird keiner gecancelt, ne? Also, ich sag mal so, ich habe Erfahrung, ich wurde mal wegen einem schlechten Hitlerwitz gecancelt, ja? Und, aber wenn du eine Milliarde nimmst, nö. Dann ist alles in Ordnung, ne? Also so, ja, also da soll sich der Fiskus drum kümmern, aber die Öffentlichkeit verurteilt da niemanden, ne? Und da sollten die Leute mal auf die Barrikaden gehen, weil das sind die Leute, die ihnen alles wegnehmen. Weißt du, ich nehme niemanden irgendwas weg. Warum auch? Ich brauche nichts. Ja. Ne? So. Ja. Also von daher, ach, es ist furchtbar in diesem Land mittlerweile. Es macht einfach keinen Spaß mehr. Alle sind nur noch schlecht drauf. Dann hat das mit der, weißt du, dann habe ich, also ich weiß das natürlich, die WM ist ja Opium fürs Volk, wissen wir alle. Ne? Und dann haben es die Politiker immer noch ein bisschen leichter, schwierige Gesetze durchzupeitschen. Das hat ja schon mal nicht geklappt. Aber das ist einfach schön, wenn Deutschland dann gewinnt und alle mal zum Public Viewing. Und da hat, ich dachte, wenigstens diesen Sommer lang könnte Deutschland eine schöne Stimmung haben, oder? Aber irgendwie ist es nicht gelungen. Und jetzt mit dem Rausfliegen der Fußballmannschaft dachte ich mir, jetzt haben wir den kleinsten Lichtblick auch noch verloren. Also jetzt geht gar nichts mehr. Jetzt haben wir hier Sommer und anstatt dass alle gut drauf sind, sind alle schlecht drauf. Jetzt werden vom Sommer auch noch die schrecklichsten Gesetze bestimmt. Also wir sind doch alle nur noch schlechtlaunig und übellaunig. Also wir haben die große Depression.
2: Ja, aber es wird immer alles nur auf dem Rücken der Armen ausgetragen. Also das hat glaube ich Felix Lobrecht auch mal gesagt, wenn du irgendwie jetzt wenn ein Liter Milch 1 Euro teurer wird, das ist den reichen Leuten scheißegal, wie teuer
0: natürlich,
2: das ist. Aber die armen Leute ist es existenziell.
0: Genauso ist es. Genauso wie, Vielflieger, Fernfliegen, ne? So 17 Euro teurer machen und so. Weißt du, jemand, der ständig im Flugzeug sitzt und Fernreisen antritt und Überseereisen, den sind doch 17 Euro egal. Das, weißt du, das ist doch, das schenkt man doch schon wieder irgendwelchen Milliardären oder Millionären oder Leuten, die 20.000 und mehr verdienen im Monat, schenkt man da auch noch 17 Euro. Die sollen lieber die 17 Euro der armen Frau, der Rentnerin, die mit dem Bus fahren muss, A nach B oder zu ihren Enkeln, der soll man das erleichtern und ersparen, oder nicht?
2: Ja, und also, das Geld ist ja auch da. Man kann mir nicht erzählen, dass das alles nicht geht.
0: Das natürlich muss ist das ja da. Geld da, aber wir geben mal alles für irgendwelche Kriege und Subventionen für Welthilfen aus. Also Entschuldigung, Deutschland kann diese Welt nicht mehr retten, aber wir versuchen es immer noch und bauen Fahrradwege in Uruguay und schicken das ganze Geld nach Afrika, das da in irgendwelche Warlord-Waffen gesteckt wird und versickert und so weiter und so fort. Also das ist der Wahnsinn. Und ich finde irgendwie, der Staat hat doch die Aufgabe, seine Bürger zu beschützen und zu gucken, dass es seinen Bürgern gut geht. Und ehrlich gesagt, wenn es uns allen gut geht, dann sind wir doch bestimmt auch bereit zu spenden und dann kann man dieses Geld ja noch immer irgendwo hin verschiffen und irgendwo hingeben, wo Leute es dringend die bedürftig sind. Aber ich finde, es ist nicht mehr der Augenblick da, unser Geld herzuschenken, denn Deutschland ist bedürftig genug. Die Menschen sind arm, die Straßen sind marode, die Schulen sind kaputt, die Umwelt ist zerstört. Also wenn wir jetzt nicht unser Geld für unser Land aufwenden, dann können wir es übermorgen in die Tonne werfen.
2: Ja, wobei ganz so pessimistisch sehe ich es nicht. Ich bin immer noch so jemand, der immer noch so... Nein, ich glaube nicht, dass wir irgendwie hier im Chaos versinken werden in den nächsten Jahrzehnten. Das glaube ich nicht. Ich glaube, das wird schon irgendwie, wird sich schon alles fügen, glaube ich.
0: Ach, du bist so optimistisch, Daniel, aber In dem Sinne ist das vielleicht auch ein schönes Schlusswort, also jetzt für das Gespräch, ja. Weil es ist immer toll, ein Gespräch schön aufzuhören und du gibst uns ein bisschen Hoffnung. Ein bisschen Hoffnung hast du jetzt auch mir gegeben, ein bisschen Hoffnung.
2: Ja, ich sag mal so, es kann ja nur besser werden. Schlechter werden kann es ja jetzt auch nicht mehr so gut.
0: Oh, Fräuleinchen, ich glaube, dass das Ende der Treppe noch nie erreicht ist, ehrlich gesagt. Irgendwann
2: ich bin da optimistisch. Es wird alles gut werden.
0: Irgendwann geht es wieder bergauf, aber ich glaube jetzt erst noch mal 3-4 Etagen nach unten. Das ist meine Einschätzung. Ja, aber gut. Wir gucken mal. Ne? Daniel, ich schicke dir 1000 schöne Grüße nach Hamburg, wo du offensichtlich besser atmen kannst als ich in Berlin. Regnet es da gerade oder was?
2: Weil du meinst, jetzt gerade fängt es, glaube ich, an, ein bisschen.
0: Okay, also ich liebe ja Regen, ich liebe Hamburg. Ich bin übrigens Ende Juli in Hamburg. Da bin ich, da mache ich eine Comedy-Bingo in bei Ronny, bei Che Ronny in der Bar. Genau.
2: Okay. Ja, dann musst du mal zum Boberger See kommen, Mensch.
0: Zum Boberger See? Was ist das denn?
2: Ja, das schönste Cruising-Gebiet überhaupt.
0: Oh, Boberger See. So, da treffe ich dich, ja?
2: Nein,
0: zu erkennen an, würdest du mir mal alles ganz genau beschreiben?
2: Nein. Ja, Klamotten habe ich nicht an, da kann ich dir nicht sagen.
0: Naja, eben alles andere. Du Daniel, wir lassen es mal, sonst kommen wir hier an eine Schiene, in die wir beide nicht kommen wollen. Ich drücke dich, ne, du Hamburger Dirn, und bis zum nächsten Mal.
2: Jo, bis dann.
0: Bis dann, Daniel. Ciao, ciao, tschüss. Ciao. So, meine Lieben, die Leitungen sind wieder frei. Da ist schon der Nächste. Mein Gott, da gibt es ja heute einen Redebedarf. Hallo, hier ist die Nina von Nina hebt ab. Wer spricht denn da?
3: Hallo Nina, hier ist der Martin aus Düsseldorf.
0: Hallo Martin, na, dich habe ich ja schon vermisst. Los geht es. Wir gehen direkt in die Thematik rein, weil die Leitungen sind wirklich prallevoll heute.
3: Das glaube ich. Um es wirklich kurz zu halten, und du weißt ja, dein Publikum hat auch meine Meinung verdient.
0: Ja.
3: Erst, was du vorhin gesagt hast, die Straßen sind kaputt, die Schulen sind kaputt. Das würde ich alles so 1:1, wie du vorhin das gesagt hast mit dem Daniel, mit dem du vorher telefoniert hast, alles genau so bestätigen und noch eine draufsetzen und würde sagen, dieses Land ist verloren. Hier kannst du, der Point of Return ist over. Hier kannst du nichts mehr zurück rückabwickeln. Das Land ist am Ende.
0: Also du meinst, es geht, also während ich ja sage, es geht noch 2 Etagen nach unten und dann wieder nach oben, sagst du, nein, es geht nur noch nach unten.
3: Es geht nur noch nach unten. Deutschland ist mittlerweile selbst ein Entwicklungsland und ich warte, dass Afrika uns eigentlich hier noch Entwicklungsgelder schickt.
0: Ja, also das finde ich mal angebracht, ehrlich gesagt. Ich sehe aber zum Beispiel auch immer ganz viele arabische und türkische Jugendliche mittlerweile oder Männer bei TikTok, wenn ich mich abends so durchseppe, du vielleicht auch bei TikTok live, und die schimpfen ja nur noch auf Deutschland. Die sagen, ey, Deutschland ist voll scheiße, wir wandern hier aus, es ist uns alles nicht mehr gut genug. Und da muss man mal sagen, es hat mittlerweile jeder erkannt, dass das Land nicht mehr so geil ist, ne? Und, was soll man dazu sagen, ne? Und politisch bist du natürlich auch nicht zufrieden, nehme ich an, ne? Weil was alle zu beschlossen wurde.
3: Kennst meine Meinung politisch.
0: Ja. Gut, dann haben wir das besprochen. Du sagst, der Point of No Return ist bereits erreicht. Es kann nichts mehr zurückgedreht werden, sagt mein Lieblings-Markus. Und
3: Martin.
0: Martin, Entschuldigung. Und so lass mein Lieblings-Martin, von den 3 Martins, die ich habe, mein Lieblings-Martin so. Und so lassen wir das erstmal stehen, würde ich sagen, lieber Martin. Und ärgern uns einfach nicht weiter. Es bringt ja eh nichts, weißt du so.
3: Es bringt tatsächlich gar nichts.
0: Du,
3: Nina, du siehst wie immer fantastisch.
0: Danke.
3: Bis bald.
0: Dass du das am Ende immer sagst, freut mein Herz. Ne? 1000 Küsse, so. 1000 Küsse. Bis dann. Ciao. Tschüss. So, meine Lieben, die Leitungen sind jetzt wieder frei. Ein heißes Thema, die große Depression. Was kann Deutschland überhaupt noch? Eurovision verloren oder vorletzter geworden, meinetwegen. Fußball-WM verloren. Die Straßen sind kaputt, die U-Bahnen schmelzen. Wer spricht denn hier? Hier ist die Nina.
4: Hallo Nina. Katharina, hier ist Hilal aus Vechter.
0: Hilal, hallo, guten Tag. Ja, Hilal. Ich habe dich schon vermisst, ehrlich gesagt. Schon lange nicht mehr gehört.
4: Ja, tatsächlich kam ich nicht durch.
0: Ach, ehrlich? Okay, gut. Und einmal war ich nicht da, weil letzte Woche musste ich wegen großer Hitze leider absagen. Und ich wollte auch in Ruhe das Fußballspiel sehen. Und ehrlich gesagt, Gott sei Dank habe ich es zu Hause gesehen und nicht hier im Sender, weil sonst hättet ihr alle gesehen, wie ich einen Weinanfall kriege und einen Wutanfall
4: Oh Mann.
0: Ja, ich war so traurig und dann war ich aber auch so wütend, weil die so scheiße gespielt haben.
4: Ja, aber es ist auch viel Druck, ne? Wenn alle sagen, jo, jetzt läuft alles doof, es liegt alles an euch, ihr müsst jetzt richtig abliefern. Ich glaube, mit dem Druckgefühl kann man gar nicht, ob man will oder nicht.
0: Ja, ich fand das so ideenlos, ich fand das so unkreativ.
4: Außerdem, ich bin jetzt nicht der größte Fußballfan, ehrlicherweise, außer Frauen-WM. Also Männer-WM finde ich halt ein bisschen langweilig.
0: Aber
4: Frauen-WM finde ich halt richtig toll.
0: Interessant.
4: Ja, Männer-WM ist so langweilig. Das sind so, ich weiß nicht, solche Heulsusen die ganze Zeit. Oh nee, der hat mich gefoult, das war so hart. Und bei den Frauen geht es richtig ab. Die brauchen nicht 10.000 Beweise, die spielen einfach fair.
0: Okay, siehst du, geil. Genau. Ja, also habe ich mich noch zu wenig mit beschäftigt. Also, ich habe natürlich bei der letzten Frauenfußball-WM auch reingeguckt, als sich da die Deutsche so schwer verletzt hat und so weiter.
4: Ja.
0: Da habe ich auch mitgeweint, weil die auch so doll geweint hat.
4: Die kommt aus Gefilzberg, glaube ich, ne? Da kommt meine Cousine auch her.
0: Ach, ist das so? Das weiß ich nicht genau. Die ist sich so schwer, die Kapitänin, die hat sich
4: da
0: so schwer verletzt.
4: Ja, die hat sich auch zweimal verletzt,
0: ja,
4: ne? Die hat
0: ganz
4: dann direkt
0: schlimm.
4: Wieder gesagt, ja, genau.
0: Ganz schlimm,
4: ja. Aber ich muss sagen, ich habe mich gerade in Daniel verliebt.
0: In Daniel von der
4: Gesprächspartner
0: von Martin.
4: Also nicht Martin, der
0: Vor Martin,
4: also
0: genau,
4: der
0: aus Hamburg. Daniel aus Hamburg.
4: Gesprochen.
0: Ja,
4: genau.
0: Inwiefern, sag mal.
4: Der hat mir aus der Seele gesprochen. Ich bin ja auch so eine linke Zecke, ne?
0: Ja.
4: Also ich glaube, das Problem sind eher die Reichen als irgendwie die paar, die, weiß ich nicht, genauso wenig haben wie ich.
0: Ja, vor allem.
4: Klassenkampf. Also ich mache ja keinen Klassenverrat und tritt da in die Eier. Nee. Ich will ja lieber von oben was abzapfen, weil das sind ja die
0: Hilal, pass auf, das ist ja so, dass 3% oder sagen wir mal 5% aller Menschen gehört ja die ganze Welt. Und
4: das
0: wenn
4: Wahnsinn,
0: wir es denen nicht wegnehmen, wem denn sonst? Es macht alles andere macht ja keinen Sinn.
4: Total.
0: Weißt du, was ich
4: meine? Und dann hätten wir das Geld für Schulen, für Brücken, die total marode sind, für Straßen. Der Osten, Ostdeutschland ist so schön und die Straßen sind da total kaputt und alles. Keine Ahnung. Also ich glaube, das wäre ein guter Touri-Ort, wenn man da so ein bisschen mal wieder was aufhübschen würde.
0: Ich habe irgendwo gelesen, dass Elon Musk jedem Menschen auf der Welt 1 Million Euro geben könnte und hätte immer noch Geld über.
4: Das würde mich nicht
0: wundern. Würde alle zum Millionären machen oder ich glaube 100.000 Euro oder so. Keine Ahnung, was das ist.
4: Der kann bei mir gleich anfangen.
0: Ja, eben, aber ist das nicht, ist das nicht verrückt, dass einem so viel gehört? Und da muss man sagen, wer lässt denn so etwas zu? Und da muss die Regierung oder da muss einfach auf, was
4: da
0: ich sage.
4: Irgendein Kartellgesetz oder so.
0: Ja.
4: Also niemand sollte so viel Macht haben dürfen.
0: Kein Mensch
4: so viel Macht
0: sollte
4: auf einer Person.
0: Kein Mensch sollte überhaupt 1 Milliarde haben, finde
4: total.
0: Ich. Das ist krank, weil das kann kein Mensch ausgeben. Weißt du, ich verstehe es, wenn zum Beispiel jemand 1 Milliarde hat, der in Firmen investiert und das tun die ja auch immer, aber diese private Geldrafferei dann und so, wo niemand was von hat, außer die Macht und das Geld zu konzentrieren und weißt du, irgendwann, wie viele Milliarden braucht man, um in Firmen zu investieren? Ich meine, klar, wenn das Geld natürlich auf den Mond schießt.
4: Wenn man überlegt, wie viel Prozent man selber Steuern abgibt, wenn so ein Milliardär gleichermaßen besteuert werden würde, sein ganzes Vermögen. Wir hätten so viel Kohle und der Typ, mit dem würde trotzdem jeder tauschen wollen. Der wäre ja trotzdem arschreich.
0: Ja, ja, so ist es. Aber das tun die irgendwie nicht. Ganz im Gegenteil. Du siehst ja, Amazon ist ja fast überall auf der Welt quasi steuerbefreit. Ne? Und das ist
4: total.
0: Ein gigantisches Monster, das alle anderen Betriebe, Filmfirmen, alles auffrisst und alles sich einverleibt. Also irgendwann wird einfach alles nur noch Elon Musk und diesen Amazon-Deppen gehören. Weißt du, was
4: gegen
0: ich meine?
4: Deutschlands Depression hilft halt nur Klassenkampf. Also den reichen Leuten die Milliarde abknöpfen.
0: Ja, aber das,
4: dann haben wir wieder Kohle für Freizeitaktivitäten.
0: Das
4: Orte
0: müsste
4: der
0: die
4: Begegnung.
0: Politik in unserem Interesse machen. Wir sind zu klein und zu schwach.
4: Ja.
0: Es hört uns doch niemand zu. Gut, wir haben jetzt hier eine Fernsehsendung, ich sag mal, mit ein paar tausend Zuschauern. Das kann vielleicht eine kleine Meinung verändern oder so. Ne?
4: Ja, dann 4.7. Ne? Ab nach Erfurt. Da könnte meine Meinung verändern.
0: Was ist denn am 4.7. in Erfurt?
4: Widersetzen, da wird der Parteitag der AfD. Der wird wirklich verhindert und ein bisschen gestört.
0: Der AfD-Parteitag ist da, genau, ja, davon habe ich schon gehört. Ja, gestört mit Vielfalt. Ja, da habe ich ja folgendes Problem immer, weil, pass auf, die AfD, ja, kann ich dir sagen, muss ja diesen Parteitag abhalten, ne? So. Gesetzlich, ist nun mal so. Darauf will ich aber gar nicht hinaus. Ja. Ich habe da immer Angst, mein Mann ist ja Polizist, ne, so. Und ich weiß, der wird da natürlich, ja, heiß, tatsächlich, heiß seit 15 Jahren für mich und immer noch. Aber, pass auf, seine Kollegen und so weiter, die müssen dahin, um eben diesen Parteitag, der gesetzlich verordnet ist, weil die den abhalten müssen, zu verteidigen. Was passiert? Die Linken greifen dann immer die Polizisten an. Die Polizisten sind dann die Arschlöcher, die die AfD angeblich schützen. Das ist aber auch nicht so. Sie müssen da nur für Ruhe sorgen. Und ich habe immer Angst, dass mein Mann und seinen Kollegen da was passiert. Und ich finde,
4: aber das ist so ein kleiner Bruchteil. Ich glaube, über 90% demonstriert ja friedlich. Ne? Es sind immer so ganz, ganz wenige Idioten, gibt es überall leider. So von Extremismus müssen wir nicht reden. Gewalt ist nie ein Mittel.
0: Nein,
4: gar keine
0: und das lehne ich eben ab. Weil, guck mal,
4: aber Gewalt sollten wir alle ablehnen, denke ich.
0: Ich bin die Erste,
4: ja auch nicht in der Demokratie.
0: Ich bin die Erste, die sich mit einer großen Sonnenblume und einem schönen Eistee neben dich auf die Straße oder auf die Wiese setzt, ja, und eine friedliche Barrikade macht, wie das Gandhi gemacht hat oder so. Ja, und das ist für mich wirklicher Protest, ne? Weil Protest muss immer friedlich sein. Und deshalb,
4: aber der ist wirklich allergrößtenteils, ich war ja öfter mal auf solchen Demos, ob es jetzt Lützerath ist oder sonst irgendwo, über 90% machen genau das. Es sind immer so ein paar Kleine, die ein bisschen Mist bauen und die kriegen dann die ganze Bühne ab und das ist total ärgerlich.
0: Na, weil die Presse geht natürlich da drauf, ne? Aber es werden aber ich verstehe auch nicht, warum muss das denn sein? Und auch wenn nur 10 oder 20 Polizisten verletzt werden, warum muss das sein? Und vor allem, die müssen sich dann auch wehren, dann kommt es zu Gewalt, erzeugt Gegengewalt, du weißt,
4: gefährlich.
0: Es ist gefährlich und es ist unnötig. Also, liebe Demonstranten, die ihr da...
4: Wir gehen gewaltfrei demonstrieren am 4.7.
0: Genau, du kannst dafür Werbung machen, bitte unterstützt das, unterstützt da die Hilal, unterstützt da auch einfach die Freiheit. Aber bitte in Frieden, denn das akzeptiere ich in keinster Weise.
4: Genau. Gewalt hat in der Demokratie nichts zu suchen.
0: So ist es, weil das erzeugt nur Gegengewalt und irgendwann auch Krieg. Und
4: man kann ja nicht gegen Gewalt sein und das mit Gewalt durchsetzen. Das macht ja auch gar keinen Sinn.
0: Und Leute, vergesst nie, auch Polizisten sind die Kinder von irgendjemanden, die sind die Väter von irgendjemanden. Und
4: die sollen mitdemonstrieren.
0: Geht mit den Leuten einfach so um, wie ihr mit euch umgegangen haben wollt oder wie ihr wollt, dass es gemacht wird. Und dann ist alles fein. Ne?
4: Aber eigentlich hatte ich angerufen, um dir zu Bettgeschichten zu reden, aber ich glaube, das kriege ich nicht mehr rein.
0: Um was zu reden mit mir?
4: Bettgeschichten.
0: Ja, du, wir haben noch, ehrlich gesagt, gute 5 Minuten. Du, leg los.
4: Also, mein Sexleben ist so geil, ich habe da gar keinen Frust mehr. Satisfier, wenn wir schon bei Werbung sind.
0: Warum? Was ist denn passiert?
4: Dieser Druckwellenvibrator, der bringt mich innerhalb von Sekunden zum Kommen. Also ich fühle mich wie so ein, weiß ich nicht, 16-jähriger Typ, der das erste Mal bumst oder so. Das Ding ist so geil.
0: Ein Druckwellenvibrator. Bitte erklär es mir. Ich guck mir das jetzt mal hier im Internet an.
4: Ja,
0: aber du kannst reden, während ich mir das angucke.
4: Also es erzeugt Druckwellen, das heißt, es saugt sich so ein bisschen was um die Klit und dann durch dieses, durch die Bewegung entstehen Druckwellen und die stimulieren dann die Klitoris. Und so kommt Mensch mit Uterus oder Mensch mit Vagina, Vulva zum Kommen.
0: Aber ist es ein klassischer Vibrator, den man noch einführt?
4: Nee, der ist anders. Das ist ein Druckwellenvibrator. Nee, der ist nicht, der wird nicht penetrativ genutzt.
0: Oh Gott,
4: der wird oben aufgelegt.
0: Sehe, der sieht ja aus wie eine Lilie.
4: Echt?
0: Also, hier
4: ich
0: ist
4: hab
0: einer,
4: den schwarzen, den Pro 3 oder so.
0: Wie heißt der?
4: Satisfier Pro, das ist so ein
0: schwarzer. Ja, ich sehe schon, die gibt's in allen Farben. Von Amorelie, Satisfier. Der ist ja abgefahren, der sieht ja aus wie eine Maus mit einem Loch drin.
4: Das ist wild, ne? Die sehen immer irgendwie komisch aus. Manche sehen auch aus wie so Sailor-Mundstäbe.
0: Ja, also hier oben ist einer, der sieht, den finde ich am besten. Ich halte mal in die Kamera, ich weiß nicht, ob man das sehen kann. Gleich wirst du sehen, ist immer so 30 Sekunden Verzögerung. Ja. Der sieht aus wie eine weiße Lilie, die du so dranhalten kannst an die Mumu. Und du führst quasi den Fruchtstamm wahrscheinlich schon noch ein und der Rest erzeugt eben... Nee,
4: tatsächlich, also...
0: Na, hier gibt es aber einen mit so einer kleinen... Ja, warte mal.
4: Jetzt sehe ich es. Oh, das kann... ja, Bildschirm ist komplett weiß.
0: Ja, das sieht man... Warte, vielleicht... Ich halte es nochmal so hin. Ja, ich, so.
4: Aber ich glaube, ich weiß, welchen du meinst. Tatsächlich hält man den meistens obendrauf.
0: Also er sieht aus... Er sieht aus wie eine Lilie, aber auch irgendwie wie eine Blockflöte. Aber ich sehe den, Satisfier, ja, den Satisfier, den sehe ich jetzt gerade, der ist so blau hier und der sieht aus wie eine Maus mit einem Loch. Also man macht das gegen die Vagina und dann wird das gesaugt.
4: Und man drückt das genau richtig oben auf die Klitoris, und da wird es so abgelegt und dann entsteht so ein bisschen Druck durch ein Vakuum quasi und dann bewegt sich das obere Teil und dadurch entsteht halt eine Stimulation.
0: Aber wenn du sagst Druckquelle, erzeugst du die selber oder wird die
4: Das Ding erzeugt die.
0: Elektrisch wird die erzeugt.
4: Genau, richtig.
0: Also das heißt, es saugt sich so an und dann schickt es dir Druckquellen.
4: Dann schickt es dich in den Mond.
0: Ach krass.
4: Und das Ding
0: also
4: ist so geil.
0: Du sagst also, der Trend geht weg vom klassischen Vibrator, den man sich einführt.
4: Ja. Definitiv. Weil Frauen kommen ja oft gar nicht penetrativ, ne? Die Klitoris ist ja außen.
0: Aha.
4: Deshalb macht das ja eigentlich auch nur Sinn, außen zu stimulieren.
0: Ich sehe gerade, hier gibt es ganz viele. Hier gibt es einen, der sieht aus wie ein Marienkäfer, den man auf die Mumu draufsetzen kann.
4: Die sehen immer so ein bisschen verspielt kindlich aus, was ich
0: ganz,
4: eher kritisch
0: ganz
4: finde.
0: Ganz süß. Ja, warum denn nicht?
4: Ja, also wenn das so ein Stäbchen ist, aber manchmal sehen die aus wie so kleine Hasen. Die sind so ein bisschen zu viel, oder?
0: Na, hier ist so ein kleiner Marienkäfer. Oh Gott, wie süß. Also, fürs Poloch ist es nicht geeignet. Ich frage für einen Freund.
4: Gibt's auch. Es gibt auch auf jeden Fall Toys fürs Poloch. Also ich habe ja auch schon den einen oder anderen was in den Popo gesteckt. Also, muss ja auch mal sein, ne?
0: Oh Gott, hier gibt's, also ich verliere gerade den Glauben an die Welt. Hier gibt's Patrick Star von SpongeBob als Druckquellenvibrator.
4: Ich glaube, das wird meine Libido einfach ersticken.
0: Also, dass das freigegeben wurde, ich glaube nicht, dass das ein Artikel ist, den man wirkt, also dass die Firma da wirklich freigegeben hat. Das ist ja eine Kindersendung. Also,
4: das geht nicht, nee, das ist auch ein Libido-Killer.
0: Und ganz viele von diesen Druckwellenvibratoren sehen aus wie, kennst du noch diese Schuhcreme, die man so von Erdal, die man so pressen konnte?
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6: Herzlich willkommen bei den On-Air-Stories. In dieser On-Air-Story möchte ich euch die Sendung Oldie-Treff von Peter Ziermann vorstellen. Hallo Peter, schön, dass du da bist.
7: Ja, freut mich auch.
6: Was ist denn die Sendung Oldie-Treff genau? Also worum geht es?
7: Ja, ein bisschen old-fashioned Radio. Zum einen werde ich ja seit 100 Jahren gefühlt durch, dass wir hier noch Plattenspieler im Studio haben, weil ich tatsächlich immer noch eigentlich 100% Vinyl spiele und... mein Musikgeschmack, der liegt ja eigentlich eher bei internationalen Titeln, bei Beat und ja, vernünftigen Nummern der 60er, 70er Jahre. Aber ich spiele auch sehr viel deutsche Musik, bin nach wie vor jedes Wochenende auf dem Flohmarkt, sammle da irgendwelche Schallplatten ein. Und es gibt so einen Spruch, den ich auch seit Jahren mache. Bei mir kann sich jeder jeden Titel wünschen. Wenn jemand von Heino die schwarze Barbara haben will, dann kriegt er die auch. Ja.

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1: Herzlich willkommen zu einer weiteren On-Air-Story. Ich bin heute mit Rolf Gensrich im Studio, der die Sendung OK Beat macht.
2: Hallo, freue mich, dass ich hier sein darf.
1: Wie würdest du ansonsten deine Sendung generell beschreiben?
2: Die Sendung lässt sich eigentlich schlecht beschreiben. Also es gibt mehrere Varianten. Ich versuche, Gäste mir heranzuholen aus allen möglichen Gegenden, so Sachen, die mir über den Weg laufen. Das kann also der Würstchenverkäufer sein bis hin zu irgendwelchen kleinen Aktionen, Grundeinkommen zum Beispiel oder kleine Parteien oder aber Musiker, die mir auf der Straße auffallen, denen ich dann mal meine Visitenkarte gebe und sage, kommt doch mal vorbei, meldet euch doch mal.
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1: Heute geht es um das Campus Radio CouchFM. Das ist ein Projekt in Zusammenarbeit der drei Berliner Hochschulen, der Humboldt-Universität, der Freien Universität und der Technischen Universität Berlin. Und ich möchte euch nun das Campus Radio genauer vorstellen und habe hierzu Laura und Emily von CouchFM eingeladen. Herzlich willkommen.
2: Hi.
3: Hi.
1: Seit wann gibt es denn das Format Campus Radio CouchFM?
2: Also 2011 kam die Idee auf. Und 2012 lief dann die erste Sendung schon. Also es ist jetzt schon ganz schön lange her.
1: Und ihr sendet ja jeden Tag und habt verschiedene Formate. Wie ist die Sendung denn aufgebaut?
2: Genau, also wir haben jeden Tag in der Woche ein unterschiedliches Format. Zweimal die Woche läuft unser Live-Magazin. Das heißt, da stehen wir live im Studio und reden über alles Mögliche. Und dann läuft auch Musik zwischendurch, wie man es aus dem Radio halt so kennt. Und montags ist bei uns immer Platz für eine Gästesendung. Mhm. Also da können zum Beispiel andere Unis ihre Projekte vorstellen, wenn sie selbst einen Podcast produzieren und so weiter. Dann haben wir am Mittwoch unsere Musiksendung, das Klangkompott. Das wird von der Musikredaktion gemacht und es kann auch alles Mögliche sein. Interviews, einfach eine Band vorstellen, ein Genre vorstellen, alles Mögliche. Genau, donnerstags läuft unser Gästezimmer. Das ist ein Interviewformat mit Personen zum Beispiel aus Politik oder der Kultur, Berliner Figuren, alles Mögliche. Ja, samstags ist bei uns Tanzstunde. Da können DJs aus Berlin ihre Sets spielen und sich so ein bisschen vorstellen. Und am Sonntag läuft unsere Wiedergabeliste mit den besten Songs aus der Woche.
1: Wie kommt ihr denn zu den Themen, die ihr in der Sendung besprecht?
3: Also ich finde, das ist auch mal ein sehr spannender Prozess, weil es einfach wirklich das ist, was die Couchies so im Alltag beschäftigt. Und das fand ich am Anfang auch so ganz ungewohnt, dass wirklich der Themenvorschlag einfach so reingeworfen werden kann. Und meistens wird er auch total cool aufgenommen und dann wird gebrainstormt, dann können andere relaten oder eben nicht. Und das ist immer ein total spannender Prozess. Also das meiste findet so in der Wortredaktion dann statt oder halt davor in den allgemeinen Sitzungen.
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1: Ich bin heute mit Bettina und Lida im Studio, die die Sendung Monday Movie Talk machen.
2: Hallo.
3: Hallo, Benni.
1: Die Schlagwörter zu eurer Sendung sind Aktuelles zum Film, Theater, Tanz und Literatur, grob zusammengefasst. Wie würdet ihr die Sendung in euren eigenen Worten beschreiben?
2: So ein anderes Schlagwort ist natürlich die Kritik zu Spielfilm und Dokumentation. Und wir bringen natürlich auch so ein paar O-Töne vom roten Teppich. Und wir haben ausgewählte Studiogäste. Wir besprechen eben aktuelle Theaterproduktionen und Tanzinszenierungen aus Berlin und Co. Das heißt, wir wandern auch mal in andere Städte und gucken, was in anderen Städten so los ist, dass man von Berlin aus dahin fahren kann. Aber primär sind wir queer-feministisch.
3: In die linke Ecke. Immer klassenkritisch, nicht nur film- und theaterkritisch.
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0: Ich bin heute hier mit zwei Hosts von der ukrainischen Radiosendung Trambeats FM. Schön, dass ihr da seid.
1: Ja, danke. Danke für die Einladung.
2: Thank you, thanks a lot.
0: Lass uns über den Namen sprechen, Trambeats FM. Was heißt es?
1: Es gibt ein traditionelles ukrainisches Instrument, Musikinstrument, in Gebirgen meistens. Es ist ein großes Rohr, das heißt Trambita.
2: Dieses Name Trambeats FM, das bedeutet Trambita wie Musikinstrument und auch Beat für Musik, Trambita mit Beat.
0: Was sind die Themen, mit denen ihr euch beschäftigt?
1: Alles, was für die Ukrainer in Deutschland interessant ist, ja, es ist die soziale Fragen, die Nachrichten, die Fragen der Kommunikation, die Fragen, die helfen auch die Gemeinde zusammen sammeln. Alles, was wichtig in der Ukraine ist, auch teilen wir mit und was für die Ukrainer in Deutschland wichtig ist auch.
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1: Herzlich willkommen bei den On-Air-Stories. In dieser On-Air-Story möchte ich euch die Sendung Oldie-Treff von Peter Ziermann vorstellen. Hallo Peter, schön, dass du da bist.
2: Ja, freut mich auch.
1: Was ist denn die Sendung Oldie-Treff genau? Also worum geht es?
2: Ja, ein bisschen Old-Fashioned Radio. Zum einen werd ich ja seit 100 Jahren gefühlt durch, dass wir hier noch Plattenspieler im Studio haben, weil ich tatsächlich immer noch eigentlich 100% Vinyl spiele und mein Musikgeschmack, der liegt ja eigentlich eher bei internationalen Titeln, bei Beat und ja, vernünftigen Nummern der 60er, 70er Jahre. Aber ich spiele auch sehr viel deutsche Musik, bin nach wie vor jedes Wochenende auf dem Flohmarkt, sammle da irgendwelche Schallplatten ein. Und es gibt so einen Spruch, den ich auch seit Jahren mache. Bei mir kann sich jeder jeden Titel wünschen. Wenn jemand von Heino die schwarze Barbara haben will, dann kriegt er die auch. Ja.

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1: Herzlich willkommen zu einer weiteren On-Air-Story. Ich bin heute mit Rolf Gensrich im Studio, der die Sendung OK Beat macht.
2: Hallo, freue mich, dass ich hier sein darf.
1: Wie würdest du ansonsten deine Sendung generell beschreiben?
2: Die Sendung lässt sich eigentlich schlecht beschreiben. Also es gibt mehrere Varianten. Ich versuche, Gäste mir heranzuholen aus allen möglichen Gegenden, so Sachen, die mir über den Weg laufen. Das kann also der Würstchenverkäufer sein bis hin zu irgendwelchen kleinen Aktionen, Grundeinkommen zum Beispiel oder kleine Parteien oder aber Musiker, die mir auf der Straße auffallen, denen ich dann mal meine Visitenkarte gebe und sage, kommt doch mal vorbei, meldet euch doch mal.
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